0: Bei einer Auktion in Genf ist ein blaugrüner Diamant für umgerechnet fast 15 Millionen Euro versteigert worden. Das Auktionshaus Christie's sprach von einem Rekordpreis für so einen Edelstein. Der Diamant Ocean Dream wurde in den 1990er Jahren in Zentralafrika gefunden und hat 5,5 Karat. Die Einheit gibt einen Edelsteinen das Gewicht an. Alles über 2 Karat gilt als Ausnahmestück. Das waren die Nachrichten. Das Wetter in Deutschland. Viele Wolken und gebietsweise Regen, in den Alpen auch Schnee bei 8 bis 0 Grad. Tagsüber weiter unbeständig mit Schauern bei 9 bis 17 Grad. Und am Freitag Schauer und Sonne bis 18 Grad. Es ist 2.03 Uhr.
1: Und nach den Nachrichten wird's ja Zeit für einen Blick auf die Straßen. Hallo an alle unterwegs, der Verkehrsservice in der ARD-Nacht. Was haben wir denn hier? A7 Hamburg Richtung Flensburg ist zwischen Hamburg-Bahrenfeld und Volkspark wegen einer Nachtbaustelle bis ca. 5 Uhr gesperrt. Dadurch haben wir Stau. A40 Essen Richtung Duisburg ist zwischen Kreuz Kaiserberg und Kreuz Duisburg wegen Brückenarbeiten noch bis Dienstagmorgen gesperrt. A67 Darmstadt Richtung Mannheim ist zwischen Lorsch und Vierenheimer Dreieck wegen Bauarbeiten bis Montag gesperrt. Und die A81 Singen-Stuttgart ist zwischen Herrenberg und Gärtringen wegen Wartung Arbeiten im Schönbuchtunnel in beiden Richtungen bis 5 Uhr früh gesperrt. Eine Umleitung ist für Sie ausgeschildert. Das war's. Weiterhin eine gute und störungsfreie Fahrt.
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1: Ja, diese ARD-Hitnacht kommt aus Magdeburg vom Mitteldeutschen Rundfunk. Ich bin André Holst und surfe zusammen mit Ihnen geschmeidig über meine Wortwellen in den Himmelfahrtsdonnerstag. Hier gibt's Musik von Freddie Mercury.

The Three Degrees, When Will I See You Again? Schön, dass wir uns wiederhören hier in der ARD Hitnacht am 14. Mai 2026. Doppeldeutig dieser Tag. Zum einen haben wir den Himmelfahrtsdonnerstag und zum anderen natürlich auch Bollerwagenalarm. Wir haben den Vatertag. Ich wünsche Ihnen einen schönen Tag, aber es gibt auch noch andere Anlässe, um zu feiern. Und zwar Tag des Hühnertanzes. Ich weiß nicht, ob Sie das wissen. Ein weltweiter Anlass, völlig grundlos wie ein Huhn zu wackeln. Ideal, um Kollegen oder auch Freunde zu verwirren. Und dann habe ich hier noch einen Tag, an dem man all das feiert, was sonst keiner beachtet. Die gute alte Büroklammer, die Kaffeemaschine oder auch die Socke, die nie verschwindet. Hühner tanzen, Büroklammer feiern und irgendwo dazwischen fragt sich der Kaffee, warum er eigentlich heute so wenig Verantwortung tragen muss.

Just around the corner. Hier in der ARD Hit nach 2.22 Uhr. Schön, dass Sie bei uns sind. Grüße gehen rum. Sie können natürlich auch grüßen. ard-hitnacht@mdr.de. Damit erreichen Sie mich. Ich bin Ihr Mailboy sozusagen. Ich gucke mir jede E-Mail an und freue mich auch über Nachrichten.

0: Ich so zwischendurch einfach mal als kleinen Gruß. Und gegrüßt werden die Helden der Nachtschicht. Das sind die, die wach bleiben, während der Rest der Welt so tut, als gäbe es vielleicht nur Tageslicht. Das sind Kaffeekrieger, Flurlichtphilosophen oder auch die 3 Uhr morgens Problemlöser mit ganz viel Humor, Durchhaltevermögen und gelegentlicher Verzweiflung. Ja, sie sorgen dafür, dass alles weiterläuft, obwohl es eigentlich längst schlafen wollte. Jetzt brauchen wir ein Lied für Helden. Enrique Iglesias besingt Hero.
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0: Die Point ist, es ist ganz viel Temperament hier in der ARD-Hitnacht. Kleiner Blick auf die Straßen. Hier ist die ARD-Hitnacht mit dem Verkehrsservice. Hallo an alle unterwegs. Ich habe eine Gefahreninformation für Regensburg wegen eines Blindgängerfundes in der Sittauer Straße. Da werden die Anwohner ab 9 morgens gebeten, in einem Radius von 250 Metern um den Fundort zu evakuieren. Während der Evakuierung wird ein Aufenthalt in der Donauarena eingerichtet. Das Bürgertelefon ist ab 8 Uhr unter den Telefonnummern 507-2794 oder 507-2795 zu erreichen sein. Ich wiederhole nochmal eine Gefahreninformation für Regensburg wegen eines Blindgängerfundes in der Sittauer Straße. Da werden die Anwohner ab 9 Uhr morgens in einem Radius von 250 Metern um den Fundort herum evakuiert. Weitere Meldungen. Die A39 Braunschweig Richtung Wolfsburg ist im Kreuz Wolfsburg-Königslutter gesperrt. A40 Essen Richtung Duisburg ist zwischen Kreuz Kaiserberg und Kreuz Duisburg wegen Brückenarbeiten bis Dienstagmorgen gesperrt. Und die A67 Darmstadt Richtung Mannheim ist zwischen Lorsch und Vierenheimer Dreieck wegen Bauarbeiten bis Montag gesperrt. Und die A81 Singen-Stuttgart ist zwischen Herrenberg und Gärtringen wegen Wartungsarbeiten im Schönbuchtunnel in beiden Richtungen bis 5 gesperrt. Die Umleitungen sind für Sie ausgeschildert.
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0: Ich bin André Holst und habe Musi mit Paul McCartney.

Nena. Wunder geschehen und wer weiß, vielleicht auch heute am Himmelfahrt oder auch Vatertag. Ja, Wanderschuhe schnüren, das ist die Frage, oder eben Bollerwagen ölen, was auch immer sie tun. Wir sind mit Ihnen dabei, um diesen Tag zu genießen, und ich freue mich, von Ihnen zu hören unter ard-hitnacht@mdr.de, und da hat mich auch ein toller Hörer erreicht, nämlich Mario. Er schreibt: Hallo André, ich grüße das gesamte Hitnacht-Team und alle Hörer. Mein Name ist Mario, Kraftfahrer aus Berlin, und ich verbringe den Vatertag allein in Bad Klosterlausnitz unterwegs, da ich wegen des Feiertagsverbots gestrandet bin. Die Hitnacht begleitet mich jede Nacht mit großartiger Musik und guter Moderation, also ein herzliches Dankeschön dafür. Viele Grüße aus Thüringen, schreibt der Mario. Mario, großes Dankeschön für Ihre gefühlvolle Mail, und ich freue mich ganz besonders über Ihre Grüße. Aber ich meine, alleine feiern hat ja auch was für sich. Ne? Sie müssen sich heute wenigstens mit niemandem um die Fernbedienung streiten.

Someone Like You. Was für eine Stimme. Adele war das hier in der ARD-Hit nach 2.48 Uhr, 12 Minuten vor 3 und diese Stunde klingt auch so langsam aus, ne? Am 14. Mai hinein in den Himmelfahrtstag oder eben auch Vatertag. Ein großes gekommen per E-Mail über ard-hitnacht@mdr.de, das ist die Adresse. Und zwar Dennis hat sich gemeldet. München hält die Stellung an einer Hotelrezeption. Ganz entspannt, schickt allen Nachteulen einen richtig schönen Gruß und wünscht eine ruhige Schicht. Mit dem Soundtrack für die Nacht. Dem schließe ich mich an und eröffne den Balladenladen mit Extreme, mit More Than Words. Schön, dass Sie da sind.

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1: Um 3 Uhr mit Ronald Lessig. Das Bundeskabinett hat gestern viele Gesetzesvorlagen auf den Weg gebracht. Dazu zählen höhere Strafen für den Einsatz von K.O.-Tropfen, der Bau neuer Gaskraftwerke und ein geändertes Heizungsgesetz. Aus der Nachrichtenredaktion Torben Müller.
2: Nach dem neuen Gebäudemodernisierungsgesetz sollen Hausbesitzer selbst entscheiden können, ob sie eine Heizung einbauen, die nachhaltig oder mit fossilen Energien betrieben wird. Allerdings müssten dann ab 2029 neu eingebaute Öl- und Gasheizungen mit einem wachsenden Anteil nachhaltiger Brennstoffe betrieben werden. Außerdem sollen neue Gaskraftwerke die Versorgung in Deutschland sichern, wenn Solar- und Windenergie zu wenig Strom erzeugen. Zudem will die Koalition durchsetzen, dass eine Vergewaltigung unter Einsatz von K.O.-Tropfen künftig mit einer Mindeststrafe von 5 Jahren Gefängnis geahndet wird.
1: Bundespräsident Steinmeier hat in Würzburg den 104. Deutschen Katholikentag eröffnet. Bis Sonntag werden sich dort unter dem Motto »Hab Mut, steh auf« voraussichtlich rund 60.000 Christen treffen. Aus Würzburg Christian Wölfel.
3: Mehr Mut und gesellschaftliches Engagement. Dazu ruft Bundespräsident Frank-Walter Steinmeier die Christen in Deutschland auf. Wörtlich sagte der Staatsoberhaupt, wir müssen aufhören, uns selbst in die Ohnmacht und das Land in den Abgrund zu reden. Zitat Ende. Deshalb komme das Motto des Katholikentags, hab Mut, steh auf, zur rechten Zeit. Gerade Christen müssten gegen die Hoffnungslosigkeit aufstehen. Bis Sonntag sind rund 900 Veranstaltungen auf dem Katholikentag geplant.
1: Der Senat hat den Kandidaten von US-Präsident Trump für den Chefposten der Notenbank Federal Reserve bestätigt. Kevin Warsh ist Nachfolger des bisherigen Fed-Chefs Jerome Powell. Trump hatte Powell zuletzt immer wieder kritisiert, weil dieser nicht die Zinsen senken wollte. Nach Meinung von Trump führen billigere Kredite zu mehr Investitionen und kurbeln den schwächelnden Immobilienmarkt an. Dagegen befürchtet Powell, dass zu frühe Zinssenkungen die Inflation anheizen könnten. Powell gibt zwar jetzt seinen Chefposten ab, er bleibt aber noch im Führungsgremium der Notenbank. Bei einer Auktion in Genf ist ein blaugrüner Diamant für umgerechnet fast 15 Millionen Euro versteigert worden. Das Auktionshaus Christie's sprach von einem Rekordpreis für so einen Edelstein. Der Diamant Ocean Dream wurde in den 1990er Jahren in Zentralafrika gefunden und hat 5,5 Karat. Die Einheit gibt bei Edelsteinen das Gewicht an. Alles über 2 Karat gilt als Ausnahmestück. Die Identität der Käuferin oder des Käufers ist nicht bekannt. Das waren die Nachrichten. Das Wetter in Deutschland. Tagsüber unbeständig mit Schauern bei 9 bis 17 Grad. Morgen Schauer, örtlich Gewitter bis 18 Grad. Es ist 3.03 Uhr.
4: Und nach den Nachrichten wird Zeit für den Blick auf die Straßen. Hier ist der Verkehrsservice in der ARD-Hitnacht. Hallo an alle unterwegs. Zunächst eine Gefahreninformation für Regensburg. Wegen eines Blindgängerfundes in der Sittauer Straße, da werden die Anwohner ab 9 Uhr morgens in einem Radius von 250 Metern um den Fundort evakuiert. Bitte richten Sie sich mit Ihrer Aufmerksamkeit auch an das Bürgertelefon und hören Sie auf Durchsagen. Während der Evakuierung wird ein Aufenthalt in der Donauarena für Sie eingerichtet. Weitere Meldungen. Die A39 Braunschweig Richtung Wolfsburg ist im Kreuz Wolfsburg-Königslutter gesperrt. Die A40 Essen Richtung Duisburg ist zwischen Kreuz Kaiserberg und Kreuz Duisburg wegen Brückenarbeiten bis Dienstagmorgen gesperrt. Die A67 Darmstadt Richtung Mannheim ist zwischen Lorsch und Viernheimer Dreieck wegen Bauarbeiten noch bis Montag gesperrt. Und die A81 Singen-Stuttgart ist zwischen Herrenberg und Gärtringen wegen Wartungsarbeiten im Schönbuchtunnel in beiden Richtungen bis 5 gesperrt. Und hier kommt noch eine Meldung von der A93 Weiden Richtung Regensburg. Und zwar ist zwischen Schwandorf Mitte und Schwandorf Süd derzeit wegen Bergungsarbeiten gesperrt. Wir wünschen Ihnen weiterhin eine gute Fahrt in diesen Himmelfahrtstag.
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Gute Musi kann ich immer wieder in den E-Mails lesen. Und zwar ard-sittnacht@mdr.de. Wir haben es 3:12 und da ist er, ne? Der Vatertag. Und irgendwo zwischen Tradition und charmantem Chaos angesiedelt. Ursprünglich hat er mit Christi Himmelfahrt zu tun. Und heute ist er eher so ein Mix aus Bollerwagenkultur oder aber auch Gruppenausflug. Mit manchmal fragwürdiger Kondition, aber auf jeden Fall ein Feiertag, der zeigt, wie kreativ Männer werden, wenn man ihnen mal freigibt.

0: Ich versuche mir ja gerade vorzustellen, was Sie genau in diesem Moment machen, also anstellen. Sind Sie nachtaktiv, schlaflos, putzen Sie gerade oder sind Sie im Job? Es gibt ja auch Menschen, die die ganze Nacht durchbügeln, ne? Und ich meine das ausgerechnet zum Himmelfahrtstag. Sie erreichen mich unter ard-hitnacht@mdr.de und ich bin wirklich gespannt auf Ihren erschütternden Erfahrungsbericht.
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Bette Davis Eyes, Kim Carnes in der ARD nach 3.37 Uhr. Man kann schon fast guten Morgen sagen. Und zwischendurch kommen immer mal wieder Grüße rein, zum Beispiel von Torg aus Dortmund. Er schreibt, die Nacht ist lang, ich kann nicht schlafen, aber ich höre die ARD Nacht auf der Weide bei den Schafen. Einfach super, die Musik. Ja, ich kenne das Schäfchenzählen, ne? 364, 365. Ja, Torg hat uns geschrieben, der einzige Mann, der nachts bei den Schafen wach liegt und trotzdem auch hellwach bleibt und nicht einschlafen kann. Warum? Weil wir hier in der ARD Hitnacht mehr blöken als jede Herde.

0: 3.31 Uhr, hier ist der Verkehrsservice in der ARD-Hitnacht. Hallo an alle unterwegs. Zunächst nochmal die Gefahreninformation für Regensburg. Wegen eines Blindgängerfundes in der Sittauer Straße, da werden die Anwohner ab 9 Uhr morgens in einem Radius von 250 Metern um den Fundort evakuiert. Während der Evakuierung wird ein Aufenthalt in der Donau-Arena eingerichtet. Informieren Sie sich bitte bei Ihren Bürgerbüros. Dann A39 Braunschweig Richtung Wolfsburg ist im Kreuz Wolfsburg-Königslutter gesperrt. A40 Essen Richtung Duisburg ist zwischen Kreuz Kaiserberg und Kreuz Duisburg wegen Brückenarbeiten bis Dienstagmorgen gesperrt. Und die A67 Darmstadt Richtung Mannheim ist zwischen Lorsch und Viernheimer Dreieck wegen Bauarbeiten bis Montag gesperrt. Die A81 Siegen-Stuttgart ist zwischen Herrenberg und Gärtringen wegen Wartungsarbeiten im Schönbuchtunnel in beiden Richtungen bis 5 Uhr gesperrt. Die A93 Weiden Richtung Regensburg ist zwischen Schwandorf Mitte und Schwandorf Süd wegen Bergungsarbeiten gesperrt. Und hier noch Main-Kinzig-Kreis aufgrund eines Brandes in Hanau-Wolfgang. Da kann es zu Geruchsbelästigung und Sichtbehinderung in den Bereichen Wolfgang, Niederrodenbach und Erlensee kommen. Bitte Fenster und Türen geschlossen halten. Lüftung bitte auch aus. Das war's. Weiterhin eine gute und störungsfreie Fahrt für Sie.
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0: Heute mit André Holz. Ich grüße Sie.

Holly Johnson hier in der ARD Hit Nacht. Wir haben es 3:45 mittlerweile und zum Soundtrack für die Nacht gehört natürlich auch der Motown Sound. Klang eigentlich immer wie gute Laune auf Vinyl und wurde zum Soundtrack einer ganzen Ära. Diana Ross und die Supremes.

Und wir zählen Schafe und können trotzdem nicht schlafen. Macht ja auch nichts, ARD-Hitnacht. Bei dieser Musik könnte ich auch nicht einschlafen, weil sie einfach wach hält. Und das hat auch Wolfgang geschrieben. Und er schreibt dennoch, bei mir ist es ganz einfach, nachts einzuschlafen. Ich zähle bis 3 und dann schlafe ich. Okay, ich zähle auch manchmal bis 4:30 oder bis 5. Ein schöner Schmunzler. Ganz lieben Dank, Wolfgang, und herzliche Grüße Richtung Bernkastel-Küss. Und diese Grüße kommen aus Magdeburg, denn wir senden die ARD-Hitnacht natürlich heute aus Magdeburg vom Mitteldeutschen Rundfunk. Und jetzt gibt's eine wunderschöne Ballade, ganz viel Herz, From a Distance, Bette Midler. Ein Lied, das Hoffnung flüstert, ohne kitschig zu werden. Und genau deshalb bleibt's hängen.

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1: Um 4 Uhr mit Ronald Lessig. In Peking beginnt heute der offizielle Teil des Gipfeltreffens von US-Präsident Trump und seinem chinesischen Kollegen Xi. Um 4.15 Uhr deutscher Zeit wollten die beiden zu einem Gespräch zusammenkommen. Aus der Nachrichtenredaktion Verena Hartges.
2: US-Präsident Trump hofft vor allem auf neue Geschäfte. China soll mehr Agrarprodukte und Passagierflugzeuge kaufen. Xi wird wahrscheinlich die Entscheidung der USA ansprechen, Waffen an Taiwan zu verkaufen. Trump hatte im Dezember ein Rüstungspaket im Wert von 11 Milliarden Dollar für Taiwan genehmigt, hat die Lieferung aber noch nicht in die Wege geleitet. China beansprucht die selbstverwaltete Insel für sich. Auch der Iran-Krieg wird Thema sein. US-Außenminister Rubio äußerte in einem Fernsehinterview die Hoffnung, dass China stärker auf den Iran einwirkt. Dagegen hatte Trump vor der Reise gesagt, er werde mit Xi zwar ausführlich über den Iran sprechen, benötige aber nicht dessen Hilfe.
1: Die ukrainische Hauptstadt Kiew meldet massive russische Angriffe mit Drohnen und Raketen. Bürgermeister Klitschko schrieb auf Telegram, in der Stadt seien Explosionen zu hören. Er rief die Menschen auf, sich in Sicherheit zu bringen. Die Militärverwaltung teilte mit, dass Trümmer von abstürzenden Drohnen Wohnhäuser getroffen hätten. Am Dienstag hatte eine dreitägige Waffenruhe zwischen Russland und der Ukraine geendet. Danach berichtete die Ukraine von massiven russischen Angriffen. Das Bundeskabinett hat gestern viele Gesetzesvorlagen auf den Weg gebracht. Dazu zählen höhere Strafen für den Einsatz von K.O.-Tropfen, der Bau neuer Gaskraftwerke und ein geändertes Heizungsgesetz. Aus der Nachrichtenredaktion Torben Müller.
3: Nach dem neuen Gebäudemodernisierungsgesetz sollen Hausbesitzer selbst entscheiden können, ob sie eine Heizung einbauen, die nachhaltig oder mit fossilen Energien betrieben wird. Allerdings müssten dann ab 2029 neu eingebaute Öl- und Gasheizungen mit einem wachsenden Anteil nachhaltiger Brennstoffe betrieben werden. Außerdem sollen neue Gaskraftwerke die Versorgung in Deutschland sichern, wenn Solar- und Windenergie zu wenig Strom erzeugen. Zudem will die Koalition durchsetzen, dass eine Vergewaltigung unter Einsatz von K.O.-Tropfen künftig mit einer Mindeststrafe von 5 Jahren Gefängnis geahndet wird.
1: Bei einer Auktion in Genf ist ein blaugrüner Diamant für umgerechnet fast 15 Millionen Euro versteigert worden. Das Auktionshaus Christie's sprach von einem Rekordpreis für so einen Edelstein. Der Diamant Ocean Dream wurde in den 1990er Jahren in Zentralafrika gefunden und hat 5,5 Karat. Alles über 2 Karat gilt als Ausnahmestück. Das waren die Nachrichten. Das Wetter in Deutschland. Tagsüber unbeständig mit Schauern bei 9 bis 17 Grad. Am Freitag Schauer, zur Ostsee hin zeitweise Sonne bei 9 bis 18 Grad und am Sonnabend neben Sonne auch Schauer. Die Zeit 4.03 Uhr.
4: Nach den Nachrichten wird Zeit für den Blick auf die Straßen. Hallo an alle unterwegs, hier ist der Verkehrsservice in der ARD-Hitnacht. Eine Gefahreninformation für Regensburg habe ich hier. Wegen eines Blindgängerfundes in der Sittauer Straße, da werden die Anwohner ab 9 Uhr morgens in einem Radius von 250 Metern um den Fundort evakuiert. Während der Evakuierung wird ein Aufenthalt in der Donauarena für sie eingerichtet. Weitere Meldungen: Die A39 Braunschweig Richtung Wolfsburg ist im Kreuz Wolfsburg-Königslutter gesperrt. Die A40 Essen Richtung Duisburg ist zwischen Kreuz Kaiserberg und Kreuz Duisburg wegen Brückenarbeiten bis Dienstagmorgen gesperrt. Die A67 Darmstadt Richtung Mannheim ist zwischen Lorsch und Viernheimer Dreieck wegen Bauarbeiten bis Montag gesperrt. A81 Singen-Stuttgart ist zwischen Herrenberg und Gärtringen wegen Wartungsarbeiten im Schönbuchtunnel in beiden Richtungen bis 5 gesperrt. Und noch eine Meldung aus dem Main-Kinzig-Kreis: Aufgrund eines Brandes in Hanau-Wolfgang, da kann es zu Geruchsbelästigungen und Sichtbehinderungen kommen. In einem Bereich zwar von Wolfgang, Niederrodenbach und Erlensee, da müssen Sie bitte die Fenster und Türen geschlossen halten, auch die Lüftungen nach Möglichkeit ausgeschaltet lassen. Das war's. Weiterhin eine gute Fahrt und eine gute Nacht.
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Und da muss ich leider mal rauf, denn wir haben hier eine Information vom Falschfahrer auf der B30 Ulm-Ravensburg zwischen Laubheim und B312 Biberach Südjordanei. Da gibt es einen Falschfahrer, der Ihnen entgegenkommt. Fahren Sie bitte äußerst rechts und überholen Sie nicht. Ich wiederhole, auf der B30 Ulm-Ravensburg zwischen Laubheim und B312 Biberach Südjordanei ist ein Falschfahrer unterwegs. Vorsicht bitte in beiden Richtungen. Wir informieren Sie, wenn die Gefahr vorüber ist.

Justin Darby, Sign Your Name in der ARD-Hit nach 16 Minuten nach 4. Und an dieser Stelle möchte ich noch einmal die Gefahreninformation für Regensburg Ihnen mit auf den Weg in den Tag geben. Und zwar wegen eines Blindgängerfundes in der Sittauer Straße. Da werden die Anwohner ab 9 Uhr in einem Radius von 250 Metern um den Fundort evakuiert. Was muss man dazu wissen? Während der Evakuierung, da wird ein Aufenthalt in der Donauarena eingerichtet und es gibt ein Bürgertelefon, das ist ab 8 besetzt, können Sie anrufen, werde ich Ihnen an dieser Stelle auch nochmal die Telefonnummer nennen für Regensburg und zwar die 507 27 94 oder die 507 27 95. Also noch einmal die Gefahreninformation für Regensburg wegen eines Blindgängerfundes in der Sittauer Straße. Da werden die Anwohner ab 9 in einem Radius von 250 Metern um den Fundort evakuiert. Der Aufenthalt wird in der Donauarena für Sie eingerichtet und Informationen für Sie gibt es telefonisch ab 8 unter der Telefonnummer 507 27 94 oder aber auch unter 507 27 95.

In der ARD-Hitnacht gibt es um 4.24 Uhr auch noch eine gute Nachricht. Entwarnung für die B30 Ulm-Ravensburg. Kein Falschfahrer mehr zwischen Laupheim und B312. Biberach-Südjordanei mehr unterwegs. Sie haben dort freie Fahrt.

0: Square Rooms, Al Corley war das. Hier in der ARD Hit Nacht, die erinnern sich an den Dan Backland, Alexis Crystal und Sohnemann Steven. Und Al Corley hat damals den Steven gespielt. Hallo an alle unterwegs, hier ist der Verkehrsservice in der ARD Hit Nacht. Noch einmal die Entwarnung auf der B30 Ulm-Ravensburg, kein Falschfahrer mehr für Sie. Unterwegs, da haben Sie wieder freie Fahrt. Dann habe ich hier die Gefahreninformation für Regensburg wegen eines Blindgängerfundes in der Sittauer Straße. Da werden die Anwohner ab 9 Uhr morgens in einem Radius von 250 Metern um den Fundort evakuiert. Und während der Evakuierung wird ein Aufenthalt in der Donauarena für sie eingerichtet. Weitere Meldungen. A40 Essen Richtung Duisburg ist zwischen Kreuz Kaiserberg und Kreuz Duisburg wegen Brückenarbeiten bis Dienstag gesperrt. A67 Darmstadt Richtung Mannheim ist zwischen Lorsch und Fehrenheimer Dreieck wegen Bauarbeiten bis Montag gesperrt. Die A81 Singen-Stuttgart ist zwischen Herrenberg und Gärtringen wegen Wartungsarbeiten im Schönbuchtunnel in beiden Richtungen gesperrt. Und Main-Kinzig-Kreis aufgrund eines Brandes in Hanau-Wolfgang, da kann es zu Geruchsbelästigungen und Sichtbehinderungen in den Bereichen Wolfgang, Niederrodenbach und Erlsee kommen. Fenster und Türen sollten geschlossen bleiben und nach Möglichkeit die Lüftungen auch ausgeschaltet bleiben. Das war's. Weiterhin eine gute Fahrt.
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0: Heute mit André Holst und Musik von Fiction Factory.

Von Moody London Beat, A Better Love, hier der Hit Nacht, geht's jetzt weiter mit Musik Made in Germany. Das bedeutet Qualität, Zuverlässigkeit und eine Riese Erfindergeist. Tja, genauso, tja, auch der deutsche Musik, ne? Solide wie so ein Werkzeugkasten.

0: Kreativfindler in der Garage, genauso bodenständig und emotional klingt auch die Musik von P.
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verdammt lange her. Musik mit ab hier in der ARD. 4.45 Uhr, schon Viertel vor fünf. Die Zeit bleibt nicht stehen. Weiter geht's. Also, liebe Lachteulen, liebe Autofahrer, Wachbleiber, all die fleißigen Geister, die unser Lasam halten, spielt die Musik. Und zwar so lange, bis sogar der Kaffee applaudiert. Ich weiß ja nicht, dass die noch so Schönes tun, aber ich freue mich auf einen Titel, den die Flakes auf den Markt gebracht haben. Das ist auch schon 20 Jahre her. Eine Werbung, was für ein koffeinhaltiges Getränk. Der Name möchte aus PR-Grund nicht genannt werden, denke ich mal. Aber der Song von James bis heute einfach unter die Haut.

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1: Um 5 Uhr mit Ronald Lessig. In Inge hat der offizielle Teil des Gipfeltreffens von US-Präsident Trump und dem chinesischen Staatschef Xi begonnen. Zur Stunde von Xi und Trump in der großen Halle des SÜS, ein Empfangsort für Staatsgäste, ein erstes Gespräch. Aus Nachrichtenredaktion Verena Hartges.
2: US-Präsident Trump hofft vor allem neue Geschäfte. China soll mehr Agrarprodukte und Passagierflugzeuge kaufen. Xi wird wahrscheinlich die Entscheidung der USA ansprechen, Waffen Taiwan zu verkaufen. Trump hat im Dezember ein Rüstungspaket im Wert von 11 Milliarden Dollar für Taiwan genehmigt, hat die Lieferung aber noch nicht in die Wege geleitet. China beantragt die selbstverwaltete Insel für sich. Auch der Iran-Krieg Thema sein. US-Außenminister Rubio äußerte in einem Fernsehinterview die Hoffnung, dass China stärker auf den Iran einwirkt. Dagegen hatte Trump vor der Reihe gesagt, er werde Xi zwar ausführlich in Iran sprechen, benötige aber nicht Hilfe.
1: Die ukrainische Stadt Kiew meldet massive russische Angriffe mit Drohnen und Raketen. Bürgermeister Klitschko schrieb auf Telegram, in der Stadt seien Explosionen zu hören. Er rief die Menschen auf, sich in Sicherheit zu bringen. Die Militärverwaltung teilte mit, dass Mauer von abstürzenden Drohnen Wohnhäuser getroffen. Nach einer dreitägigen Warnruhe meldet die Ukraine seit Dienstag massive russische Attacken. Der neu gewählte württembergische Ministerpräsident Özdemir spricht sich für stärkere Zusammenarbeit von Bund und Ländern aus. In den ARD-Tagesthemen hat Özdemir gesagt, die Bundesregierung würde in den Ländern konstruktive Partner finden, um Lösungen für Probleme, den demografischen Wandel oder die Bürokratie abzuerarbeiten.
3: In all diesen Fragen brauchen wir einander. Wir könnten auch die Öffentlichkeit überraschen, indem wir jetzt auch vor den Landtagswahlen im Osten Deutschland gemeinsam Probleme anpacken, lösen und mal zeigen, wir können nicht streiten, sondern wir können auch Dinge lösen. Es wäre ein wirksamer Beitrag, verlorenes Vertrauen in der Mitte der Gesellschaft zu gewinnen. Ansonsten droht uns, dass wir Ende des Jahres einen Ministerpräsident von der AfD bekommen.
1: Baden-Württembergs Ministerpräsident Özdemir. Weltweit wird so wenig getrunken wie seit 1957 nicht mehr.

0: Nach Angaben der Internationalen Organisation für Rebowein im französischen Jean sank der Konsum im vergangenen Jahr auf 208 Millionen Hektoliter. Damit seien zum Beispiel 14 Cent weniger Wein geworden als 2018. Steigende Preise und niedrigere Einkommen hätten die Nachfrage stark gestört. Waren die Nachrichten. In Deutschland. Tagsüber ständig mit Schauern bei 9 bis 10 Grad, Mauer örtlich Gewitter bis 18 Grad. Es ist 5.03 Uhr.
1: Nach den Nachrichten wird für den Blick auf die Außen. Hier ist der Verkehrsservice in der ARD-Nacht. Hallo an unterwegs. Die A80 Essen Richtung Duisburg ist zwischen Kreuzberg und Kreuz Duisburg wegen Arbeiten noch bis Dienstagmorgen gesperrt. A67 Darmstung-Mannheim ist zwischen Horsch und Viernheimer Dreieck wegen Bauarbeiten bis Montag gesperrt. Und man kennt sich gerade aufgrund eines Brandes in Hanau-Wolfgang. Da kann es zu Geruchsbelästigungen und Sichthinderungen in den Bereichen Wolfgang, Niederrodenbach und Erlensee kommen. Bitte halten Sie Fenster und Türen geschlossen und nach Möglichkeit Lüftungen ausschaltet.
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1: Ich bin André Holst und Sie müssen ja nicht mit mir jetzt gehen, aber vielleicht haben Sie Lust mit mir aufzustehen. Also, hallo liebe Nachtdienstler, Nichtschläfer, Radio, was auch immer. Hier gibt's Musik mit The Traveling Wreeze, End of the Line. Schön, dass Sie da sind.

Da muss ich rauf, weil wir einen Falschfahrer in der AD 8. Achtung, Falschfahrer auf der A7 Flensburg-Hamburg. Zwischen Flensburg-Islee und Flensburg kommt Ihnen ein Fall entgegen. Fahren Sie bis erst rechts und überholen Sie nicht. Ich wiederhole, auf der A7 Flensburg-Hamburg. Zwischen Flensburg-Islee und Flensburg ist ein Falschfahrer unterwegs. Vorsicht bitte in beiden Richtungen.

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Hier ist die ARD-Hitnacht. 10:50. Guten Morgen, kann ich an der Stelle schon mal sagen. Und wenn Sie die Fenster aufmachen, ist nicht nur kühl draußen, sondern der Biolärmpegel steigt überall zwitscher, als hätten Vögel eine Art Frühschichtkonferenz einrufen. Und die Natur, die macht gerade mehr Krach als jede Baustelle. Aber es klingt natürlich auch irgendwie deutlich besser. Die passende Musik dazu ist hier in der ARD-Hitnacht. England in New York. Klassiker von Sing.

Donna Luis war das hier in der ARD. Gute Nachricht zwischendurch. War 5.18 Uhr. Eine Entwarnung von der A7 Flensburg-Hamburg. Kein Fall mehr zwischen Flens-Paris-Lee und Flensburg. Da haben Sie eine freie und sichere Fahrt.

Waiting for a Girl Like You, Foreigner, hier in der ARD-Hitnacht. 5.23 Uhr haben wir es mittlerweile am Himmelfahrtsdonnerstagmorgen. Schön, dass Sie da sind. Und Sie haben die Wahl, ne? Himmelfahrt oder Vatertagsmodus. Wanderschuhe schnüren oder vielleicht Bollerwagen ölen oder anders gesagt, ich weiß nicht, was morgens so auf Ihrem Zettel steht. Höhenflug, Herrentour oder vielleicht einfach himmlisches Nichtstun. Sie haben es auf jeden Fall verdient. Was auch immer Sie machen, wo auch immer Sie unterwegs sein werden, genießen Sie den Feiertag heute und wir sorgen ganz einfach für den richtigen Ton.

0: Hier ist der Verkehrsservice in der ARD Hitnacht um genau 5.30 Uhr. Hallo an alle unterwegs. Noch einmal die Entwarnung für die A7 Flensburg-Hamburg. Kein Falschfahrer mehr zwischen Flensburg-Harislee und Flensburg. Eine Gefahreninformation für Nordrhein-Westfalen wegen eines Brandes in einer Industriehalle in Selm. Bereich Nordkirchen, da treten Rauchgase auf. Bitte begeben Sie sich im betroffenen Bereich in geschlossene Räume. Schließen Sie vorsorglich Fenster und Türen und schalten Sie auch Klima- und Lüftungsanlagen ab. Weitere Meldungen. Ab 40 Essen Richtung Duisburg ist zwischen Kreuz Kaiserberg und Kreuz Duisburg wegen Brückenarbeiten bis Dienstag gesperrt. Dann die A67 Darmstadt Richtung Mannheim zwischen Lorsch und Viernheimer Dreieck. Da gibt es Bauarbeiten und darum ist die Strecke gesperrt bis Montagmorgen. Und eine Meldung noch. Main-Kinzig-Kreis. Aufgrund eines Brandes in Hanau-Wolfgang, da kann es zu Geruchsbelästigung und Sichtbehinderungen in den Bereichen Wolfgang, Niederrodenbach und Erlensee kommen. Bitte Fenster und Türen geschlossen halten und auch da bitte Lüftungen nicht benutzen. Das war's. Kommen Sie gut und sicher in den neuen Tag.
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0: Heute mit André Holst. Guten Morgen oder gute Nacht. Jedenfalls schön, dass Sie dabei sind. Ich habe Crying in the Rain am Himmelfahrts Donnerstagmorgen.

Vanessa Paradis, Joe Le Taxi, das reimt sich, hier in der ARD-Nacht. Donnerstag, Himmelfahrt, Vatertag, der Tag der Tage, 14. Mai 2026. Wir haben es 10 vor 6 und wir lassen uns gut gehen mit George McRae, Rock Your Baby. Ich weiß nicht, ob sie ihr Baby rocken, Hauptsache sie rocken was.

Mark Forster, wir sind groß, groß gedacht, großartig gesungen. Und ich sage angekommen, das war die ARD-Hitnacht vom MDR aus Magdeburg. Mein Name ist André Holst, ich fand's schön mit Ihnen. Kommen Sie gut durch diesen Himmelfahrtstag und viel Spaß jetzt mit Ihren Landesprogrammen nach 6.

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1: Guten Morgen, ich bin Michael Rosebruck. Die CDU in Sachsen-Anhalt kann sich offenbar eine Zusammenarbeit mit der Linken nach der Landtagswahl im September vorstellen. Landesvize Schröder sieht im Unvereinbarkeitsbeschluss der CDU kein Problem. Das sei zwar nicht das Ziel, es müsse aber im Land weitergehen, wenn die amtierende Koalition nach der Wahl keine Mehrheit mehr haben sollte, sagte Schröder. Man könne eine Minderheitsregierung nicht ausschließen. Auch die Linke in Sachsen-Anhalt zeigt sich offen für eine Zusammenarbeit. In Umfragen liegt die AfD deutlich vor CDU, Linken und SPD. Viele Geschäfte und Läden bleiben möglicherweise morgen zu. Die Gewerkschaft Verdi hat die Beschäftigten im Einzelhandel bundesweit zu Warnstreiks aufgerufen. In mehreren Städten soll es Kundgebungen geben. Hintergrund sind Tarifverhandlungen. Die Gewerkschaft kritisiert das erste Angebot der Arbeitgeber gleiche nicht einmal die Inflation aus. Der Handelsverband verweist dagegen auf die schwierige wirtschaftliche Lage. Verdi fordert 7% mehr Lohn. In Merseburg im Saalekreis hat eine Bankmitarbeiterin offenbar einen größeren Betrug verhindert. Nach Angaben der Polizei wollte eine 71-Jährige 25.000 Euro von ihrem Konto abheben. Die Mitarbeiterin wurde jedoch misstrauisch. Es stellte sich heraus, dass die Rentnerin das Geld einem Mann geben wollte, der ihr offenbar eine Liebesbeziehung vorgetäuscht hatte. Insgesamt soll die Rentnerin bereits rund 100.000 Euro an den Unbekannten gezahlt haben. Die Polizei ermittelt. Bei unseren Nachbarn in Brandenburg klagt die Staatsanwaltschaft einen Kinderarzt wegen sexualisierter Gewalt in 130 Fällen an. Wie die Behörde mitteilte, geht es unter anderem um schweren sexuellen Missbrauch von Kindern und Vergewaltigung. Viele dieser Taten habe der Arzt im Dienst begangen. Er arbeitete an einer Klinik in Rathenow. Der Mann sitzt bereits seit mehreren Monaten in Untersuchungshaft. Die havarierte Elbfähre zwischen Elster und Wartenburg im Landkreis Wittenberg soll nun ab heute wieder fahren. Eigentlich sollte der Betrieb schon gestern starten. Die Arbeiten am neuen Führungsseil dauerten aber länger als geplant. Nach Angaben der Stadt geht die Fähre ab 10 Uhr in Betrieb. Am vergangenen Wochenende war ja während einer Überfahrt das Führungsseil gerissen. Die Fähre trieb mehrere hundert Meter auf der Elbe. Verletzt wurde glücklicherweise niemand. Ja, und weltweit wird so wenig Wein getrunken wie seit fast 70 Jahren nicht mehr. Nach Angaben der Internationalen Organisation für Rebe und Wein sank der Konsum im vergangenen Jahr auf 208 Millionen Hektoliter. Das sind rund 14% weniger als noch 2018. Die Experten begründen die Entwicklung mit Änderungen in der Gesellschaft und mit der aktuellen Wirtschaftslage wie steigende Preise und niedrigere Einkommen. Und das waren die Nachrichten mit Michael Rosebruck. Wetter und Verkehr, mein Freund, mit dir, Lars.
2: Der Agrarwissenschaftler musste natürlich mal aufs Wetter gucken auf 1957. Europaweit gab es da Frostschäden im Frühjahr. Also es hat vielleicht auch damit was zu tun, dass nicht so viel Wein geerntet werden konnte.
1: Ja.
2: Na, den haben wir aber dieses Jahr ja nicht. Also
1: Na trotzdem. Ich glaube, das können wir nicht ausgleichen.
2: Erstmal Käffchen oder Weinchen?
1: Käffchen jetzt. Wir fangen an damit. Ja, okay.
2: Wir möchten, dass Sie gut ankommen. Hier ist der MDR Sachsen-Anhalt Verkehrsservice um 6.03 Uhr. Das sieht gut aus auf den Straßen vor und hinter Ihnen. Also uns ist nichts gemeldet, was Sie staut, was Sie blitzt, was Sie behindert. Aber es können auch hier und da mal beträchtliche Mengen an Regen runterkommen in kurzer Zeit. Also sind Sie da vorsichtig. Und sollten Sie noch was unterwegs sehen, dann sind wir erreichbar kostenfrei im MDR Verkehrszentrum. Das hier ist die Nummer zu uns, die 0800 94 6 94 6 und die 1 hinten dran. Also kommt uns weiter gut und sicher durch. Mann, der Regen, der hat's ja richtig drauf. Das Auto ist, glaube ich, wieder sauber nach der Fahrt von Halle hier ins Landesfunkhaus nach Magdeburg. Im Moment sind es dicke Wolken mit Regen in Gardelegen bei 7 Grad. Bernburg schafft 8 und in Bad Bibra sind 6. Was erwartet uns heute vom Wetter her? Also weiterhin Regenwolken. Im Burgenlandkreis da vielleicht mal die ersten Auflockerungen. Gewitter kann es auch kurze geben. Es ist so ein Wechsel zwischen dicken Quellwolken und Sonne. Wir haben 11 bis 16 Grad und im Harz ist es kühler. Und für alle, die heute draußen was geplant haben, wie machen Sie das? Mit Gummistiefeln und den Thermosocken, mit der Winterjacke und dem Regencape, mit 2 Regenschirmen für die Not. Also wir sind sehr gespannt auf Ihre Nachrichten. Jetzt sage ich aber erst mal guten Morgen und halt wieder einen Rand.
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0: die Münchner Freiheit zum Start hier in den Feiertag. Christi Himmelfahrt mit MDR Sachsen-Anhalt. Es ist noch früh, 6.12 Uhr ist es. Wir suchen ja schon mal die schönste Stadt der Welt und der Himmel auf Erden. Sie muss 7 Buchstaben haben. Stendal, Gentin, Gommern sind's nicht ganz.
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0: Angeblich soll dieses Kleinod auf der Welt die schönste Stadt in Bayern sein. Es soll 7 Buchstaben München sein. Angeblich eine neue Komödie spielt genau dort und im Himmel. Unser Mann für die guten Filme, Peter Beddies, nimmt uns mal mit.
2: Der Taxifahrer Wiggerl ist jeden Tag schnell wie der Blitz in München unterwegs, wenn er denn nicht das Leben anderweitig genießt. Aber dann...
3: Na, servus.
2: Nach einem Unfall geht es in den Himmel, dort allerdings munden ihm die Getränke nicht.
4: Was ist das?
5: Leckeres Manna.
6: Ihr habt hier kein Bier? Ich dachte, ich bin im Himmel.
2: Und er brüllt so viel herum, dass er zur obersten Etage zitiert wird. Und wen findet er dort?
7: Ich bin der Anfang und das Ende. Ich bin oben und unten.
8: Soll ich vielleicht mit dem Lucifer reden?
7: Na, er zieht mich immer so runter.
2: Oh. Ina Müller als Chefin im Himmel. Auf die Idee muss man erst mal kommen. Auf jeden Fall schickt sie Wiggerl zurück auf die Erde und dann wird's turbulent.
9: Halleluja, sag ich! Halleluja!
0: Die Idee klingt wirklich wie gemacht für einen guten Kinospaziergang. Peter, wen schicken wir in diese, scheint eine Komödie zu sein, Komödie?
2: Naja, ein Film, in dem viel Bier getrunken wird, passt zum heutigen Tag, oder? Aber es wäre Quatsch, jetzt nur alle Männer in den Film zu schicken, denn der Film ist dermaßen lustig und geht am Ende auch so zu Herzen. Denn Wiggerl ist für die meisten Menschen auf der Erde zwar unsichtbar, aber er versucht trotzdem ordentlich Punkte auf sein Karma-Konto zu laden, also Gutes zu tun. Besonders seiner Tochter will er helfen, weil er ein schlechter Vater war zu Lebzeiten. Genau der richtige Film, wenn man sich mal einen schönen Abend zu zweit, zu dritt oder zu viert machen möchte.
0: Ab ins Kino. Also das Einverständnis von Peter Beddies haben wir. Seinen quasi Segen für diesen Film. Ein Münchner im Himmel. Der Tod ist erst der Anfang. Eine Empfehlung. Wir sprechen nachher noch über noch einen weiteren Film. Er heißt Glenkel, ein Schafskrimi. Vielleicht deswegen Pflichttermin, weil Anke Engelke und Bastian Pastewka die Schafe in diesem Film sprechen. Wir reden dann nachher noch drüber.
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0: Auf den goldenen Schwingen von der Lighthouse Family schwingen wir uns in diesen Feiertag. Hallo, es ist Christi Himmelfahrt hier aus MDR Sachsen-Anhalt. Ist noch früh, 6.22 Uhr. Ich bin mir aber sicher, der Regen ist längst vor Ihnen wach geworden. Guten Morgen ins MDR-Wetterstudio zu Josefine Bechler.
1: Guten Morgen, Lars.
0: Ich habe gestern schon nachgefragt, bist du denn heute auch wieder trocken angekommen?
1: Doch, es hat wirklich 2-3 Tropfen habe ich abbekommen.
0: Also Mensch, da bist du ja vielleicht noch einfach vom Regen wach geworden. Bei mir hat es geschifft vom Weg nach Halle, nach Magdeburg. Also wirklich, da war was los, da kommt was runter. Bleibt das den ganzen Tag so?
1: Nein, also es ist ja ein wechselhafter Charakter. Also deswegen den ganzen Tag dasselbe Wetter wäre ja langweilig. Also wir haben schon immer mal wieder ein abwechslungsreiches Wetter. Also es gibt Schauer, es gibt dazwischen auch mal ein Gewitterchen, dann kann aber auch wieder die Sonne scheinen. Und gerade gibt es zum Beispiel vor allem in Halle und auch im Saalekreis Auflockerungen. Also wenn jetzt die Sonne so ein bisschen da ist, da muss man sich nicht wundern. Aber natürlich kommen dann auch wieder dichtere Wolken und dann gibt es auch wieder die nächsten Schauer. In der Altmark und im Kreis Wittenberg sind aktuell die meisten Schauer unterwegs. Es wird aber heute auch weiterhin immer wieder Schauer, teilweise Gewitter geben. Deswegen ändert sich da nicht ganz so viel und das alles so bei Höchstwerten zwischen 11 und maximal 14, 15 Grad.
0: Wir fragen uns hier im Landesfunkhaus, wie machen Sie es heute mit Ihren Plänen zum Rausgehen? Wie viel Jacken, wie viel Schirme, wie viel Paar Stiefel nehmen Sie mit? Wechselklamotten, also wie kreativ sind sie heute? Das können sie uns mal verraten. Hast du noch einen Tipp?
1: Naja, am besten wie bei kleinen Kindern. Matschhose, Gummistiefel und Regenjacke.
0: Ja, das schließe ich mich an. Boah, wusstest du, wie ich heute aussehe?
1: Ja, hast du gut gemacht.
0: Unfassbar, diese Frau. Wir spielen Meet Love, Heaven Can Wait. Schönen guten Morgen.

0: Exile. How could this go wrong? Hier im schönsten Morgen, der Feiertagsmodus ist da, lo. Und jetzt, 6.32 Uhr wird's gleich. Wir wollen, dass sie gut ankommen, ist der MDR Sachsen-Anhalt Verkehrsservice mit den freien Straßen. Na klar, es ist Feiertagsmodus, also kommen sie uns weiter gut und entspannt durch. Von ihnen sind bisher keine Blitzer eingetrudelt und auch nichts, was sie staut oder stört. Das kann ja so weitergehen. Sollten sie noch was sehen, dann sagen sie Bescheid. Wie immer, kostenfrei über diese Telefonnummer 0800 946 946 und die 1. Also kommen sie weiter gut durch. Guten Morgen nach Ilsenburg. Da sind es im Harz gerade 7 Grad bei Wolken und auch gut trocken. Regen zieht heute immer mal durch. Es ist eben dieses wechselhafte Wetter, was immer mal wieder Regen bringt. Aber es gibt auch sonnige Abschnitte. Wir sind gespannt, wo es so sein wird und wo der Regen zuschlägt. Helfen Sie uns und halten uns mit auf dem Laufenden. 11 bis 16 Grad haben wir und der Südwestwind ist weiterhin böig unterwegs. Gut, dann ist das eben das Feiertagswetter, aber wir lassen uns doch die Laune nicht vermiesen, so sagt man doch. Und kommen auch gleich mal zur Freitagsfrage. Die ersten Antworten sind ja schon da auf diese Frage, was ist denn Ihr Markenzeichen? Udo Lindenberg, da ist es der Hut, der wird am Sonntag 80 und Sie können uns weiterhin gerne antworten. Wir schauen auch gleich mal, was schon so angekommen ist. Guten Morgen, hier ist Lars Wohlfahrt.
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0: Na, auch schon wach? Wach geworden vom Klopfen der Regentropfen an der Scheibe? Oder vielleicht mit der Musik, die wir spielen, die Hits unseres Lebens? Geht alles hier bei uns. Hallo um 6.40 Uhr. Wir hätten da mal eine kleine Frage mit großer Wirkung.
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0: Die gibt's jede Woche von Freitag bis Freitag. Morgen lösen wir also auf. Was werden wohl die meisten von Ihnen sagen zu dieser Frage? Was ist denn Ihr Markenzeichen? Ihr Markenzeichen. Bei Udo Lindenberg, da wird 80 am Sonntag, ist es natürlich der Hut. Ja, vielleicht auch ein bisschen so eine Attitüde, so wie er redet doch. Aber vor allem der Hut, ne, optisch. Vielleicht haben Sie ganz andere Markenzeichen, gar nicht die optischen. Es gibt ja die Menschen, die zum Beispiel, egal wo sie hinkommen und wann es ist, immer Mahlzeit sagen. Mahlzeit, gibt's auch, kann auch ein Markenzeichen sein. Wie sieht's denn bei Wiebke aus Rübeland aus?
2: Ich bin die Wiebke aus Rübeland und ich bin berühmt-berüchtigt im Freundeskreis für meine festen Umarmungen. Die werden immer angefragt und sehr gemocht, wenn ich Leute begrüße und verabschiede. Ich würde sagen, das ist mein Markenzeichen, denn mir ist das schon sehr wichtig, meine Freunde so für 3 bis 5 Sekunden richtig fest zu umarmen, weil erst dann spürt man die Liebe so richtig und das kriegt man nicht mehr so oft. Und Herz immer auf Herz.
0: Herz auf Herz beim Umarmen, haben wir wieder das gelernt. Und diese Antwort, ja, hat mich schon zum Nachdenken gebracht. Es muss nicht immer dieses optische Markenzeichen sein. Perfekt für eine kleine Umarmung am Morgen ist Ti Amo von Umberto Tozzi. Und die Freitagsfrage läuft dann noch. Antworten Sie gerne mit per WhatsApp-Sprachnachricht. Sehen Sie auch Julia und mich bei uns im WhatsApp-Status. Die Nummer gibt's auf mdrsachsen-anhalt.radio. Das Internet verrät's eben bestimmt auch. Also, was ist Ihr Markenzeichen? Das ist unsere aktuelle Freitagsfrage.

0: Schönen guten Morgen allerseits. Da sind doch schon einige wach, was wir per WhatsApp hier reinkriegen. Wir haben ein Handy im Studio, da können Sie uns gerne noch Ihre Pläne zum Vatertag, zu Christi Himmelfahrt mitgeben. Die Nummer sagt Ihnen das Internet, wenn Sie einfach mal so in der Suchmaschine MDR Sachsen-Anhalt und das Wort WhatsApp eingeben, finden Sie unsere Nummer. Dann schreiben Sie uns mal an. Wir zeigen Ihnen auch gerne mal ein paar kleine exklusive Einblicke im Studio bei uns im Status. So, gleich spielen wir Udo Lindenberg mit Mein Ding. Ach, da war doch was, denn sein Ding, er hätte ja gar nicht für machbar gehalten, sind 80 Jahre, die er am Sonntag auf der Uhr haben wird. 80 Jahre Udo Lindenberg. Und ich meine, wir haben alle diese Geschichten erlebt, wir alle wissen Sachen über ihn, wie, dass er sein Markenzeichen, den Hut, immer mit sich rumträgt. Das ist auch gerne mal etwas nuschelt. Viele können den einfach auch nachmachen, indem man nuschelt, ja. Und wir feiern Udo Lindenberg mit seinen Liedern und seinen Geschichten. Was könnte man noch über ihn wissen? Er besitzt eine Porsche-Sammlung. 17 Stück, ist bekannt für seine Likorelle, also gemalte Bilder mit Eierlikör gemalt. Und in seinen Songs ist Udo Lindenberg immer eine Sache komplett wichtig.
1: Das ist auch die Musik, die mich antört. Wo nicht Musiker die Technik zeigen, ja, was sie alles geübt haben, wie schnell die Finger sind, sondern wo die Seele direkt die Menschen erreicht und Technik so nebenbei läuft, die hat man sowieso drauf. Oder nicht, ich habe nie Gesangstechnik, nicht eine Sekunde auch nur Gesangsunterricht gehabt. Das geht bei mir ganz ohne Vibrator im Hals und ohne lange Töne und so. Das geht direkt ungefiltert, direkt aus meiner Seele raus und so. Ne? Mit der gut trainierten Stimme durch reichlich Whisky und Rauchen und Eierlikör gurgeln.
0: Und ehrlich ist er eben auch. Ich habe auch kurz Vibrator im Hals verstanden. Er meint Vibrato. Okay, und Udo kann nicht nur gut singen. Er kann auch gut pfeifen. Macht er gleich hier. Und er zeigt uns, naja, dass wir nicht alles so ernst nehmen sollen im Leben. Vieles wird leichter, wenn wir einfach unser Ding machen. Egal, was die anderen sagen. Wir spielen Udo Lindenberg jetzt bei MDR Sachsen-Anhalt.

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0: Eine muntere Gitarre am Morgen von Queen können sie kriegen und die Hits unseres Lebens auch weiterhin. Gleich CCR mit Hey Tonight. So klingt er bei MDR Sachsen-Anhalt. Der Vatertag, der Männertag, der Christi-Himmelfahrtsfeiertag.
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2: Guten Morgen, ich bin Michael Rosebruck. Im September wird in Sachsen-Anhalt ein neuer Landtag gewählt. Es drohen komplizierte Wochen der Regierungsbildung. Die CDU schließt nun eine Zusammenarbeit mit der Linken nicht aus, trotz des Unvereinbarkeitsbeschlusses. Landesvize Schröder sieht darin kein Problem. Der bisherige Beschluss besage, dass es keine institutionelle und strategische Zusammenarbeit gebe. Das Abstimmungsverhalten im Einzelfall sei von diesem Beschluss gar nicht tangiert, so Schröder. Auch die Linke in Sachsen-Anhalt zeigt sich offen für eine Zusammenarbeit. In Umfragen liegt die AfD deutlich vor CDU, Linken und SPD. Der Naturschutzbund BUND fordert nach dem erneuten Quecksilberfund in der Altmark Konsequenzen. Es müsse umgehend untersucht werden, woher das Gift stammt. Auch mögliche Zusammenhänge mit der Erdgasförderung sollten genauer geprüft werden, hieß es. Quecksilber kann als Begleitstoff aus großer Tiefe mit an die Oberfläche gelangen. Außerdem wird untersucht, ob es aus Anlagen oder Transporten der Gasförderung stammt. Bei Großbierstedt waren zuletzt Quecksilbertropfen auf einem Waldweg entdeckt worden, erst wenige Monate nach einem ähnlichen Fund in Chaine bei Salzwedel. Die Ukraine ist in der Nacht offenbar wieder von russischen Angriffen überzogen worden. Im ganzen Land wurde Luftalarm ausgelöst. Medienberichten zufolge warnte das Militär vor Drohnen und ballistischen Raketen. Aus der Hauptstadt Kiew wurden Explosionen gemeldet. Bereits gestern hatte Russland massive Angriffe auf die Ukraine geflogen. Je dreister, desto unauffälliger. Aus einem Solarpark in Wasserleben im Landkreis Harz ist in den vergangenen Wochen Technik im Wert von mehr als 200.000 Euro gestohlen worden. Nach Angaben der Polizei verschwanden zwischen Anfang April und Anfang Mai insgesamt 5 Transformatoren. Die Geräte wiegen jeweils 4,5 Tonnen. Für den Abtransport dürfte also schweres Gerät im Einsatz gewesen sein. Die Polizei hat Spuren gesichert und ermittelt wegen besonders schweren Diebstahls im wahrsten Sinne des Wortes. Gesucht werden jetzt Zeugen. Die havarierte Elbfähre zwischen Elster und Wartenburg im Landkreis Wittenberg soll nun ab heute wieder fahren. Eigentlich sollte der Betrieb schon gestern starten. Die Arbeiten am neuen Führungsseil dauerten länger als geplant. Nach Angaben der Stadt geht die Fähre ab 10 Uhr in Betrieb. Am vergangenen Wochenende war während einer Überfahrt das Führungsseil gerissen. Die Fähre trieb daraufhin mehrere hundert Meter auf der Elbe. Verletzt wurde niemand. Sachsen-Anhalt wird im kommenden Jahr zum Treffpunkt der Schach-Weltelite. Der Weltverband hat nämlich jetzt entschieden, dass die Senioren-Team-Weltmeisterschaft in Magdeburg ausgetragen wird. Die gemeinsame Bewerbung des Deutschen Schachbundes und des Landesverbandes Sachsen-Anhalt setzte sich gegen den Mitbewerber aus Brasilien durch. Die WM beginnt am 31. März. Erwartet werden 150 Teams mit rund 750 Schachspielern aus aller Welt. Lars, Schach, wie ist bei dir?
0: Na, ich habe Agrarwissenschaften studiert, ich kann Bauernschach. Angeblich kann man da in 3 Zügen die Leute matt legen.
2: Ja, hat ja auch was mit Bauer und so zu tun.
0: Also, Bauersucht, Frau.
2: Ja, ach komm, ja. Mach mal Wetter.
0: Ach, wir möchten ja, dass Sie auch gut ankommen. Hier ist ja der Sachsen-Anhalt-Verkehrsservice. Das geht schnell um 7.03 Uhr, denn wir haben aktuell keine Meldungen für Sie. Also nichts, was staut, nichts, was behindert oder blockiert. Ja, super. Sollte was sein, wir sind erreichbar. Kostenfrei unter dieser Nummer im MDR-Verkehrszentrum, die 0800 94 6 94 6 und die 1 hinten dran. Also eine gute und sichere Fahrt. Kommen Sie uns gut durch. Ja, das ist dieses wechselhafte Wetter. Wir haben es angekündigt und die Woche hat sich auch so eingestellt. Also uns kann, glaube ich, auch heute nichts mehr schockieren. Ja, momentan sind es, naja, nur leichte Wolken über Bad Bibra im Süden. 6 Grad haben wir gemessen. Der Regen ist da in Magdeburg bei 9 Grad. Gräfenhainichen kommt auf 8 und 12 bis 16 Grad. Das ist der Tag. So fühlt das sich aber nicht an, sondern viel kälter. Wir haben diesen Bögen Südwestwind. Wir haben immer auch mal wieder Regen. Wir haben dann auch im Verlauf kurze Gewitter, aber das nützt alles nichts. Wir kriegen ihn schön rum. Christi Himmelfahrt. Es ist Feiertag und jetzt grüßen wir an der Stelle erstmal alle Fahrtis. Guten Morgen.
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0: Zeit wahrer Muntermacher aus dem Hause Madonna um 7.11 Uhr. Hallo, guten Morgen mit MDR Sachsen-Anhalt. Hallo am Feiertag. Viele tausend Jahre lang, da war der Himmel für die Menschen unerreichbar. Wir können auf einen hohen Berg steigen, der Himmel bleibt immer noch weit entfernt. Selbst der Turm von Babel, der ist ja in der Bibel auch ganz groß drinne. Der war nach heutigen Erkenntnissen kaum höher als ein normales Windrad, also um die 90 Meter hoch. Heute ist aber ein Feiertag, der den Himmel im Namen trägt. Christi Himmelfahrt. Und unser Mann fürs Kirchliche, Uli Wittstock, hat sich darüber mal seine Gedanken gemacht.
1: Weil der Himmel unerreichbar ist, wohnen da die Unerreichbaren, also die Götter. Schon immer eigentlich, egal ob es sich um ägyptische, griechische oder römische Götter handelt. Und deshalb verwundert es auch nicht, dass Jesus, immerhin der Sohn Gottes, auch in den Himmel auffährt. Und wie das wohl konkret geschehen ist, das beschäftigt die Menschen ebenfalls schon ziemlich lange. Im Lukas-Evangelium heißt es einfach: Eine Wolke umhüllte Jesus, er schwebte in den Himmel. Also eine der typischen Wundergeschichten, ganz ohne Raketentechnik. Aber so ganz unwichtig ist das nicht für alles Weitere. Denn ohne Jesus müssen nun die Jünger selbst aktiv werden. Also sich dafür einsetzen, dass die Ideen von Jesus weiterleben. Himmelfahrt ist allerdings das Gegenteil von einem Himmelfahrtskommando. Das Himmelfahrtskommando ist nämlich ein aussichtsloser Einsatz, der ja leider oft mit dem Tod endet. Die Idee der christlichen Himmelfahrt ist das Gegenteil, nämlich die Hoffnung auf eine bessere Welt.
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0: die Sehnsucht der großen Mundharmonika vom großen Bruce Springsteen, Tougher Than the Rest. Hallo, guten Morgen hier bei MDR Sachsen-Anhalt. 7.21 Uhr haben wir's. Und wir gucken mal auf dieses Feiertagswetter mit Josefine Bechler im MDR Wetterstudio. Guten Morgen.
1: Ja, guten Morgen, Lars.
0: Also wenn man bei diesem Regen, den hast du uns ja schon den ganzen Tag irgendwie angekündigt, wenn man mit dem klarkommen will, wir fragen doch einfach mal Wanderer, wie Micha von der Wanderbewegung Magdeburg, der hat uns schon erzählt, was heute los ist. 5-10 Kilometer wollen sie machen.
2: Wir wandern erstmal in Richtung Wissenschaftshafen und weiter in den Herrenkrug. Auf der ostelbischen Seite geht's dann zurück in den Stadtpark.
3: Da lassen wir es uns gut gehen. Immer nach dem Motto, halt dich fit und wandere mit.
0: Das ist einer von vielen Wandertipps, auch heute Ausflugstipps aus der NDR Sachsen-Anhalt-App. Was müssen wir zum Wandern unbedingt noch mitnehmen?
1: Den Regenschirm, Gummistiefel. Mhm. Ja, also es wird heute schon noch den ein oder anderen Schauer geben. Und wer dann die Hände frei haben möchte, der sollte natürlich dann eher die Regenjacke nehmen. Aber man muss sie auch nicht die ganze Zeit tragen, denn vor allem dann im Laufe des Tages gibt es ja auch Auflockerung mit Sonne. Und sobald dann die Sonne raus ist, fühlt sich's auch gleich viel wärmer an. Wir haben heute Höchstwerte. So zwischen 11 Grad, so vor allem im Südharz, aber auch teilweise 14 Grad, zum Beispiel Richtung Kreis Wittenberg.
0: Wird sich ein bisschen kälter anfühlen, als es eigentlich ist.
1: Da
0: ist
1: ja, es gibt den Wind, ja. Aber der ist ja meistens nur in den schauernahen Gebieten recht kräftig. Also wenn dann die Sonne scheint, dann kann man schon merken, dass es spürbar wärmer ist.
0: Na los, ab geht's und Wandermusik haben wir auch im Gepäck. Im Gepäck. Brooke Fraser und Something in the Water. Kommen Sie uns mal gut rein und gut durch den Feiertag.

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0: Die Sun of Jamaica, die nehmen wir gerne, auch wenn wir unsere hiesige heute nicht so oft zu Gesicht bekommen. Hallo, es ist 7:30 durch. Wir möchten, dass Sie gut ankommen mit dem MDR Sachsen-Anhalt Verkehrsservice. Aktuell liegen uns keine Meldungen vor. Sollten Sie was sehen auf den Straßen, was da liegt, was da nicht hingehört, was Sie blitzt, dann sagen Sie Bescheid. Kostenfrei ist die Nummer für Sie, die 0800 94 6 94 6 und die 1 hinten dran. Und war dann eine gute und sichere Fahrt. Vielleicht ja auch mit dem Bollerwagen, den sollten Sie heute Morgen. Wir haben uns schon unsere Gedanken gemacht, vermutlich auch mit der Plane abdecken, denn immer wieder kommt da Huschen mit Regen durch. Der Bügel Südwestwind ist auch dabei. 7 Grad gibt es im Moment, ein paar Wolken, die auch Platz machen für die Sonne in Merseburg. Das wird jetzt ein Wechselbad der Gefühle. Sonne wird mal zu sehen sein, aber eben auch diese Quellwolken. Und am Nachmittag kann es auch kleinere Gewitter geben. Und was lassen Sie so los? Unsere Veranstaltungstipps bieten wir in der MDR Sachsen-Anhalt-App. Da bieten Sie was mit. Wie sieht denn Ihr Tag aus? Also aktuell, wir gucken mal auf unser WhatsApp-Handy. Susanne in Elsnich, die haben schon den Tisch gedeckt und ich sehe schwarze Sektkelche. Gibt halt nicht im Kaffee heute Morgen. Ja dann, guten Morgen, hier ist Lars Wohlfahrt.
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0: Das ist er doch, der Herbert. Musik nur, wenn sie laut ist. Heute ist sie vielleicht ein bisschen lauter und kommt auch mal vom Bollerwagen. Guten Morgen mit MDR Sachsen-Anhalt am Feiertag. 7.40 Uhr wird es gleich. Ja, Bollerwagen, das ist heute los. Wanderungen, das ist heute los. Vielleicht ist auch nur die Couch los. Aber auf jeden Fall sind auch die Pferde los. Der Pferdesport hat heute auch großes Programm. Und MDR Sachsen-Anhalt Sportreporter Jens Lampe kennt diesen Plan. Denn tausende pilgern ja zum Himmelfahrtstag in den Magdeburger Herrenkrug zum Pferderennen. Jens, was hat dieser Feiertagsrenntag zu bieten?
1: 9 Rennen stehen auf dem Programm, wobei die sportliche Mischung ein besonderer Unterhaltungsfaktor ist. 4 Galopp- und 5 Trabrennen werden da ausgetragen. Der traditionelle Himmelfahrtsrenntag in Magdeburg hat bei den teilnehmenden Jockeys einen erstklassigen Ruf.
2: Natürlich, egal ob Traber oder Galopper, wir sind immer dabei.
3: Ich liebe Magdeburg, ich liebe die Grasbahn, das ist eine herrliche Atmosphäre und ich bin sehr, sehr gerne da.
2: Magdeburg ist ein Familienfest, man muss einfach hin.
4: Das Publikum spielt sehr gut mit, es macht sehr viel Spaß dort zu fahren. Ja,
5: ist auch ein bisschen Ausflug und man freut sich einfach drauf.
1: Der Himmelfahrtsrenntag, er beginnt heute 13 Uhr im Magdeburger Herrenkrug. Wer es weniger temporeich, dafür lieber stilvoll mag, der kommt heute auf der Galopprennbahn in Halle auf seine Kosten. Auf den Passendorfer Wiesen wird eine seltene und sehenswerte Form des Pferdesports geboten. Beim ersten internationalen Traditionsfahrturnier sind zum Teil mehrere hundert Jahre alte Kutschen zu sehen. Dieses Fahrturnier startet am Abend 18 Uhr auf den Passendorfer Wiesen mit einer feierlichen Präsentation der altehrwürdigen Pferdegespanne.
0: Klingt nach einem optischen Highlight. Und für alle, die Leichtathletik für sich gewonnen haben, kann sie auch noch was empfehlen.
1: Weltklasse-Diskuswerfer sind heute in Magdeburg am Start. Auf der Leichtathletikanlage direkt neben dem Magdeburger Stadion veranstaltet der SCM sein Wurfmeeting. Beispielsweise dabei der deutsche Meister und Lokalmatador Henrik Jansen. Das Ganze ab 12.45 Uhr im Männerwettbewerb. Die Frauen werfen dann ab 15.15 Uhr. Mit dabei ist Shanice Kraft vom SV Halle. Im Sportforum in Blankenburg, da wird ein internationaler Läufer-Zehnkampf ausgetragen. Die Teilnehmer müssen dabei 10 Laufstrecken unterschiedlicher Länge von 60 Metern bis 10.000 Meter absolvieren. Die Wettkämpfe beginnen am Mittag, 12.30 Uhr im Sportforum Blankenburg. Auch da lohnt sich ganz sicher ein Besuch.
0: Danke für die Sporttipps, unser Sportfreund und Reporter Jens Lampe. So, und jetzt eine Kniebeuge und dazu Free bei MDR Sachsen-Anhalt.

0: Eine kleine Flotte Lotte hier für Sie. Wham und Freedom, der Schütze Morgen ist hier im Feiertagsmodus. Ja, allein das lässt die Laune doch schon mal heben. Jetzt haben wir 7.50 Uhr durch und was ist hier bei WhatsApp los? Lolita aus Burg hat sich gerade gemeldet.
1: Guten Morgen zur Freitagsfrage.
0: Oh, eine neue Antwort. Na, das machen wir offiziell.
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0: Die orientiert sich ja diese Woche an den Markenzeichen. Udo Lindenberg wird 80 am Sonntag. Sein Markenzeichen ist der Hut, den er immer trägt, ja. Hab ihn lange nicht mehr ohne Hut gesehen. Und was ist Ihr Markenzeichen? Das wollen wir gerne von Ihnen wissen. Ja, sagen Sie es doch uns, genau wie Lolita in Burg. So, Lolita, wie sieht's aus mit dem Markenzeichen?
1: Das ist inzwischen mein Markenzeichen. Also ganz Burg weiß inzwischen, dass ich zwei verschiedene Paar Schuhe anhabe. Nein, habe ich gar nicht. Ich habe nur unterschiedliche Farben. Das ziehe ich das ganze Jahr durch, auch im Winter. Das heißt, die Winterschuhe müssen natürlich auch so gekauft werden. Und natürlich habe ich die nicht nur in die Farben, sondern dann trage ich mal schwarz, weiß, rosa, weiß. Alles, was die Farbenwelt so hergibt.
0: Aktuelles Bild hat uns Lolita auch noch geschickt. Aktuell ist der eine pink, der andere grün. Da muss man sich kurz dran gewöhnen. Aber ja, interessantes Markenzeichen. Also Ihre Antworten faszinieren mich ja sowieso jede Woche. Morgen werten wir aus. Was werden die meisten wohl sagen? Was ist denn Ihre Antwort auf die dieswöchige Freitagsfrage? Was ist Ihr Markenzeichen? Ist es optisch? Ist es eine Eigenart? Ist es ein bestimmtes Wort? Lassen Sie es uns wissen. Gerne per WhatsApp-Sprachnachricht, wie Lolita aus Burg. Morgen lösen wir auf.

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0: Schönen guten Morgen mit MDR Sachsen-Anhalt und Barry White Musik. Ich werde gern gefragt, ja, wie schmeckt eigentlich, wenn du deinen Kaffee mit Honig trinkst? Wie schmeckt der Kaffee mit Honig? Ich sage mal, so wie Barry White eben singt. Probieren Sie es gern mal aus. Was haben wir gleich hier im Angebot? Die Bay City Rollers, die jetzt unseres Lebens mit I Only Wanna Be With You. Hören wir gleich nach den 8 Uhr Nachrichten hier im schönsten Morgen. Heute im Feiertagsmodus.
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2: Ich bin Michael Rosebrock. Guten Morgen. Die CDU in Sachsen-Anhalt kann sich offenbar eine Zusammenarbeit mit der Linken nach der Landtagswahl im September vorstellen. Landesvize Schröder sieht im Unvereinbarkeitsbeschluss der CDU kein Problem. Das sei zwar nicht das Ziel, es müsse aber im Land weitergehen, wenn die amtierende Koalition nach der Wahl keine Mehrheit mehr haben sollte, sagte Schröder. Man könne eine Minderheitsregierung nicht ausschließen. Auch die Linke in Sachsen-Anhalt zeigt sich offen für eine Zusammenarbeit. In Umfragen liegt die AfD deutlich vor CDU, Linken und SPD. Viele Geschäfte und Läden bleiben möglicherweise morgen zu. Die Gewerkschaft Verdi hat die Beschäftigten im Einzelhandel bundesweit zu Warnstreiks aufgerufen. In mehreren Städten soll es Kundgebungen geben. Hintergrund sind Tarifverhandlungen. Die Gewerkschaft kritisiert, das erste Angebot der Arbeitgeber gleiche nicht einmal die Inflation aus. Der Handelsverband verweist dagegen auf die schwierige wirtschaftliche Lage. Verdi fordert 7% mehr Lohn, mindestens aber 225 Euro pro Monat mehr. In Merseburg im Saalekreis hat eine Bankmitarbeiterin offenbar einen größeren Betrug verhindert. Nach Angaben der Polizei wollte eine 71-Jährige 25.000 Euro von ihrem Konto abheben. Die Mitarbeiterin wurde jedoch misstrauisch. Es stellte sich heraus, dass die Rentnerin das Geld einem Mann geben wollte, der ihr offenbar eine Liebesbeziehung vorgetäuscht hatte. Insgesamt soll die Rentnerin bereits rund 100.000 Euro an den Unbekannten gezahlt haben. Die Polizei ermittelt jetzt. Bei unseren Nachbarn in Brandenburg klagt die Staatsanwaltschaft einen Kinderarzt wegen sexualisierter Gewalt in 130 Fällen an. Wie die Behörde mitteilte, geht es unter anderem um schweren sexuellen Missbrauch von Kindern und Vergewaltigung. Viele dieser Taten habe der Arzt im Dienst begangen. Er arbeitete an einer Klinik in Rathenow. Der Mann sitzt bereits seit mehreren Monaten in Untersuchungshaft. Die havarierte Elbfähre zwischen Elster und Wartenburg im Landkreis Wittenberg soll nun ab heute wieder fahren. Eigentlich sollte der Betrieb schon gestern starten. Die Arbeiten am neuen Führungsseil dauerten aber länger als geplant. Nach Angaben der Stadt geht die Fähre ab 10 Uhr in Betrieb. Am vergangenen Wochenende war ja während einer Überfahrt das Führungsseil gerissen. Die Fähre trieb daraufhin mehrere hundert Meter auf der Elbe. Verletzt wurde glücklicherweise niemand. Ja, und was ist bei Ihnen heute eigentlich im Bollerwagen? Wahrscheinlich kein Wein, denn weltweit wird so wenig Wein getrunken wie seit fast 70 Jahren nicht mehr. Nach Angaben der Internationalen Organisation für Rebe und Wein sank der Konsum im vergangenen Jahr auf 208 Millionen Hektoliter. Das sind rund 14% weniger als 2018. Die Experten begründen die Entwicklung mit Änderungen in der Gesellschaft und mit der aktuellen Wirtschaftslage wie steigende Preise und niedrigere Einkommen. Und das waren die Nachrichten mit Michael Rosebrock, Wetter und Verkehr, jetzt mit dir, Lasi.
0: Ich vermute mal, der Weinkonsum wird sich heute auch wieder in Grenzen halten. Ja. Beim Bierkonsum bin ich mir noch nicht ganz sicher.
2: Der ist ja auch prinzipiell runtergegangen, aber ich denke, heute wird so ein Peak sein, nach oben.
0: Heute wird mal der Durchschnitt
2: auch in Sachsen-Anhalt.
0: Ja, vermutlich. Wir möchten, dass Sie gut ankommen. Hier ist der MDR Sachsen-Anhalt Verkehrsservice, 8.04 Uhr. Wie heißt es so schön? Don't drink and drive. Also schön nüchtern am Steuer bleiben, auch heute. A14, eine Meldung gibt es Richtung Dresden. Hier sind Rehe gesehen worden zwischen Kalbe und Stassfurt. Rehe neben der Fahrbahn. Und da ist er, der erste Blitzer des Tages, von Ihnen gesehen in Merseburg in der Lauchstädter Straße. Beidseitig. Und für alles, was Sie noch sehen, Staus, Blitzer, Behinderung, sind wir erreichbar. Kostenfrei unter dieser Nummer 0800 94 6 94 6 und die 1. Gute und sichere Weiterfahrt. Was bietet uns das Wetter? Also, wir machen es mal positiv. Wir schaffen heute insgesamt 11 bis 16 Grad. Und wir sehen nochmal die Sonne. Aber es gibt auch wieder diesen Starkbögen Südwestwind. Der haut uns wieder diese polare Kaltluft um die Ohren. Es fühlt sich dann kälter an. Und naja, die Quellwolken bringen auch wieder Regen mit. Immer mal wieder kurze Huschen. Und es kann am Nachmittag auch mal kurze Gewitter geben. Das ist also der Herrentag. Machen wir das Allerbeste draus und grüßen erstmal kurz nach Stendal. Da gibt es schon 8 Grad, aber auch ein bisschen Regen dabei. So, und was sagt der Kevin aus Holm? Er wollte noch was loswerden. Na los.
3: Ich möchte mich auch bei allen bedanken, die heute auch zum Feiertag arbeiten müssen.
0: Grüße in die Pflege an die offenen Bäckereien und natürlich an alle Rettungskräfte, die Blaulichtfamilie. Die wollen wir heute auch nicht unerwähnt lassen. Guten Morgen.
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0: sind wir uns einig? Das ist ein Hit unseres Lebens. Maggie Reilly und Mike Oldfield zu France. Hier bei MDR Sachsen-Anhalt. Ja, jetzt geht's aber nicht mehr nach France. Jetzt geht's ins Kino.
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0: Bei uns erfahren Sie, was Neues läuft. Und dieser Film ist was für alle Krimi-Fans. Allerdings sage ich gleich, hier ermitteln Vierbeiner. Schafe können wohl mehr, als wir denken, in diesem neuen Film. Glenkill, ein Schafskrimi. Und unser Kinomann Peter Beddies stellt ihn vor.
2: Was machen wir jetzt?
3: Große Aufregung in der Herde von Schäfer George.
4: Unser Schäfer wurde ermordet.
5: Was? George darf nicht tot sein.
2: Lilly, was machen wir jetzt?
4: George hat uns geliebt. Er hat uns hunderte Krimis vorgelesen. Wir werden das Verbrechen aufklären.
3: Das wird doch wohl nicht so schwer sein, oder? Naja, in der Herde gibt es Zweifel.
5: Ihr denkt, ihr seid schlau genug, ein Verbrechen aufzuklären? Wisst ihr, wie Menschen Leute nennen, die zu dumm sind, einen eigenen Gedanken zu fassen?
2: Enten!
5: Schafe!
6: Ey, der redet von dir.
5: Schafe.
3: Letzten Endes wird der Fall natürlich gelöst und wir Menschen haben gelernt, dass Schafe schlaue und sensible Wesen sind.
0: Das hätte ich gleich sagen können. Jetzt ist die Sache dieser, es ist kein reiner Trickfilm, wie wir vielleicht meinen.
3: Nein, also nicht ganz. Die Macher von Paddington stecken hinter diesem wunderbaren Film. Und da waren ja auch Menschen zu sehen und dann der Bär. Die Schafe hier kommen aus dem Computer. Anke Engelke und Bastian Pastewka sprechen zwei davon. Einfach nur herrlich. Wer die Vorlage von Leonie Swann übrigens kennt, das Buch war ja ein Mega-Bestseller. Der Film ist anders als das Buch. Lasst euch überraschen. Und der Film ist lustig und traurig, behandelt auch Mobbing und Einsamkeit, muss man mit der ganzen Familie oder mit vielen Freunden sehen.
0: Ich habe das Buch, in diesem Fall klappt sogar mal, zu Hause. Bin gespannt. Glenkill, ein Schafskrimi. Es klang schon nach einer Empfehlung von Peter Beddies.
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So klingt der Feiertag hier bei uns bei MDR Sachsen-Anhalt. Hallo im Schützenmorgen, 8.20 Uhr wird es. Und der nächste Titel trägt den Titel Fly on the Wings of Love. Und die Eurovision Song Contest Fans, die wissen, ach, mit dem Song haben die Olsen Brothers den ESC gewonnen für Dänemark im Jahr 2000. Ja, mittlerweile gibt es ja zwei Halbfinalsendungen vor der eigentlichen Show. Das erste war schon heute Abend ESC Halbfinale Nummer 2 ab 21 Uhr live aus Wien für Sie zum Gucken, zum Beispiel in der kostenfreien ARD Mediathek.

0: Der Feiertag hier bei MDR Sachsen-Anhalt mit den Olsen Brothers und um 8.22 Uhr mit dem Profiblick nach oben aus dem MDR Wetterstudio. Josefine Bechler sitzt da heute. Hallo.
1: Hallo Lars.
0: Wie feucht fröhlich ist der Feiertag denn Christi Himmelfahrt vom Wetter her?
1: Ja, also der ein oder andere Schauer wird natürlich schon durchziehen und da sind auch heute Gewitter wieder möglich, vor allem dann zum Nachmittag hin. Aber es gibt jetzt auch nicht nur unfreundliche Aspekte von diesem Tag, sondern auch ein paar Auflockerungen mit Sonnenschein. Die Schauer und die Gewitter ziehen auch eigentlich relativ rasch dann durch, sodass es dann auch immer wieder diese freundlichen Abschnitte gibt. Und in der Sonne fühlt sich das auch zum Teil etwas wärmer an. Also vor allem am Nachmittag dann. Da haben wir nämlich zumindest Höchstwerte so zwischen 11 und maximal 14 Grad. Ja, aber in den Abendstunden wird es natürlich kalt, also deswegen dann vielleicht lieber wieder einen Platz drin suchen.
0: Guck mal, ich habe jetzt schon Musik herausgesucht.
1: Ja, ich habe schon gehört.
0: Ja, wollte ich jetzt auch nicht hier um Kopf und Kragen bringen, aber
1: nein. So
0: stelle ich mir das vor. Jetzt Boney M., I See a Boat on the River. Und falls der Regen kommt, erinnern Sie sich, dass danach auch immer wieder Platz für Sonne ist. Schön gesagt?
1: Ja.
0: Okay.
1: Es geht so.
0: Ja, manchmal sage ich auch was Schönes. Guten Morgen. Die

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0: Guten Morgen. Na, sind Sie bereit fürs Feiertagsprogramm? Also wir sind schon seit 6 Uhr am Machen hier bei MDR Sachsen-Anhalt. Hallo, guten Morgen um 8.30 Uhr. Erstmal einen Blick auf die Straßen. Wir möchten, dass Sie gut ankommen. Hier ist der MDR Sachsen-Anhalt Verkehrsservice. Und wir haben eine Meldung. Auf der A14 Richtung Dresden, da haben Sie Rehe gesehen. Am Fahrbahnrand zwischen Kalbe und Staßfurt. Fahren Sie da mal ein bisschen mit Obacht. Und ein Blitzer, die sogar zwei sind schon. Stehen. Auf der A9 Richtung Berlin zwischen Halle und Bitterfeld-Wolfen und einer in Merseburg in der Lauchstädter Straße beidseitig. Für alles, was Sie noch sehen, sagen Sie Bescheid. Es geht kostenfrei unter dieser Nummer 0800 94 6 94 6 und die 1. Na klar, bei das MDR-Verkehrszentrum auch am Feiertag. Wenn Sie dort anrufen, sagen Sie den Kollegen doch mal einen lieben Vatertagsgruß. So, und jetzt schauen wir, was die Wolken bringen. Naja, sie bringen gerade wieder Regen. Hallo nach Weißenfels. Dort haben wir auch gerade gehört, guten Morgen an Helga und Helmut. 8 Grad gemessen und da kam auch schon mal ein bisschen Sonne raus. Heute fühlt sich der Tag gar nicht so bis 16 Grad an, weil der Wind, der Südwestwind, der ist doch ziemlich böig wieder unterwegs. Macht es ein bisschen kälter im Gefühl, aber es werden schon bis zu 16. Dazu auch mal Sonnenmomente und auch mal trockene Stellen, aber es kann auch mal Gewitter oder den Regen geben. Alles dabei, das bringt Ihnen der 14. Mai. Ja, hier ist Lars Wohlfahrt. Guten Morgen.
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0: erstmal Käffchen, dazu die Pet Shop Boys bei MDR Sachsen-Anhalt. Hallo am Feiertag, es ist Christi Himmelfahrt und Christi Himmelfahrt, was fährt bei uns so? Bei uns fährt der Morgenreporter heute Morgen in Richtung, na komm jetzt, Naja, es läuft, jetzt läuft er. Richtung Querfurter Platte, Richtung Bad Lauchstädt in den Saalekreis. Stefan, was ist da heute los?
1: Ja, ich bin heute in Delitz am Berge unterwegs. Das ist der nördlichste Ortsteil der Goethestadt Bad Lauchstädt. Und auf dem alten Sportplatz geht es heute beim Schleppertreffen sicherlich hoch her. Historische Traktoren und Zugmaschinen sind dort zu bestaunen. Aus ganz Mitteldeutschland treffen sich die Traktorfahrer, um zu feiern. Über 100 Traktoren werden erwartet und es wird bestimmt absolut laut und bunt, und ich freue mich vor allem auf die ganz alten historischen Traktoren.
0: Super, ja, wir auch. Wir werden das nämlich nachher alles noch ins Radio bringen. Also, wer ist mit dabei in Delitz am Berge zum Traktortreff? Sagen Sie uns jetzt schon mal Bescheid, dass unser Reporter Stefan Ihnen das MDR Sachsen-Anhalt Mikrofon nachher auch gleich noch unter den Traktor halten kann. Unsere WhatsApp-Nummer gibt's auf mdrsachsenanhalt.radio und hier fegen die Pudis durch. Wir spielen Rockerrente um 8:40 Uhr.

Nach so viel Rocker-Renten-Sound und dem Saxophon bei Unchain My Heart von Joe Cocker, lassen Sie es ein bisschen ruhiger angehen bei MDR Sachsen-Anhalt. Wir steuern auch gleich auf die morgendliche Radioandacht zu. Neue Folge angedacht gibt es gleich. Ja, wir machen mal langsam beseelt los mit Elton John Musik. Your Song. Guten Morgen.

0: Mit Harfe im Abgang, Elton John's Your Song. Hallo, hier im schönsten Morgen, 8.51 Uhr haben wir's.
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2: Heute ist der Feiertag Christi Himmelfahrt. Himmelfahrt, das klingt fast wie eine Achterbahn, deren Loopings hoch in den Himmel ragen. Und vielleicht ist dieses Bild gar nicht so unpassend. Ist das Leben nicht selbst wie eine Achterbahnfahrt, voller Windungen und Überraschungen mit Höhen und Tiefen? Jesus, Gott in Menschengestalt, hat diese Fahrt des Lebens ebenfalls gemacht. Auch er hat Höhen und Tiefen erlebt. 40 Tage nach seiner Auferstehung an Ostern ist er in den Himmel aufgefahren. Dieses Fest steht für seine Erhöhung und seinen Übergang in die göttliche Herrlichkeit. Wir feiern diesen Tag, weil er uns Hoffnung schenkt. Jesus ist nun bei Gott und tritt als Fürsprecher für uns ein. Er teilt die göttliche Herrlichkeit und bleibt uns zugleich nah, weil er als Mensch gelebt hat wie wir. So dürfen wir darauf vertrauen, dass er uns liebevoll begleitet, uns durch unser Leben führt und uns hilft. Und er bereitet uns einen Platz bei Gott vor. Heute dürfen wir das Auf und Ab, die Windungen unseres Lebens, bewusst wahrnehmen und zugleich feiern, dass Jesus sie bereits durchschritten hat. Er ist uns vorausgegangen und eröffnet uns die Hoffnung auf ein ewiges Leben. Also, steigen Sie ein in die Achterbahn des Lebens, voller Freude in den hohen Loopings und gestärkt in den tiefen Tälern. Dieser Feiertag macht uns gewiss, die Reise mag herausfordernd sein, doch ihr Ziel dürfen wir voller Zuversicht erwarten, denn Jesus erwartet uns bereits. Egal wie aufregend die Fahrt ist, wir dürfen ihm vertrauen und ihm folgen. Also, Hände, Arme und Beine bitte während der Fahrt im Wagen lassen und genießen Sie die Fahrt. Es grüßt Sie, Pastorin Kate Weishaupt. Hallo.
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0: So viele von Ihnen werden gerade wach mit MDR Sachsen-Anhalt und den Hits unseres Lebens. Wen haben wir denn hier? The Suite mit Funny Funny läuft hier gleich unter anderem auch für Falco in Schwaneberg, die Irmi in Schwender oder Undine in Merseburg. Alle hören sich schon fleißig und melden sich hier bei uns auf dem WhatsApp-Handy an. Super. Die Nummer finden Sie im Internet und jetzt wird es erstmal Zeit für die Nachrichten.
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2: Guten Morgen, ich bin Michael Rosebrock. Im September wird in Sachsen-Anhalt ein neuer Landtag gewählt. Es drohen komplizierte Wochen der Regierungsbildung. Die CDU schließt nun eine Zusammenarbeit mit der Linken nicht aus, trotz des Unvereinbarkeitsbeschlusses. Landesvize Schröder sieht darin kein Problem. Der bisherige Beschluss besage, dass es keine institutionelle und strategische Zusammenarbeit gebe. Das Abstimmungsverhalten im Einzelfall sei von diesem Beschluss gar nicht tangiert, so Schröder. Auch die Linke in Sachsen-Anhalt zeigt sich offen für eine Zusammenarbeit. In Umfragen liegt die AfD deutlich vor CDU, Linken und SPD. Der Naturschutzbund BUND fordert nach dem erneuten Quecksilberfund in der Altmark Konsequenzen. Es müsse umgehend untersucht werden, woher das Gift stammt. Auch mögliche Zusammenhänge mit der Erdgasförderung sollten genauer geprüft werden. Quecksilber kann als Begleitstoff aus großer Tiefe mit an die Oberfläche gelangen. Außerdem wird untersucht, ob es aus Anlagen oder Transporten der Gasförderung stammt. Bei Großbierstedt waren zuletzt Quecksilbertropfen auf einem Waldweg entdeckt worden, erst wenige Monate nach dem ähnlichen Fund in Chaine bei Salzwedel. Die Ukraine ist in der Nacht offenbar wieder von russischen Angriffen überzogen worden. Im ganzen Land wurde Luftalarm ausgelöst. Medienberichten zufolge warnte das Militär vor Drohnen und ballistischen Raketen. Aus der Hauptstadt Kiew wurden Explosionen gemeldet. Bereits gestern hatte Russland massive Angriffe auf die Ukraine geflogen. Je dreister, desto unauffälliger. Aus einem Solarpark in Wasserleben im Landkreis Harz ist in den vergangenen Wochen Technik im Wert von mehr als 200.000 Euro gestohlen worden. Nach Angaben der Polizei verschwanden zwischen Anfang April und Anfang Mai insgesamt 5 Transformatoren. Die Geräte wiegen jeweils 4,5 Tonnen. Für den Abtransport dürfte also schweres Gerät im Einsatz gewesen sein. Die Polizei hat Spuren gesichert und ermittelt wegen besonders schweren Diebstahls. Gesucht werden jetzt auch Zeugen. Ja, und ein ähnlicher Vorfall hat sich in der Nacht zu gestern in Altstädt im Landkreis Mansfeld-Südharz ereignet. Dort wurden von einer Baustelle nahe der A38 mehr als 50 Aluminiumplatten gestohlen. Eine Platte allein wiegt rund 300 Kilo. Spuren weisen darauf hin, dass die Täter auch da mit entsprechender Technik vor Ort waren. Der Schaden liegt laut Polizei bei mehr als 80.000 Euro. Die havarierte Elbfähre zwischen Elster und Wartenburg im Landkreis Wittenberg soll nun ab heute wieder fahren. Eigentlich sollte der Betrieb schon gestern starten. Die Arbeiten am neuen Führungsseil dauerten aber länger als geplant. Nach Angaben der Stadt geht die Fähre ab 10 Uhr in Betrieb. Am vergangenen Wochenende war während einer Überfahrt das Führungsseil gerissen. Die Fähre trieb mehrere hundert Meter auf der Elbe. Verletzt wurde niemand. Und das waren die Nachrichten mit Michael Rosebrock. Wetter und Verkehr jetzt mit Jelasi.
0: Na, mal gucken, wie schnell das hier geht. Okay. Wir möchten, dass Sie gut ankommen. Hier ist der MDR Sachsen-Anhalt Verkehrsservice. Es ist 9.03 Uhr und auf der A14 Richtung Dresden, da haben Sie Rehe am Fahrbahnrand entdeckt zwischen Kalbe und Staßfurt. Und dann sind wir schon bei den Blitzern. Heute Morgen stehen die auf der A9 Richtung Berlin zwischen Halle und Bitterfeld-Wolfen, auf der B100 Richtung Halle Höhe A14, in Halle in der Berliner Chaussee stadtauswärts und in Merseburg in der Lauchstädter Straße beidseitig. Für alles, was Sie noch sehen, Staus, Blitzer, Behinderung, Bollerwagen, Trupps. Wir haben noch nichts gehört von den Bollerwagen. Ja, sagen Sie Bescheid. Kostenfrei im MDR-Verkehrszentrum unter 0800 94 6 94 6 und die 1. Gute und sichere Weiterfahrt. Auch mit dem möglichen Bollerwagen. Ja, wir haben uns nämlich vorhin schon überlegt, mit Micha Rosebrock, die Bollerwagen, wie machen wir die heute eigentlich regenfest? Vielleicht haben Sie eine Idee. Regenschirm, Überspann, kleine Plane, was auch immer. Oschersleben kommt im Moment auf 8 Grad, Sangerhausen auf 8, in Bitterfeld-Wolfen sind es 9 und bis 14 Grad kann es halt geben. Wärmsten Ecken wird es wohl im Südharz geben. Dazu, neben den Wolken, haben wir auch Sonnenscheinmomente, aber eben auch Regen und am Nachmittag vielleicht auch noch Gewitter. Das ist er also, ja, der Herrentag, der Vatertag, der Männertag, Christi Himmelfahrt, Hauptsache Feiertag. Hallo zusammen.
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0: als irgendwas. Total unverwechselbare Stimme, ne? Das ist die von Annette Humpe, die hat hier mitgesungen, die Schwester Inga im Refrain von Kodo von der deutsch-österreichischen Freundschaft. Gerade gehört hier bei MDR Sachsen-Anhalt und wenn wir schon bei Markenzeichen sind, bleiben wir da.
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0: Sie wissen schon, die immer von Freitag bis Freitag läuft, morgen werten wir ihre Antworten dann aus. Was ist die meistgenannte auf die Freitagsfrage? Was ist ihr Markenzeichen? Das möchte man diese Woche wissen. Denken Sie kurz nach. Vielleicht ist es ja ein optisches Markenzeichen. Es kann nicht früh genug losgehen. Wir haben uns mit den Kindern der 4. Klasse der Grundschule am Vogelgesang in Magdeburg unterhalten und die hat natürlich auch ihre Markenzeichen.
2: Mein Markenzeichen sind meine blonden Strähnen.
3: Also mein Markenzeichen ist es, dass ich jeden Tag einen Zopf trage.
4: Dass ich solche blau-türkisen Glitzernägel habe. Also immer wenn die so weggehen, dann macht meine Oma die runter und dann lackiert die neu.
5: Mein Markenzeichen ist es, dass ich jeden Tag die gleichen Armbänder trage. Das eine ist lila, rot, schwarz, blau, weiß, schwarz. Der Rest ist bunt. Ich gehe mit den Duschen und ich wasche mir auch damit die Hände.
0: Also, die Markenzeichen sitzen. Und wie schaut es denn bei Ihnen aus? Was ist Ihr Markenzeichen? Wo müsste man dafür vielleicht hingucken? Oder vielleicht gibt es ja auch ein ganz anderes Markenzeichen, was Sie haben. Immer denselben Spruch auf den Lippen, wenn Sie gerade kommen. Also, das können Sie uns erzählen. Gerne mal per WhatsApp-Sprachnachricht die Nummer zu unserem MDR Sachsen-Anhalt WhatsApp-Handy werde ich jetzt einmal sagen. Ansonsten finden Sie die aber auch im Internet, unsere Homepage, mdrsachsen.radio. Also wenn Sie jetzt schreibbereit sind und die eh noch nie hatten und immer schon wollten, weil wir zeigen auch, was hinter den Kulissen los ist, die WhatsApp-Nummer zu MDR Sachsen-Anhalt ist die 0171 48 34 308. Und obendrauf Supertramp um 9.12 Uhr.

da freut sich Thomas aus Magdeburg, großer Tina Turner-Fan, dass er bei uns läuft mit Typico Mail hier bei MDR Sachsen-Anhalt. Ja, das machen wir gerne. Es ist Feiertag, die Männer sind los, vielleicht bei dem Wetter gut vorbereitet. Wir hoffen doch sehr. 9.20 Uhr haben wir's und Dirk in Gardelegen sagt, also jetzt auch schon geregnet und es ist ganz schön kühl. Und er sagt dazu, ja, ist für die Glühweinhersteller das beste Wetter heute zum Feiertag. Naja, dann Prost, wie auch immer, mit Kenny Rogers Musik.

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0: Ein kleiner Summer Wine zum Feiertag. Wir nehmen alles, was wir kriegen können hier bei MDR Sachsen-Anhalt. Guten Morgen. Ja, und wir möchten, dass Sie gut ankommen. Hier ist der MDR Sachsen-Anhalt Verkehrsservice um 9.30 Uhr. Wir haben die Meldung von der A14 Richtung Dresden. Da wurden Rehe neben der Fahrbahn gesehen zwischen Kalbe und Stassfurt. Ja, und das war's auch schon. Kein großartiger Verkehr, keine Staus. Ach, es wird geblitzt, na da. Auf der A9 Richtung Berlin zwischen Halle und Bitterfeld-Wolfen, auf der B100 Richtung Halle Höhe A14, dann in Halle in der Berliner Chaussee stadtauswärts und in Merseburg in der Lauchstädter Straße beidseitig. Und für alles, was Sie noch sehen, Staus, Blitzer, Behinderung, sind wir kostenfrei erreichbar. Das ist die Nummer ins MDR Verkehrszentrum 0800 94 6 94 6 und die 1 hinten dran. Gute und sichere Weiterfahrt. Ja, nicht nur Christi Himmelfahrt ist heute Vater-, Herren-, Männertag, auch der Tag des Wanderns, hat uns Veronika aus dem Südharz in Hain gerade daran erinnert.
1: Guten Morgen, lieber Lars. Und einen schönen Männertag.
0: Ja.
1: Heute ist auch Tag des Wanderns. Passt doch. Die Männer wandern heute durch Wald und Flur. Mhm. Und ich hoffe, ab und zu schaut auch mal die Sonne bei ihnen vorbei.
0: Ja, das ist ab und zu so, wie zum Beispiel da bei euch im Südharz, da ist ja bei, also im Moment 8 Grad in Hain, auch ein bisschen Sonne mit im Spiel. Und ja, die Sonne hat immer wieder ihre Chancen, daneben gibt's aber auch diese Quellwolken mit auch immer mal Regen. Wir schaffen bis 14 Grad, der Wind ist ein bisschen böig dabei, das heißt, Säckchen ein bisschen dick an, denn es fühlt sich doch ein bisschen kälter an. Aber wir kriegen das schon irgendwie rum, oder? Das auf jeden Fall, mit dem heißen Kaffee oder was auch immer da noch alles drin ist. Sie haben sich's verdient. Hier ist Lars Wohlfahrt, hallo.
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0: Wir wissen, wo die fliegenden Pferde zu finden sind, am Strand. Aber wo sind die Pferdestärken dazu? Na, die treffen sich heute im Saalekreis in Delitzsch am Berge. Und da sind wir heute Morgen mit unserem Kollegen Stefan Bringer zu. Das ist unser Morgenreporter und ich habe doch schon leise gehört, die ersten Traktoren sind schon an, mein lieber Stefan. Was ist los?
1: Ein schöner mintgrüner Traktor und neben mir steht ein junger Mann mit Sonnenbrille und Hut. Der Jan Rümmer, der hat das ganze Fest organisiert.
2: Wir machen das hier im Team. Jeder trägt hier ein Stück weit bei dazu, um dass es zum Erfolg führt.
1: Wie viele Schlepper werden heute an Traktoren eigentlich erwartet?
2: Erwarten tun wir an Fahrzeugen um die 100. Das schwankt immer ein bisschen wetterabhängig. Viele sind tätig in der Landwirtschaft. Wir sind dann natürlich davon abhängig hier, was können sie zu Hause erstmal noch an Arbeit verrichten.
1: Jetzt steht ja ein Trecker da, Baujahr 63, so ein ganz altes Gerät, der macht schon ordentlich Lärm.
2: Ja, der macht Lärm. Das ist ein Famulus 36, ich glaube Baujahr 62, frisch restauriert, 2 Zylinder, deswegen dieser klassische Sound.
1: Das ist wirklich ein satter Sound, wenn hier nachher irgendwann 100 Trecker da sind, dann versteht man auch sein eigenes Wort nicht mehr, oder?
2: Ja, da ist was dran.
1: Wie restauriert man solche alten Trecker? Warum laufen die wirklich noch?
2: In erster Linie müssen wir erst einmal dafür Interesse haben. Dann war das, ich sag mal, solide Technik. Man kann relativ mit dem technischen Verständnis viel selber machen. Ja, braucht keine fremde Hilfe. Heutzutage ist das ja nun mehr mit Elektronik als mit Mechanik, um das mal so auszudrücken.
1: Es sind wirklich Liebhaberstücke. Kann ich mich nachher mal, wenn ich eine schöne Bratwurst gegessen habe und einen Kaffee getrunken habe, mal auf so einen Trecker setzen und mit dem Ding fahren? Oder ist es eher nicht gewünscht?
2: Natürlich geht das.
1: Also Lars, gerne. Du hast es gehört. Jetzt machen wir den Trecker mal aus, trinken einen kleinen Kaffee, essen eine Bratwurst, packen uns mal ein bisschen Ohrschützer rein, damit es nicht ganz so laut ist. Und dann versuche ich mal hier auf dem Sportplatz am Delitzsch am Berge mal Trecker zu fahren bei wunderbarem Wetter. Das muss man dazu sagen, der Männertag, der hat es in sich.
0: Also mein lieber Steffen, der hätte den Famulus 36 auch schon eher ausmachen können, aber ich verstehe, für Traktorenfans, da war das eben hier bei MDR Sachsen-Anhalt das allerbeste Radiogeräusch. Wir hören uns nachher wieder, wenn es noch mehr tuckert auf dem historischen Traktorentreffen in Delitzsch am Berge. Sie sind dorthin auch herzhaft eingeladen. Was noch los ist zum Männertag und am langen Wochenende, das sehen Sie bei uns auch in der MDR Sachsen-Anhalt-App jederzeit. Oh.

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1: Ralph McTell und die Streets of London. Petra aus Bad Belzig schreibt uns hier bei WhatsApp, wollt mir einen schönen Feierabend wünschen. Nicht ist heute. Ziehen wir durch. Der schönste Morgen geht in die Verlängerung. Bis 12. Dafür will ich natürlich auch wissen, was Sie aus diesem Feiertag machen. Sind denn schon ein paar Männer unterwegs mit Bollerwagen und Regenschirm? Oder ist heute noch Langschlafen angesagt? Also wir sind erreichbar per WhatsApp. Machen Sie es wie Petra aus Bad Belzig.

0: die Michelle wieder. A World Without You, die Bad Boys Blue, die schwärmen. Und wir schwärmen mit hier am Feiertag beim MDR Sachsen-Anhalt. Und grüßen natürlich die Männer. Männer auf euch. Auf uns mit den Bellamy Brothers. Gleich mit Crossfire nach den 10 Uhr Nachrichten.
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2: Ich bin Michael Rosebruck. Guten Morgen. Die CDU in Sachsen-Anhalt kann sich offenbar eine Zusammenarbeit mit der Linken nach der Landtagswahl im September vorstellen. Landesvize Schröder sieht im Unvereinbarkeitsbeschluss der CDU kein Problem. Das sei zwar nicht das Ziel, es müsse aber im Land weitergehen, wenn die amtierende Koalition nach der Wahl keine Mehrheit mehr haben sollte, sagte Schröder. Man könne eine Minderheitsregierung nicht ausschließen. Auch die Linke in Sachsen-Anhalt zeigt sich offen für eine Zusammenarbeit. In Umfragen liegt die AfD deutlich vor CDU, Linken und SPD. Wie kompliziert es werden kann, zeigt eine Abstimmung gestern im Sächsischen Landtag in Dresden. Dort ist am späten Abend zum ersten Mal ein Antrag der oppositionellen Grünen mit Stimmen von AfD und BSW beschlossen worden. Mit dem Antrag wollen die Grünen kleine regionale Schlachtbetriebe entlasten. Grünen-Fraktionschefin Schubert sagte, die politisch ungewollte Mehrheit schmerze zutiefst. Sie war zustande gekommen, weil nicht genügend Abgeordnete von CDU, SPD, Grünen und Linken im Saal waren. Sachsen wird von einer Minderheitsregierung aus CDU und SPD regiert. Viele Geschäfte und Läden bleiben möglicherweise morgen zu. Die Gewerkschaft Verdi hat die Beschäftigten im Einzelhandel bundesweit zu Warnstreiks aufgerufen. In mehreren Städten soll es Kundgebungen geben. Hintergrund sind Tarifverhandlungen. Die Gewerkschaft kritisiert, das erste Angebot der Arbeitgeber gleiche nicht einmal die Inflation aus. Der Handelsverband verweist dagegen auf die schwierige wirtschaftliche Lage. Verdi fordert 7% mehr Lohn, mindestens aber 225 Euro. In Merseburg im Saalekreis hat eine Bankmitarbeiterin offenbar einen größeren Betrug verhindert. Nach Angaben der Polizei wollte eine 71-Jährige 25.000 Euro von ihrem Konto abheben. Die Mitarbeiterin wurde jedoch misstrauisch. Es stellte sich heraus, dass die Rentnerin das Geld einem Mann geben wollte, der ihr offenbar eine Liebesbeziehung vorgetäuscht hatte. Insgesamt soll die Rentnerin bereits 100.000 Euro an den Unbekannten gezahlt haben. Die Polizei ermittelt jetzt. Unsere Nachbarn in Brandenburg haben Angst um ihre Rinder. Viehzüchter im Süden des Landes sorgen sich gerade besonders. Dort sind in den vergangenen Tagen mehr als 150 Rinder von Weiden verschwunden, darunter wertvolle Zuchttiere. Die Polizei erklärte, man stehe auch mit Ermittlern im Nachbarland Polen in Verbindung. Die Landwirte gehen von einer Serie aus, die auf das Konto professioneller Täter geht. Der wirtschaftliche Schaden liegt im sechsstelligen Bereich. Sachsen-Anhalt wird im kommenden Jahr zum Treffpunkt der Schachweltelite. Der Weltverband hat entschieden, dass die Senioren-Teamweltmeisterschaft in Magdeburg ausgetragen wird. Die gemeinsame Bewerbung des Deutschen Schachbundes und des Landesverbandes Sachsen-Anhalt setzte sich gegen den Mitbewerber aus Brasilien durch. Die WM beginnt am 31. März. Erwartet werden 150 Teams mit rund 750 Schachspielern aus aller Welt. Und das waren die Nachrichten mit Michael Rosebruck, Wetter und Verkehr, mit dir, mein Lieber, das.
0: Ach, schön. Das Beste beim Schach ist, wenn ich den Kreuzbuben auf den Tisch lege.
2: Das ja, immer. Das passt gut.
0: So geht's, so klappt's auf jeden Fall. Wir möchten, dass Sie gut ankommen. Hier ist der MDR Sachsen-Anhalt Verkehrsservice. Es ist jetzt 10.04 Uhr und das sieht gut aus auf den Straßen vor und hinter Ihnen. Keine Staus, keine Störungen. Naja, Feiertag eben. Aber die Blitzer. Die stehen auf der A9 Richtung Berlin zwischen Halle und Bitterfeld-Wolfen, auf der B100 Richtung Halle Höhe A14, in Halle in der Berliner Chaussee stadtauswärts und in Merseburg in der Lauchstädter Straße beidseitig. Und Sie sehen auch noch was, dann sagen Sie doch mal Bescheid. Kostenfrei bei uns unter 0800 94 6 94 6 und die 1. Gute und sichere Weiterfahrt Ihnen. Ja, endlich sind wir auch mal zweistellig. Halle hat es zum Beispiel geschafft, bei Wolken, Wind, aber auch ein bisschen bei Sonnenschein über der Händelstadt. 10 Grad haben wir da schon erreicht. Es geht insgesamt heute hoch auf bis zu 16 Grad. Das muss aber auch schon mit der Sonne funktionieren. Dazwischen ziehen nämlich aber immer auch diese Wolkengebiete durch, zum Teil auch mit Regen oder Gewittern drin. Der Wind, der bläst auch ziemlich mit dazu. Und Das ist der Feiertag, ja. Aber sie werden das schon alles regeln. Und wir wissen natürlich auch, was sie neben rausgehen und allem möglichen Bipapo an der frischen Luft noch machen. Na klar, läuft bei ihnen bestimmt auch das MDR Fernsehen, denn da laufen die tollen Märchen. Die DEFA feiert ja am kommenden Sonntag 80 Jahre. Und was läuft denn gerade? Ja, wir hören mal gemeinsam rein.
3: Und eine fleißige Tochter habt ihr, Müller-Kunz. Mhm. Und geschickt ist sie, wie kein Mädchen im ganzen Land. Es stimmt aufs Wort. Naja, wenn ihr sagt, dass es stimmt, wird es ja schon stimmen.
0: Ach, man könnte sich weghauen. Ja, läuft bei uns natürlich auch neben der Radiomucke 80 Jahre DEFA mit dem Rumpelstilzchen. Da guckt mal hin und hören, aber auch gut zu.
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0: Keine Panik auf der Titanic. Wer hat diesen Satz geprägt? Na klar, der Panikrocker Udo Lindenberg. Und MDR Sachsen-Anhalt feiert ihn ja die ganze Woche lang schon. Hallo, gleich wird's 10:15. Hier ist der verlängerte schönste Morgen. Und jetzt ist es Zeit für einen Udo Lindenberg-Song, der nicht so oft hier läuft. Das geben wir zu. Ja, die Nachtigall wird 80. Udo Lindenberg feiert am Sonntag seinen 80. Ist selbst überrascht davon, dass das alles so verklappt. Und ach, was könnten wir jetzt alles aufzählen? Die großen Songs und die guten Momente, dass er mit Eierlikör Bilder malen kann und. Was verbinden Sie denn mit Udo Lindenberg? Diese Geschichten nehmen wir auch sehr gerne an.
1: Unterhalten, kurzweilig, er hat ein bewegtes Leben hinter sich, hat hoffentlich noch ein bewegtes Leben vor sich. Mit 80 kann man ja noch ein bisschen in die Zukunft schauen. Udo, ich wünsche dir die liebsten Geburtstagsgrüße aus Freiburg, okay?
2: Ich finde Udo Lindenberg klasse, ich höre den immer noch. Also diese ganz alten Dinger, sowas wie hier so, ich bin Rocker, Rudi Ratlos und so.
3: Rudi Ratlos.
2: Wo er sich jetzt so ein bisschen schämt für.
4: Sondern nach Pankow.
2: Den höre ich nicht so oft, aber wirklich die richtig alten Dinger, wie der so angefangen hat, die höre ich an.
4: Andrea Doria.
2: Genau, solche Sachen. Da habe ich eine CD und da ist einfach alles drauf und die läuft ab und zu. Klar, das ist cool. Udo fetzt. Sie spielt Cello. Das waren doch geile Lieder.
0: Die gibt's auch hier natürlich bei MDR Sachsen-Anhalt. Wir spielen jetzt einen Udo Lindenberg-Song aus dem Jahr 1975. Vielleicht kennt den gar nicht jede und jeder. Dann wird's Zeit, dass wir ihn spielen. Und er beweist auch, dass er Sinn für auch die Oper hatte. Vor allem für die Momente, die dort passiert sind und gar nicht sein durften. Wir hören Udo jetzt mit einer Weggefährtin. Der Song heißt wie die Person, Elli Pirelli. Mit ihr hat Udo in den 70ern auf der Bühne gestanden und da ging es wohl sehr oft wild zu. Hören Sie mal genau hin.

Das ist schon der Knaller, oder? Udo Lindenberg und Elli Pirelli hier bei MDR Sachsen-Anhalt. Martin aus Salzwedel hat den Song gerade genossen auf dem Weg an die Ostsee. Es geht nach Usedom. Aha, nicht Urlaub, sondern der Neffe hat Jugendweihe. Was man dafür nicht alles macht. Martin, gute und sichere Fahrt. Straßen sehen frei aus zum Feiertag. Und dann kommt auch mal die Sonne raus. Wunderbar. So, was sagt die Uhrzeit? 10:20 Uhr. Wir schauen mal genau aufs Wetter, wo wir heute noch mit etwas mehr oder weniger Regen rechnen können.

0: Janas Mikalla im MDR-Wetterstudio. Ich habe sie schon gesehen. Ich sehe sie jetzt gerade, wenn ich hier aus dem Landesfunkhaus Magdeburg Studiofenster raus lunze.
1: Ach so, und ich habe gedacht, du meinst mich.
0: Auch immer, grundsätzlich.
1: Aber ja, du hast recht, man sieht tatsächlich auch die Sonne.
0: Ein bisschen Sonnenunterstützung, weil die Leute haben Pläne. Was ist das heute für ein Wetter? Wie nennen wir es?
1: Ach, durchwachsen. Ja, man kann es nicht anders sagen, wir haben Schauerwetter, aber die Sonne kommt tatsächlich auch mal durch die Wolken durch und es bleibt auch mal trocken. Aber es ist von allem heute was dabei. Also vielleicht kann man auch sagen, vielfältig.
0: Ja, das klingt alles sehr positiv. Die Sonne haben wir ja dabei und die Tipps haben sie hoffentlich auch dabei. Die MDR Sachsen-Anhalt-App hilft nach, wenn Sie heute noch einen duften kleinen Spaziergang machen wollen oder mit einer Parkeisenbahn fahren oder eine Runde Fahrrad drehen wollen. Bitter ist, wie es ist. Wir helfen da gerne nach. Und hören Sie mal, der nächste Lichtblick kommt durchs Radio. Bob Marley, No Woman, No Cry. Ach, Diana.
1: Ich wünsche allen einen schönen Tag.
0: Ja.
1: Macht
0: und
1: was
0: jetzt,
1: draus.
0: Und jetzt wieder zurück in die Hängematte.
1: Ja.

0: Wir lassen uns mal überhaupt nicht aus der Fassung bringen. Es ist ja Feiertagsprogramm und das hören Sie ja hier auch bei uns. Hallo. Wir möchten natürlich auch, dass Sie gut ankommen. Hier ist der MDR Sachsen-Anhalt Verkehrsservice um 10.30 Uhr. Im Moment haben wir stockenden Verkehr auf der A2 Richtung Berlin zwischen Allerингersleben und Eilsleben. 10 Minuten kommen obendrauf und Vorsicht auf der A2 Richtung Berlin zwischen Ciesa und Wollin. Da liegt ein totes Reh auf der linken Fahrspur. Die Blitzer stehen, sagen Sie, auf der A9 Richtung Berlin zwischen Halle und Bitterfeld-Wolfen. Auf der B81 Höhe Egeln-Nord beidseitig. Auf der B100 Richtung Halle Höhe der A14. In Halle, in der Berliner Chaussee stadtauswärts und in Merseburg, in der Lauchstädter Straße beidseitig. Sie haben auch noch was gesehen? Na, dann freuen wir uns, wenn Sie anrufen. Geht kostenfrei für Sie der Anruf im MDR Verkehrszentrum. Die Nummer dorthin ist die 0800 94 6 94 6 und die 1. Also eine gute und sichere Weiterfahrt. Ja, das Wetter. Wie wär's, wenn wir das mal von Gudrun in Rheinstedt zusammenfassen lassen?
1: Das Wetter ist durchwachsen, wie wir und ihr, Männer und Frauen.
0: Da lacht's aber auch noch. Ja, wunderbar, Rheinstedt hat 10 Grad und da sind wir mittlerweile schon. Es geht noch ein paar Grad nach oben, 14, 15, 16. Dazu so ein Flickenteppich aus Wolken, dazwischen Sonne und aus den Wolken kommt Regen. Und vielleicht nochmal noch ein hier und da ein Gewitter. Das alles kann passieren. Einen frischen, böigen Winter war auch noch dazu. Also einpacken und dann rausgehen und Leute kennenlernen und mal ein bisschen mit den Männern feiern. Das klappt doch ganz gut. Einer sitzt hier im Studio, Lars Wohlfahrt. Guten Morgen.
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0: Was zum Zurücklehnen? Aha! Machen wir mit Hunting High and Low bei MDR Sachsen-Anhalt. So, 10.38 Uhr und ich höre sie doch schon vor sich hinseufzen. Ich vermisse das Treckergeräusch im Radio. Treckergeräusch? Können sie haben. Denn heute treffen sich bis zu 100 historische Traktoren in Delitz am Berge im Saalekreis, ne, Richtung Bad Lauchstädt. Müssen wir da, sie können da gerne mit hin, denn MDR Sachsen-Anhalt ist schon vor Ort mit unserem Reporter Stefan Bringezu, der wohl auch schon gefahren ist, habe ich gehört. So, wie ist denn die Lage bei euch?
1: Die Trecker trudeln so langsam ein. Wir haben uns jetzt aber mal ein bisschen verzogen, ein bisschen am Rand des Treffens, weil es wirklich einfach zu laut ist. Ich bin einmal Trecker gefahren, es macht Spaß, schwierig ist es auch. Was ist das Tolle am Treckerfahren? Also ich habe mich dumm angestellt, aber wie macht man es eigentlich, dass man das Ding wirklich gut fährt?
2: Ich will mal so sagen, ein bisschen technisches Verständnis brauchen wir schon für die alte Technik, ein bisschen Gefühl dafür. Es fährt noch nicht alleine, also autonomes Fahren weit weg. Aber wenn man da sich einmal ein bisschen reingefuchst hat, ist es relativ einfach. Kann eigentlich, können unsere Kinder.
1: Man hat schon ein bisschen Respekt davor. Hier sind nur eine ganz alte Traktoren da, historische Traktoren. Was ist so der älteste Traktor, der hier überhaupt schon mal da war?
2: Also ich würde mal im Großen und Ganzen sagen, die Lanz Bulldogs. Das sind alles, die hier unterwegs sind, alles Vorkriegsmodelle. Also ich sag mal von 1934 meistens bis 1940.
1: Also ich habe ein Auto, das ist jetzt 12 Jahre alt, das klammert und ich weiß, das Auto ist in den nächsten 12 Jahren ist es hinüber, dann wird es verschrottet. Diese Traktoren sind uralt. Wie macht man das, dass diese Geräte, diese Fahrzeuge wirklich noch fahren?
2: Na, am Ende muss man davon ausgehen, dass die alte Technik auf Langlebigkeit konstruiert worden ist. Da sind relativ viele Schmierstellen dran, die halt bei richtiger Wartung und Pflege im richtigen Abschmier, sage ich jetzt einfach mal, in Intervall dann auch lange halten. So ist es konstruiert worden.
1: Aber unsere alten Trecker aus der DDR, die haben es auch noch drauf, oder?
2: Unverwüstlich.
1: Also, die Trecker sind unverwüstlich und das Schleppertreffen hier in Delitz am Berge ist auch unverwüstlich. Ich hole mir jetzt erstmal eine schöne Bratwurst.
0: Ja, muss alles gekostet werden dort. Ja, sind sie herzhaft eingeladen und natürlich haben sich die Treckerfreunde schon gemeldet hier per WhatsApp auf unserem Handy. Froni hat uns vorhin geschrieben mit fast feuchten Ohren und Augen. 1973 habe ich auf dem Famulus, den wir vorhin gehört haben, eine Prüfung gemacht. Einmal Lützen und zurück. Na, das haben wir doch gerne gemacht. Mit MDR Sachsen-Anhalt klappt eben alles.

0: Bonifatius ist dran. Bonifatius, na? Sagt ihm das was? Nicht der Käse. Hier ist MDR Sachsen-Anhalt. Hallo um 23:45. Bonifatius, der heutige Eisheilige. Ja, wir merken schon, so richtig warm will es nicht werden. Und Dirk in Gardeling kriegt das auch mit.
1: Aber Lars, so eine Eisheilige hatten wir schon lange nicht mehr. Dass halt so kalt ist. Das siehst du auch an den Pflanzen. Die kommen schwer in Jange.
0: Es geht da den Pflanzen wie den Männern. Wobei, noch kommen sie gut in Jange. Wer weiß, wie der Tag noch wird. Ja, wir sind dabei.
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0: Ein Song wie ein ganzer Actionfilm. Kim Wilde's Kids in America. So, die ersten Männer sind wohl schon gesichtet, sagt Christoph Schneider, der hier gleich ab 12 übernimmt. Er hat schon die Männer mit Bollerwagen unterwegs gesehen. Na, vielleicht hören wir ja auch mal was von ihnen, so wie von den Rubettes. Von denen hören wir gleich Tonight, die Hits unseres Lebens, nach den 11 Uhr Nachrichten.
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2: Ich bin Michael Rosebruck. Schönen guten Tag. Im September wird in Sachsen-Anhalt ein neuer Landtag gewählt. Es drohen komplizierte Wochen der Regierungsbildung. Die CDU schließt nun eine Zusammenarbeit mit der Linken nicht aus, trotz des Unvereinbarkeitsbeschlusses. Landesvize Schröder sieht darin kein Problem. Der bisherige Beschluss besage, dass es keine institutionelle und strategische Zusammenarbeit gebe. Das Abstimmungsverhalten im Einzelfall sei von diesem Beschluss gar nicht tangiert, so Schröder. Auch die Linke in Sachsen-Anhalt zeigt sich offen für eine Zusammenarbeit. In Umfragen liegt die AfD deutlich vor CDU, Linken und SPD. Der Naturschutzbund BUND fordert nach dem erneuten Quecksilberfund in der Altmark Konsequenzen. Es müsse umgehend untersucht werden, woher das Gift stammt. Auch mögliche Zusammenhänge mit der Erdgasförderung sollten genauer geprüft werden. Quecksilber kann als Begleitstoff aus großer Tiefe mit an die Oberfläche gelangen. Außerdem wird untersucht, ob es aus Anlagen oder Transporten der Gasförderung stammt. Bei Großbierstedt waren zuletzt Quecksilbertropfen auf einem Waldweg entdeckt worden, erst wenige Monate nach einem ähnlichen Fund in Chaine bei Salzwedel. Das Gespräch der beiden Supermächte ist vorbei. US-Präsident Trump und Chinas Staatschef Xi haben ihr Treffen in Peking nach rund 2 Stunden beendet. Im Mittelpunkt der Gespräche standen Handelsfragen, Taiwan und weitere Differenzen in den amerikanisch-chinesischen Beziehungen. Xi sagte im Anschluss vor der Presse, dass die USA und China Partner sein sollten und keine Rivalen. Trump versprach, die Beziehungen beider Länder würden besser sein als jemals zuvor. Ja, je dreister, desto unauffälliger. Aus einem Solarpark in Wasserleben im Landkreis Harz ist in den vergangenen Wochen Technik im Wert von mehr als 200.000 Euro gestohlen worden. Nach Angaben der Polizei verschwanden zwischen Anfang April und Anfang Mai insgesamt 5 Transformatoren. Die Geräte wiegen jeweils 4,5 Tonnen. Für den Abtransport dürfte also schweres Gerät im Einsatz gewesen sein. Die Polizei hat Spuren gesichert und sucht jetzt Zeugen. Ein ähnlicher Vorfall hat sich in der Nacht zu gestern in Altstädt im Landkreis Mansfeld-Südharz ereignet. Dort wurden von einer Baustelle nahe der A38 mehr als 50 Aluminiumplatten gestohlen. Eine Platte wiegt rund 300 Kilo. Spuren weisen darauf hin, dass die Täter auch da mit entsprechender Technik vor Ort waren. Der Schaden liegt allein in dem Fall bei mehr als 80.000 Euro. Ja, und wir bleiben bei einem ähnlichen Thema. Mit Diebstahl hat's zu tun, denn unsere Nachbarn in Brandenburg haben Angst um ihre Rinder. Viehzüchter im Süden des Landes sorgen sich gerade besonders. Dort sind in den vergangenen Tagen mehr als 150 Rinder von den Weiden verschwunden, darunter wertvolle Zuchttiere. Die Polizei erklärte, man stehe auch mit Ermittlern im Nachbarland Polen in Verbindung. Die Landwirte gehen von einer Serie aus, die auf das Konto professioneller Täter geht. Der wirtschaftliche Schaden liegt im 6-stelligen Bereich. Lars, du hast ja auch so deine Erfahrung im landwirtschaftlichen Bereich. Irgendwie, was steckt denn da bitte für einen logistischen Aufwand hinter? Ne?
0: Also, ein großer. Also um so ein Tier erstmal wegzukriegen, da sind ja dann noch mehrere, und irgendwo hinzubringen und zu transportieren. Also ich kann mir nur vorstellen, das sind die Außerirdischen, die sie langsam versprochen haben. Aber
2: das wäre natürlich eine Möglichkeit, das ist richtig. Aber ansonsten muss die Viecher ja da irgendwie erstmal in den Transporter reinkriegen.
0: Das muss ja auch auffallen.
2: Ja, also eben
0: das
2: drum.
0: Ist eine Geschichte, da müssen wir dranbleiben.
2: Bleiben wir dran. Das waren die Nachrichten. Jetzt mit dir, Wetterverkehr.
0: Wir wollen, dass Sie gut ankommen. Hier ist der MDR Sachsen-Anhalt Verkehrsservice. Es ist jetzt 11.04 Uhr und auf der A2 Richtung Berlin, da stockt es. 7 Kilometer ist die Autoschlange lang zwischen Marienborn-Helmstedt und Eilsleben. Eine Viertelstunde brauchen Sie länger. Dann ist die A14 Richtung Magdeburg gesperrt zwischen Kleinpösner und Leipzig-Ost. Nach einem Unfall, bitte halten Sie die Rettungsgasse frei. Und Sie sagen, es blitzt heute auf der A9 Richtung Berlin zwischen Halle und Bitterfeld-Wolfen. Auf der B81 Höhe Egeln-Nord beidseitig, auf der B100 Richtung Halle Höhe der A14, dann in Halle in der Berliner Chaussee stadtauswärts und in Merseburg in der Lauchstädter Straße beidseitig. Und für alles, was Sie noch sehen, sind wir erreichbar, kostenfrei unter dieser Nummer 0800 94 6 94 6 und die 1. Allen unterwegs eine gute und sichere Weiterfahrt. Ja, also den Himmel zu beobachten, das ist halt wirklich eine sehr spannende Sache. Diana aus Halle, die schickt uns hier so Hollywood-mäßige Monsterwolken rum. Gut, in Dallingerode, da scheint ein bisschen Sonne durch. 10 Grad messen wir. Und wie schaut's in Naumburg aus? Auch da schon die Sonne gewesen, 9 Grad. Den Wind spüren wir auch. Südwestwind ziemlich böig und er bringt immer wieder diese Wolkenpakete, aus denen es regnen kann. Es können auch kleinere Gewitter geben, dann Richtung Nachmittag. Was passiert mit der Temperatur? 14, 15, 16 Grad, dann ist aber auch Ruhe. Es bleibt halt weiter kalt. Die Eisheiligen haben wirklich nicht zu wenig versprochen. Aber wir machen uns trotzdem das Allerschönste draus. Wie feiert Sachsen-Anhalt die Himmelfahrt? Die Männerkommandos sind auch unterwegs. Wir gucken mal, ob unser Reporter eine Trupp getroffen hat. Der ist mal spontan nach Zilli gefahren. Wir hören das gleich.
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0: Dann vielleicht sogar 1000 Grüße zum Vater, Herren, Männertag. Hier ist MDR Sachsen-Anhalt. Hallo um 11.13 Uhr. Ja, vielen Dank. Vor allem die Damen schicken heute per WhatsApp auch mit Sprachnachrichten tolle Grüße an die Männer. Das finden wir gut. Die Frage ist nur, wo sind denn die Männer? Wo sind die Männer heute? Wo sind die Männerhorden mit dem Bollerwagen, so diese bekannten Trupps, die durchs Land ziehen? Männer, ihr habt euch da nicht vom Wetter abhalten lassen, oder? Wir gehen der Sache auf die Spur und sind gerade im Harz unterwegs, rund um Osterwiek. Unser MDR Sachsen-Anhalter-Reporter Lukas Mauri, der ist unterwegs auf der Suche nach den Männern. Hattest du jetzt schon Glück?
1: So, ja, Lars, es sieht hier heute ziemlich schwierig aus. Ich bin ja jetzt spontan an einem Feldweg rangebremst, weil ich jetzt hier eine Kutsche mit Pferden gesehen habe und hier sitzt eine große Truppe mit 8 Jungs. Wen habe ich denn hier gerade vor mir? Moin.
2: Moin, hi. Wir sind die Sportfreunde aus City.
1: Okay, und das Wetter ist jetzt hier heute ziemlich schwierig, aber ihr habt hier ja dann doch wettergeschützt in eurer Kutsche. Ich glaube, ihr habt am meisten Glück hier heute wahrscheinlich, oder?
2: Auf jeden Fall, wir fahren der Sonne entgegen. Also von daher, uns geht's gut, wir sind super geschützt und ja, wir machen das Beste draus. Wir haben Bier, wir haben Essen, also uns geht's gut.
1: Ja, was habt ihr denn noch vor? Also wo geht's denn heute hin?
2: Ja, durch die Feldflur. Wie du siehst, traumhaft schönes Wetter. Und ja, wir werden einfach das Schönste aus dem heutigen Tag machen.
1: Ja, wunderbar. Vielen Dank euch, Lars. Also du hast gehört, man findet hier dann doch ab und an die ein oder anderen Jungs- und Bollerwagen-Truppen. Suche ich jetzt eben auch noch. Also ich bin jetzt auf dem Weg zur Blechbude nach Wilhelmshall. Da habe ich mir sagen lassen, dass da ein Hotspot ist, normalerweise für einen Vatertag. Mal gucken, wie es aussieht. Ich melde mich später wieder. Tschüss. Na,
0: wir hören uns das an und grüßen natürlich die Männer, die sich heute auf den Weg machen oder schon längst auf dem Weg sind. Die Sportfreunde aus Zilli. Wir haben es ja gerade gehört. Die sind es schon. Und ich sag mal so, Bollerwagen ziehen oder sich am Schluss auch von dem nach Hause schieben lassen, das ist auch Sport. Vor allem heute. Schönen Christi-Himmelfahrtstag Ihnen allen.

so viel los zu Christi Himmelfahrt. 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Also ran!

0: Macht schon Laune mit uns, finde ich auch. Christy und Yellow River um 11.30 Uhr. Wir möchten, dass Sie gut ankommen. Hier ist der MDR Sachsen-Anhalt Verkehrsservice und da gibt es stockenden Verkehr im Moment auf der A2 Richtung Berlin zwischen Marienborn-Helmstedt und Eilsleben. Da dauert es für Sie 20 Minuten länger. Vorsicht, auf der A9 Richtung Berlin zwischen Leipzig-West und Großkugel liegt ein PKW-Rad auf der Autobahn und es staut sich nach einem Unfall auf der A14 Richtung Magdeburg zwischen Kleinpösner und Leipzig-Ost. Und dann waren Sie sehr aufmerksam und sagten, es blitzt. Heute auf der A9 Richtung Berlin zwischen Halle und Bitterfeld-Wolfen, auf der B81 Höhe Egel-Nord beidseitig, dann auf der B100 Richtung Halle Höhe A14, in Halle in der Berliner Chaussee stadtauswärts und in Merseburg. Ein Blitzer steht in der Lauchstädter Straße beidseitig. Für alles, was Sie noch sehen, sind wir erreichbar. Kostenfrei unter dieser Nummer 0800 94 6 94 6 und die 1. Dann kommen Sie uns mal weiter gut und sicher durch. Das Feiertagswetter ist, also ich sag mal so, es ist von allem was dabei. Wir haben zum Beispiel schon mal Sonne gesehen heute, aber der Regen, der hat mich heute Morgen auch schon begrüßt. Und bei Ihnen läuft das wahrscheinlich genauso. Bis 14 Grad können wir bieten und im Moment sind das schon 10 in Aschersleben. Die Wolken sind wieder dicker geworden, aber trotzdem kein Grund, das Aschersleber Frühlingsfest nicht zu besuchen. Haben sie uns heute auch schon gesteckt, dass das wunderschön da ist im Gartenträumepark. Ja gut, dann sind wir eben bei diesem Mai, der schon von den Eisherrlingen dominiert ist und es wird auch die kommenden Tage noch recht kühl bleiben. Aber jetzt haben wir ja die Winterjacke eh wieder an, von daher kriegen wir das schon alle hin. Also frohes Rumschwärmen, Bollerwagen, schieben, ziehen und dabei Spaß haben. Hier ist Lars Wohlfahrt. Hi.
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0: Robin-Koch-Musik. Koch-Robin-Musik, wie sie es halten hier, Sender Sachsen-Anhalt. Hallo an Christi Himmelfahrts Feiertag, 11.40 Uhr haben wir's. Und klar, hier hören wir nachher mal wieder ein paar Männer mit oder ohne Bollerwagen und ihre lieben Grüße zum Feiertag auch. Aber wir hören auch ein bisschen was Sportliches. Das war vielleicht einigen gar nicht so klar, aber der heutige Tag ist auch der Tag der außergewöhnlichen Sportveranstaltungen. In Magdeburg und Halle geht's um Pferderennen zum Beispiel und beim Postsportverein in Magdeburg, da geht's um Handball. Im Moment findet im Land ein ganz besonderes Handballspiel statt, nämlich auf einem Fußballplatz. Alle Jahre wieder, mittlerweile auch zum 50. Mal, treffen sich am Himmelfahrtstag Handballspieler vom Post SV und von Traktor Brumby, um dem Großfeld Handball zu huldigen. Und unser Mann vor ist Guido Hensch. Ich habe mir sagen lassen, alle bisherigen Spiele gingen immer mit dem gleichen Ergebnis aus, nämlich unentschieden, alle 49. Wie kann das denn sein? Das klingt ja fast nach zuverlässigem Tipp oder gerade nicht.
1: Ja, das ist nichts für Sportwetten. Die Jungs, die haben sich 74 das erste Mal verabredet und haben gesagt, wir machen diese Spiele am Himmelfahrtstag so lange, bis wir irgendwann einen Sieger haben. Ja, und weil das einfach nie zu Ende gehen sollte, sind alle Spiele bisher unentschieden ausgegangen. Ich habe vorhin schon mal den Schiedsrichter Wolfgang Heinemann sprechen können. Der hat gesagt, ich werde das schon deichseln, dass wir uns auch nächstes Jahr hier wieder treffen dürfen. Heute im Mittelpunkt aber vor allem Dieter Baumgart. Das ist sowas von Legende und Urgestein. Mehr geht eigentlich gar nicht im Handballsport hier beim Post SV. Den Verein gibt es seit 100 Jahren und seit 70 Jahren ist Dieter Baumgart mit dabei, mit seinen 83 Jahren immer noch bei den alten Herren aktiv und immer noch Trainer. Und er hat gesagt, heute stelle ich mich das letzte Mal noch ein paar Minuten ins Törchen. Das hat er auch getan, obwohl hier der Regen runtergeht und das natürlich ein bisschen Rutschgefahr ist in diesem Alter. Aber das wollte er sich nicht nehmen lassen. Hat vorher auch eine Auszeichnung bekommen. Der ganze Verein hat hier gestanden und geklatscht und dann hat er eine Ehrennadel vom Handballverband bekommen. Also 70 Jahre dabei, was für eine Wahnsinnsgeschichte. Und heute hier zum letzten Mal bei diesem Jubiläumsspiel zum 50. Mal zwischen Traktor Brumby und dem Post SV. Im Moment lassen Sie es mal gerade wieder bei strömenden Regen ruhig angehen lassen. Post liegt, glaube ich, mit einem Tor vor, aber wie gesagt, der Schiedsrichter hat das alles im Blick und heute geht es vor allem um den Baumi, der hier schon mit Sprechchören gefeiert wurde, auch vorhin, als er vom Platz gegangen ist. Also da lässt man sich heute den Spaß hier nicht nehmen, obwohl gerade wieder ein richtig heftiger Schauer runterkommt.
0: Wusste gar nicht, dass Handbälle auf Fußballrasen, also dass die springen.
1: Ja, das ist ja hier Kunstrasen, da geht das so einigermaßen. Das ist nicht ganz so holprig wie so ein Geläuf manchmal auf dem Dorfsportplatz.
0: So, was ist dein Tipp fürs heutige Spiel, auch wenn man da nicht drauf wetten sollte?
1: Naja, gerade hat Brumby wieder getroffen, aktuell steht's unentschieden. Ich gehe mal ganz stark davon aus, das wird auch am Ende so sein.
0: Die Tradition muss ja schließlich weiterleben. Doppeljubiläum also beim Großfeldhandball in Magdeburg und MDR Sachsen-Anhalt war natürlich für Sie auch dort mit dabei. Hallo um gleich 11:45 Uhr.

0: Kein Herrentag ohne diese Herren, die Rolling Stones und She's a Rainbow hier bei MDR Sachsen-Anhalt. Und obendrauf eine Meldung aus unserem Verkehrszentrum. Passen Sie auf der A14 Richtung Magdeburg. Zwischen Gröbers und Halle Ost sind Fahrradfahrer auf der Fahrbahn. Ich will nicht die Geschichte dahinter wissen. Ich sag nur, verehrte Fahrradfahrer, runter von der A14 Richtung Magdeburg zwischen Gröbers und Halle Ost. Ist ja unfassbar. Christoph Schneider ist auch schon eingeschneit.
1: Das ist ja mal, natürlich. Hallihallo.
0: Schön, Christi Himmelfahrt dir.
1: Wunderschönen guten Morgen, sag ich mal.
0: Das kann man um diese Zeit ruhig machen. Es ist ja Feiertagsmodus. Du übernimmst gleich das Musikprogramm. Wirst auch Udo Lindenberg spielen?
1: Aber natürlich. Wir sind mittendrin in einer Festwoche und wir freuen uns auf den Sonntag, wenn er 80 wird. Und natürlich habe ich ihn dabei.
0: Ich konnte es fast nicht glauben. Udo Lindenberg, 80 nee, oder? Jahre.
1: Nee,
0: das ist eigentlich nicht. Ich bin doch so ein junger Bursche. Und alle haben Geschichten. Was ist denn Ihre Geschichte mit, um oder zu Udo Lindenberg, also Steffi aus Halle, die sagt, ich war schon immer Udo-Fan.
2: Ja, als ich 15 war, das war so in den 70er Jahren, da habe ich von meinem Freund eine Musikkassette bekommen von Udo Lindenberg. Die habe ich hoch und runter gespielt. Ich, Mädel aus dem Osten. Ja, und als dann mit dem Freund Schluss war, wollte er sie aber unbedingt wieder haben. Ich konnte die Lieder auch nicht runterziehen. Aber gut, man hat ja Westradio gehört und irgendwann hatte ich auch die Songs alle auf meinem Kassettenrekorder.
0: Christoph, wir fühlen diese Geschichte.
1: Ich habe mal ganz Gedanken verloren auf einer Klassenfahrt, so vor mich hingesungen. Entschuldigen Sie. Oh, meine Lehrerin, wer war denn das?
0: Oh, oh.
1: Und dann hat sie nichts weiter gesagt.
0: Rapport. Du, ich hau ganz schnell ab. Ich muss zum Sonderzug nach Pankow. Verraten Sie auch Christoph Schneider gerne Ihre Udo Lindenberg-Geschichte. Wirst du auch Udo Lindenberg Musik spielen gleich?
1: Aber hallo.
0: Schön.
1: Na, selbstverständlich.
0: Da hat der Christoph Schneider nämlich seine Kassette von damals, die er der Steffi aus Halle nicht geben wollte, weil er sie wieder haben will. Und ansonsten, ich bin gespannt, wer morgen früh um 5 Uhr MDR Sachsen-Anhalt hört und mich da ins schwarze Loch funke. Lars Wohlfahrt sagt jetzt Tschüssi.

0: Na, so ein kleines Durchatmen wird ja wohl erlaubt sein heute zum Feiertag. Die Cats und One Way Wind gleich.
1: Take me to the Matador.
0: Garland Jeffries und der Matador. Nach den Nachrichten hier bei MDR Sachsen-Anhalt.
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3: Ich bin Michael Rosebrock. Schönen guten Tag. In Sachsen-Anhalt müssen Teile der Landesverwaltung im Falle einer möglichen Regierungsübernahme durch die AfD um ihre Jobs bangen. Wie die Mitteldeutsche Zeitung berichtet, plant die Partei bis zu 200 Stellen neu zu besetzen. Betroffen wären nicht nur Minister und Staatssekretäre, sondern auch Führungspositionen in Ministerien und Behörden. Die AfD würde so sicherstellen wollen, dass ihre Politik in der Verwaltung umgesetzt wird und nicht auf Widerstand stößt. Anfang September wählen die Sachsen-Anhalt einen neuen Landtag. In Umfragen liegt die AfD deutlich vor CDU, Linken und SPD. Wir bleiben bei der Landtagswahl im September. Die CDU in Sachsen-Anhalt kann sich offenbar eine Zusammenarbeit mit der Linken nach der Landtagswahl im September vorstellen. Landesvize Schröder sieht im Unvereinbarkeitsbeschluss der CDU kein Problem. Das sei zwar nicht das Ziel, es müsse aber im Land weitergehen, wenn die amtierende Koalition nach der Wahl keine Mehrheit mehr haben sollte, sagte Schröder. Man könne eine Minderheitsregierung nicht ausschließen. Auch die Linke in Sachsen-Anhalt zeigt sich offen für eine Zusammenarbeit. Ja, und wie kompliziert es werden kann, zeigt eine Abstimmung gestern im Sächsischen Landtag in Dresden. Dort ist am späten Abend zum ersten Mal ein Antrag der oppositionellen Grünen mit Stimmen von AfD und BSW beschlossen worden. Mit dem Antrag wollen die Grünen kleine regionale Schlachtbetriebe entlasten. Grünen-Fraktionschefin Schubert in Dresden sagte, die politisch ungewollte Mehrheit schmerze zutiefst. Sie war zustande gekommen, weil nicht genügend Abgeordnete von CDU, SPD, Grünen und Linken im Saal waren. Sachsen wird von einer Minderheitsregierung aus CDU und SPD regiert. Das Gespräch der beiden Supermächte ist vorbei. US-Präsident Trump und Chinas Staatschef Xi haben ihr Treffen in Peking nach rund 2 Stunden beendet. Im Mittelpunkt der Gespräche standen Handelsfragen, Taiwan und weitere Differenzen in den amerikanisch-chinesischen Beziehungen. Xi sagte im Anschluss vor der Presse, dass die USA und China Partner sein sollten und keine Rivalen. Trump versprach, die Beziehungen beider Länder würden besser sein als jemals zuvor. In Güntersdorf bei Halle haben Unbekannte ein Geschäft geknackt und Elektrogeräte von hohem Wert gestohlen. Nach Angaben der Polizei ereignete sich das Ganze schon in der Nacht zum Mittwoch. Die Unbekannten stahlen aus dem Geschäft in einem Einkaufszentrum Handys und Tablets. Der Schaden liegt bei rund 26.000 Euro. Die Ermittler prüfen, ob es einen Zusammenhang zu einer ähnlichen Tat am Dienstag in Landsberg-Peißen gibt. Da lag der Schaden bei 6.000 Euro. Ein Lottogewinn sucht seinen Besitzer, und zwar im Harz. Wie die Landeslottogesellschaft mitteilte, wurden bereits am 7. März bei der Zusatzlotterie Spiel 77 genau 77.777 Euro gewonnen. Doch der Gewinn ist bis heute nicht abgeholt worden. Der Spielschein wurde anonym in einer Lottoannahmestelle abgegeben. Möglicherweise hat der Gewinner oder die Gewinnerin den Schein bislang gar nicht geprüft. Deshalb werden alle Lottospieler gebeten, ihre Quittung noch einmal zu kontrollieren. Aber keine Panik, es bleibt Zeit. Gewinne können nämlich bis zu 3 Jahre lang geltend gemacht werden. So, und das waren die Nachrichten mit Michael Rosebrock, Wetter und Verkehr mit dir, Christoph.
4: Ich guck mal auf mein Lottoschein erst nach der Sendung, ne?
3: Dann mach das mal.
4: Ich kann sonst nicht
3: besser
4: garantieren. Wir möchten, dass Sie gut ankommen. Hier ist der MDR Sachsen-Anhalt Verkehrsservice. A2 Richtung Berlin zwischen Marienborn, Helmstedt und Eisleben. 7 Kilometer stockender Verkehr, das dauert 20 Minuten länger. A9 Richtung Berlin zwischen Leipzig-West und Großkugel liegt ein PKW-Rad auf der Autobahn. A14 Richtung Magdeburg zwischen Kleinpößner und Leipzig-Ost staut's nach einem Unfall. Und nochmal A14 Richtung Magdeburg zwischen Gröbers und Halle-Ost sind immer noch Fahrradfahrer unterwegs. Also bitte. Blitzer habe ich. Auf der A9 Richtung Berlin zwischen Halle und Bitterfeld-Wolfen. Auf der B81 Höhe Egel-Nord in beiden Richtungen. Auf der B100 Richtung Halle Höhe der A14 und einer in Halle in der Berliner Chaussee statt auswärts. Das muss genügen. Wenn Sie mehr haben wollen, dann ergänzen Sie selbstständig. 0800 94 6 94 6 und die 1 kostenlos aus allen Netzen. Und das Wetter, Loburg 10 Grad, Zeitz 10 Grad, in Wolmestedt sind es 11 Grad und auf dem Brocken 4 Grad. Viele Wolken, es kann leicht regnen zwischendurch, aber auch mal die Sonne rauskommen. Ich habe gerade nochmal das Wolkenradar befragt. Das sind so viele kleine blaue Punkte, das kann also auch mal ganz, ganz schnell gehen. Die Höchstwerte heute bei 16 Grad. Morgen insgesamt freundlicher, da kommen aber auch wieder mehr Quellwolken und auch einige Schauer bei wieder bis 16 Grad.
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4: Einen schönen Feiertag wünsche ich Ihnen.

0: Selten war dieser Song so passend wie speziell heute zum Herrentag. Herbert Grönemeyer und Männer. Und ja, leider, das Wetter ist nun gerade nicht so das Rausgehwetter. Darum vielleicht nochmal der Hinweis, dass sich heute dann vielleicht die Grönemeyer-Doku besonders eignet. Da erfahren Sie so viele schöne Dinge. Ich gebe mal zu, ich bin jetzt nicht so der Grönemeyer-Fan, aber die Doku habe ich mir angeguckt. Das ist so ein sympathischer Typ. Und Sie erfahren ganz viele Dinge, die ihm außerhalb der Musik noch wichtig sind. Der wollte nämlich eigentlich gar nicht Sänger werden.
1: Das Einzige, was ich auch wirklich werden wollte, war Fußballer. Musiker wollte ich nie werden, auch schon gar nicht irgendwie berühmter Sänger. Ich war auch ein ganz guter Fußballer, nicht ganz gut, aber relativ gut. Spielte auch in der gleichen Klasse wie der VfL Bochum damals, die A-Jugend, die wurde damals deutscher Meister. Da haben wir gegen die gespielt, das erste Spiel und 22-0 verloren gegen die. Und dann sind wir auch wieder abgestiegen. Mit meiner Fußballkarriere war es das dann. Aber ich denke, das Gefühl, wenn man auf den Rasen läuft, frisch gemäht, das kann man nicht toppen.
0: Da weiß einer, wovon er redet. Alles bleibt anders. Der Tipp für den Feiertag, falls Sie sich die Doku anschauen möchten und vom Draußensein heute schon genug haben. Zu finden in der ARD Mediathek.

Genau die richtigen Klänge für einen beschwingten Feiertag. Take That, Could It Be Magic? Jetzt gibt's allerdings 4 Minuten Mittagsruhe von Leo Sayer. When I Need You heißt dieser traumhaft schöne Song, präsentiert von MDR Sachsen-Anhalt.

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MDR Sachsen-Anhalt hier mit einer Sofortmeldung von der A9. Vorsicht, Berlin-München zwischen Niemeck und Kleinmarzehns. Kinder auf der Schilderbrücke. A9, Berlin-München zwischen Niemeck und Kleinmarzehns stehen Kinder auf der Schilderbrücke.

0: Wir möchten, dass Sie gut ankommen. Hier ist der MDR Sachsen-Anhalt Verkehrsservice mit der Meldung von der A2 Richtung Berlin zwischen Alleringersleben und Bornstedt. 9 Kilometer stockender Verkehr. Es dauert 20 Minuten länger. Und das war's schon. Blitzer stehen allerdings auf der A9 Richtung Berlin zwischen Halle und Bitterfeld-Wolfen, auf der B81 Höhe Egel-Nord in beiden Richtungen, auf der B100 Richtung Halle Höhe der A14 und in Halle in der Berliner Chaussee stadtauswärts. Machen Sie sachte, kommen Sie gut durch den Feiertag und geben Sie uns ein Zeichen, falls hier was gerade gefehlt hat. Die Nummer ist die kostenfreie 0800 94 6 94 6 und die 1. Und dieses Wetter? Bitterfeld 12 Grad, Hettstedt 11 Grad, in Gardelegen sind es 10 Grad. Viele Wolken, kann auch mal wieder kurz mal regnen und dann kann genauso schnell auch mal wieder die Sonne rauskommen. Dann gibt es ein bisschen blauen Himmel. Die Höchstwerte heute bei 16 Grad, morgen insgesamt freundlicher, aber dann kommen wieder Quellwolken und auch einige Schauer bei bis zu 16 Grad.
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0: Madness. MDR Sachsen-Anhalt hier, wir sind der Udo Lindenberg Jubiläumssender. Am Sonntag wird er 80 und woran denken wir bei Udo? Klar, an die vielen Hits, an seinen Nuscheln. Ich weiß nicht, wie es Ihnen geht, aber ich habe sofort immer diesen Hut vor Augen, sein Markenzeichen. Und da sind wir nämlich beim Thema.
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0: Haben Sie ein Markenzeichen? Welches ist Ihr Markenzeichen? Das möchten wir diese Woche wissen. Und es gibt schon die ersten Wortmeldungen.
2: Ich bin die Wiebke aus Rübeland und ich bin berühmt-berüchtigt im Freundeskreis für meine festen Umarmungen. Die werden immer angefragt und sehr gemocht, wenn ich Leute begrüße und verabschiede. Ich würde sagen, das ist mein Markenzeichen, denn mir ist das schon sehr wichtig, meine Freunde so für 3 bis 5 Sekunden richtig fest zu umarmen, weil erst dann spürt man die Liebe so richtig und das kriegt man nicht mehr so oft. Und Herz immer auf Herz.
0: Ach, was für ein schönes Markenzeichen. Was ist denn bei Ihnen? Hut? Bart? Bunte Socken? Irgendwas wird es sein, oder? Erzählen Sie es uns bitte per Sprachnachricht jetzt direkt bei WhatsApp oder auf unsere MDR Sachs-Anhalt-App. Und morgen früh, um 7:15, gibt es die meistgenannte Antwort. Und unter allen gibt es eine MDR Sachsen-Anhalt-Tasse. Welches ist Ihr Markenzeichen?

0: Talk Talk zum Himmelfahrtstag oder zum Herrentag, ganz so wie Sie das mögen. It's My Life heißt dieser Song. Ich hoffe, Sie machen sich ein bisschen hübsch heute, haben was Schönes vor oder haben sich zumindest was Schönes vorgenommen. Wir wollen natürlich immer gerne wissen, wie verbringen Sie denn den Feiertag? Was treiben Sie denn so heute? Also Kalle hat sich schon gemeldet, Kalle aus Groß-Rosenburg.
1: Trotz der letzten Attacke des Eisheiligen machen wir uns wie immer aufs Rad und treffen uns in Klein-Rosenburg an der Burgruine und feiern dort die Himmelfahrt. Ich grüße alle Männer, die tapfer unterwegs sind und natürlich meinem Lieblingssender, den MDR.
0: Jawohl, so muss das. Herrentag ist auch ein bisschen Einstellungssache, oder? Also, ich möchte wissen, was treiben Sie gerade? Bitte Sprachnachricht jetzt über unsere WhatsApp-Telefonnummer.

Lagerfeuerromantik bei MDR Sachsen-Anhalt mit Kansas Dust in the Wind. Die Möglichkeit haben wir heute im Laufe des Tages vielleicht noch mal gucken, wie das Wetter mitspielt. Hier geht's gleich weiter mit der Steve Miller Band.

0: erstmal der Blick aufs Weltgeschehen.
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2: Im Studio Dennis Blatt. Guten Tag. In Sachsen-Anhalt müssen Teile der Landesverwaltung im Falle einer möglichen Regierungsübernahme durch die AfD um ihre Jobs bangen. Wie die Mitteldeutsche Zeitung berichtet, plant die Partei bis zu 200 Stellen neu zu besetzen. Betroffen wären nicht nur Minister und Staatssekretäre, sondern auch Führungspositionen in Ministerien und Behörden. Die AfD würde so sicherstellen wollen, dass ihre Politik in der Verwaltung umgesetzt wird und nicht auf Widerstand stößt. Anfang September wählen die Sachsen-Anhalter einen neuen Landtag. In Umfragen liegt die AfD deutlich vor CDU, Linken und SPD. Wir bleiben bei der Landtagswahl im September. Die CDU in Sachsen-Anhalt kann sich offenbar eine Zusammenarbeit mit der Linken nach der Landtagswahl im September vorstellen. Landesvize Schröder sieht im Unvereinbarkeitsbeschluss der CDU kein Problem. Das sei zwar nicht das Ziel, es müsse aber im Land weitergehen, wenn die amtierende Koalition nach der Wahl keine Mehrheit mehr haben sollte, sagte Schröder. Man könne eine Minderheitsregierung nicht ausschließen. Auch die Linke in Sachsen-Anhalt zeigt sich offen für eine Zusammenarbeit. Der Naturschutzbund BUND fordert nach dem erneuten Quecksilberfund in der Altmark Konsequenzen. Es müsse umgehend untersucht werden, woher das Gift stammt. Auch mögliche Zusammenhänge mit der Erdgasförderung sollten genauer überprüft werden. Quecksilber kann als Begleitstoff aus großer Tiefe mit an die Oberfläche gelangen. Es wird nun untersucht, ob es aus Anlagen oder Transporten der Gasförderung stammt. Bei Großbierstedt waren zuletzt Quecksilbertropfen auf einem Waldweg entdeckt worden, erst wenige Monate nach einem ähnlichen Fund in Chaine bei Salzwedel. In Güntersdorf bei Halle sind Unbekannte in ein Geschäft eingebrochen und haben Elektrogeräte von hohem Wert gestohlen. Nach Angaben der Polizei ereignete sich das Ganze schon in der Nacht zu Mittwoch. Die Unbekannten stahlen aus dem Geschäft in einem Einkaufszentrum Handys und Tablets. Der Schaden liegt bei rund 26.000 Euro. Die Ermittler prüfen, ob es einen Zusammenhang zu einer ähnlichen Tat am Dienstag in Landsberg-Peißen gibt. Dort lag der Schaden bei 6.000 Euro. Der frühere Präsident der Europäischen Zentralbank und ehemalige italienische Regierungschef Mario Draghi ist in Aachen mit dem Karlspreis geehrt worden. Der 78-Jährige erhielt die Auszeichnung für sein Lebenswerk und insbesondere für die Stabilisierung des Euro in der Finanzkrise 2012. Bundeskanzler Merz sagte in seiner Laudatio, dank Draghis Einsatz sei der Euro als europäische Gemeinschaftswährung heute unangefochten. Der Karlspreis gilt als wichtigste Auszeichnung für Verdienste um die europäische Einigung. Und das waren die Meldungen mit Dennis Blatt. Wetter und Verkehr kommen wieder von dir, Christoph.
3: Jawohl. Danke, Dennis. Wir möchten, dass Sie gut ankommen. Hier ist der MDR Sachsen-Anhalt Verkehrsservice mit einer Meldung. Betrifft die A2 Richtung Berlin. Zwischen Allerengersleben und Bornstedt 9 Kilometer stockend. Das sind umgerechnet circa 20 Minuten länger für Sie. All unterwegs wünsche ich eine gute Fahrt. Achten Sie aber bitte schön auf die Blitzer. Denn die stehen auf der A9 Richtung Berlin zwischen Halle und Bitterfeld-Wolfen. Auf der B81 Höhe Egel-Nord in beiden Richtungen. Auf der B100 Richtung Halle Höhe der A14. In Halle in der Berliner Chaussee stadtauswärts. Und jetzt könnte noch Ihr Lieblingsblitzer kommen, falls der hier fehlt. Klingeln Sie einfach durch. 0800 94 6 94 6 und die 1. Und das Wetter, ja, es gibt gerade mal wieder so eine Wolkenlücke, die kann ich aus dem Fenster entdecken. Man muss aber schon ein bisschen suchen. Magdeburg im Augenblick 11 Grad, Heum 11 Grad, in Dessau sind es 12 Grad. Es kann immer wieder recht knackig mal kurz regnen und dann ist das Ganze auch wieder ratzfatz durch. Heute Nacht dann kaum noch Schauer. In der zweiten Nachthälfte wird es aber dann eher so neblig bei 4 bis 0 Grad. Und morgen, wenn der Nebel weg ist, sieht es erstmal ganz freundlich aus. Im Laufe des Tages kommen aber mehr Quellwolken und auch wieder einige Schauer bei bis zu 17 Grad.
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3: Hallihallo, wünsche einen schönen Feiertag. Ja.

0: Na, dann kann doch der Herrentag gar nicht ins Wasser fallen. Cheers for Fears. Everybody wants to rule the world. Das ist MDR Sachsen-Anhalt. Es gibt ja aber auch reichlich schöne Ideen, auch schon für das kommende Wochenende, zum Beispiel in Weißenfels. Da gibt es so ein richtiges Museumsspektakel. Verschiedene Kultureinrichtungen öffnen ihre Türen mit Sonderprogramm. Aber was gibt's da genau? Die Pressesprecherin Katharina Wukun sortiert das ein bisschen.
1: Unter dem Motto Neustadt entdecken startet die Museumsnacht am Samstag um 18 Uhr mit dem traditionellen Museumspfad an der Pfennigbrücke. Der geführte Rundgang verbindet historische Orte, Kunst und Stadtgeschichte. Von der Laurentiuskirche bis zur Galerie Brandsanierung. Dort eröffnet zeitgleich die Fotoausstellung Mein Kiez, mein Revier. Um 20 Uhr folgt eine Live-Hörspiel-Performance.
0: Na Mensch! Und das Allerbeste, am Sonntag gibt es dann in allen Weißenfelder Museen kostenfreien Eintritt. Es ist ja schließlich auch noch Internationaler Museumstag. Und noch mehr Ideen für das gesamte, vielleicht ja auch lange Wochenende auf der MDR Sachsen-Anhalt-App.

0: Knackige Klänge zum Feiertag, Himmelfahrt oder Herrentag, so wie Sie es mögen. Alles herzlich willkommen hier bei MDR Sachsen-Anhalt und ich freue mich, alle melden sich mit ihren Aktivitäten. Zum Beispiel Uli aus Mulde-Stausee direkt vom Fahrrad.
1: Länderwoch 2026, auf geht's zur Tour. Jetzt zuerst Richtung Burg Chemnitz, blaues Auge. Ein Traumwetter, bewegt, aber wunderschön. Herrlich. Und die Straßen sind auch trocken. Also dann, tschüss.
0: Na, das klingt doch nach einem zünftigen Ausflug. Wie ist es bei Ihnen? Ich freue mich über Ihre Sprachnachricht direkt jetzt hier per WhatsApp. MDR Sachsen-Anhalt. 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

Erasure Blue Savannah. Wir möchten, dass Sie gut ankommen. Hier ist der MDR Sachsen-Anhalt Verkehrsservice mit einer Meldung. Betrifft die A2 Richtung Berlin. Zwischen Allerengersleben und Bornstedt 7 Kilometer stockender Verkehr. Hier dauert es ein Viertelstündchen länger. Und es gibt noch ein paar Blitzer. Auf der B81 Höhe Egel Nord in beiden Richtungen. Auf der B100 Richtung Halle Höhe der A14. Und in Halle stehen sie

0: in der Berliner Chaussee stadtauswärts. Kommen Sie gut durch den Feiertag und sagen Sie, falls Sie doch nicht so gut durch den Feiertag kommen, die Nummer ins Verkehrsstudio ist für Sie kostenfrei 0800 94 6 94 6 und die 1. Und noch das Wetterchen. Staßfurt 12 Grad, Naumburg 12 Grad, in Oranienbaum 12 Grad. Es sind viele Wolken, kann auch leicht regnen. Zwischendurch aber auch mal wieder so eine kleine Wolkenlücke auftauchen. Die Höchstwerte heute Nachmittag bei 16 Grad. Heute Nacht dann kaum noch Schauer. In der zweiten Nachthälfte allerdings so ein bisschen dunstig, neblig bei 4 bis 0 Grad. Und morgen geht's erstmal freundlich los. Dann kommen wieder Quellwolken und noch einige Schauer bei bis zu 17 Grad.
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0: das darf ruhig ein bisschen Laune machen hier zum Feiertag. Albano und Romina Bauer. Felicita, das ist MDR Sachsen-Anhalt. Was geht? Am Himmelfahrtstag oder am Herrentag, je nachdem, wie Sie es gern hätten. Oder vielleicht sogar am langen Wochenende, falls Sie morgen Brückentag haben. Also unsere Reporter, die sind auch heute unterwegs, berichten aus dem Land. Stefan Bringezu etwa ist in Delitz am Berge, da wo das ganze Wochenende geknattert wird. Beim inzwischen schon traditionellen Schleppertreffen auf dem alten Sportplatz.
1: Ja, ich war hier beim Schleppertreffen in Delitz am Berge zum Himmelfahrtstag. Hat eine Menge Spaß gemacht. Ich bin Traktor gefahren. Neben mir steht da Jan Rümmler, der hat das Ganze hier organisiert. Es läuft nicht nur heute am Himmelfahrtstag das große Schlepperfest, sondern das geht noch richtig lange, oder?
2: Ja, wir erwarten einen Großteil der Besucher am Samstag. Gerne auch, wer heute schon kommen möchte. Kulinarisches Mittagessen aus der Gulaschkanone, breites Angebot für Kinder, Rummel, Hüpfburg.
1: Macht ihr auch eine große Rundfahrt mit den Traktoren, wo es einmal rund ums Dorf geht oder fahrt ihr bis nach Halle rein? Wohin geht's eigentlich?
2: In der Regel mit allen Teilnehmern, also die möchte der eine oder andere fährt nicht mit, aber im Großen und Ganzen fahren dann alle los in Kolonne aus dem Ort raus und dann von Lauchstädt kommend in die Ortschaft rein, durch den Ort wieder hinter auf den Festplatz.
1: Das alles am Samstag. Heute ist aber auch noch richtig Bambude hier beim Schleppertreffen. Was macht diesen Reiz dieser Traktoren aus?
2: Ganz einfach gesagt, denke ich, der Sound. Naja, alte Motoren, sage ich mal, meistens sind ein- oder Zweizylinder-Motoren und die haben natürlich, ich sage einfach mal, eine unruhige Laufkultur. Geräuschdämpfung hat die Rolle damals noch nicht gespielt. Und das ist sicherlich das Unverwechselbare, gerade bei den Lanz Bulldogs.
1: Es ist hier wirklich ein kleines Volksfest. Jetzt kommt mal jemand mit einer alten Schwalbe angefahren. Das sieht natürlich auch sehr lustig aus. Die soll es auch noch geben. Knatter, knatter, knatter, knatter, knatter. Da wird sie abgestellt. Also, wer noch Lust hat, hierher zu kommen, es ist wunderbares Wetter, es regnet nicht, es ist ein schöner Himmelfahrtstag. Die Sonne kommt so langsam raus, sind ein paar Wolken. Es macht richtig viel Spaß hier in Delitz am Berg am alten Sportplatz. Und das Schöne ist, es geht noch ewig lang. Am Samstag steigt hier richtig die große Party. Aber heute geht's auch schon los.
0: Jawohl, das ganze Wochenende darf gestaunt, gefachsimpelt und geknattert werden. Und falls Sie noch unentschieden sind, was Sie so anstellen wollen, dann rein in unsere MDR Sachsen-Anhalt-App. Da gibt's reichlich Tipps. Hier laufen sich Karat warm. Der Gewitterregen.

Gary Puckett and the Union Gap Young Girl hier zum Feiertag bei MDR Sachsen-Anhalt. Jetzt ist Paul Young dran. Sein Beitrag für den heutigen Herrentag.

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0: Eins für dich und eins für mich und eins auch gleich für Sie. Wollen wir schon mal gucken? Seal ist gleich dabei. John Lennon, die Pet Shop Boys und against the wind. Bob Seger und the Silver Bullet Band. We were running against the wind. Nach den 14 Uhr Nachrichten hier bei MDR Sachsen-Anhalt.
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2: Im Studio Dennis Blatt. Guten Tag. In Sachsen-Anhalt müssen Teile der Landesverwaltung im Falle einer möglichen Regierungsübernahme durch die AfD um ihre Jobs bangen. Wie die Mitteldeutsche Zeitung berichtet, plant die Partei, bis zu 200 Stellen neu zu besetzen. Betroffen wären nicht nur wie üblich Minister und Staatssekretäre, sondern auch Führungspositionen in Ministerien und Behörden. Die AfD würde so sicherstellen wollen, dass ihre Politik in der Verwaltung umgesetzt wird und nicht auf Widerstand stößt. Anfang September wählen die Sachsen-Anhalter einen neuen Landtag. In Umfragen liegt die AfD deutlich vor CDU, Linken und SPD. Wir bleiben bei der Landtagswahl im September. Die CDU in Sachsen-Anhalt kann sich offenbar eine Zusammenarbeit mit der Linken nach der Landtagswahl vorstellen. Landesvize Schröder sieht im Unvereinbarkeitsbeschluss der CDU kein Problem. Das sei zwar nicht das Ziel, so Schröder, es müsse aber im Land weitergehen, wenn die amtierende Koalition nach der Wahl keine Mehrheit mehr haben sollte. Man könne eine Minderheitsregierung nicht ausschließen. Auch die Linke in Sachsen-Anhalt zeigt sich offen für eine Zusammenarbeit. US-Präsident Trump und Chinas Staatschef Xi wollen sich für eine freie Handelsschifffahrt durch die Straße von Hormus einsetzen. Das erklärte das Weiße Haus nach einem Treffen der beiden Politiker in Peking. Zugleich hieß es, beide Seiten hätten Möglichkeiten erörtert, die wirtschaftliche Zusammenarbeit zu verbessern. Auch Xi sprach von Fortschritten bei Handelsfragen. Zugleich warnte er aber vor einer zu starken US-Unterstützung für Taiwan. Dies könne zu einer gefährlichen Situation zwischen China und den USA führen, so Xi. Der frühere Präsident der Europäischen Zentralbank und ehemalige italienische Regierungschef Mario Draghi ist in Aachen mit dem Karlspreis geehrt worden. Der 78-Jährige erhielt die Auszeichnung für sein Lebenswerk und insbesondere für die Stabilisierung des Euro in der Finanzkrise 2012. Bundeskanzler Merz sagte in seiner Laudatio, dank Draghis Einsatz sei der Euro als europäische Gemeinschaftswährung heute unangefochten. Der Karlspreis gilt als wichtigste Auszeichnung für Verdienste um die europäische Einigung. Für die Störche im Land sehen die Ornithologen in diesem Jahr gute Voraussetzungen. Das teilte der Geschäftsführer der Vogelschutzwarte Storchenhof Lohburg in Sachsen-Anhalt Karz mit. Er sagte, nach dem sehr trockenen Frühjahr hätten die ergiebigen Niederschläge der vergangenen Tage der Natur gut getan. Sie hätten vielerorts die Wasserstände von Bächen, Tümpeln und des Grundwassers steigen lassen. Wichtig sei nun, dass das Wetter in den kommenden 6 Wochen wechselhaft bleibe. Das würde das Nahrungsspektrum für die Küken erweitern. Karz zufolge sind zurzeit trotz der Vogelgrippeausbrüche im vergangenen Jahr fast alle bekannten Nester mit Störchen besetzt. Und das waren die Meldungen mit Dennis Blatt. Wetter und Verkehr kommen wieder von dir, Christoph.
3: Und es bleibt unbeständig. Ich kann schon mal hier Entwarnung geben.
2: Für Störche gut.
0: Wir möchten, dass Sie gut ankommen. Hier ist der MDR Sachsen-Anhalt Verkehrsservice mit einmal der A2 Richtung Berlin. Zwischen Alleringersleben und Bornstedt stockt's. Zack, ist die Meldung raus. Trotzdem noch eine A2 Richtung Berlin. Zwischen Thesen und Ciesa 3 Kilometer Stau. Es dauert eine Viertelstunde länger. Und die Elbfähre Elster ist bis 18 Uhr heute in Betrieb. Ich soll das nochmal so durchsagen. Die Elbfähre Elster ist heute bis 18 Uhr in Betrieb. Jetzt kommen noch ein paar Blitzer. Die haben Sie entdeckt auf der B81 in Höhe Egel-Nord in beiden Richtungen. Auf der B100 Richtung Halle, Höhe der A14. In Halle in der Berliner Chaussee, Stadt auswärts. Und wieder in Warnstedt in der Thalinser Straße in beiden Richtungen. Machen Sie sachte, kommen Sie gut an und sagen Sie Bescheid, falls hier was fehlt. Die Nummer ist die kostenfreie 0800 94 6 94 6 und die 1.
3: Und das unbeständige Wetter bleibt uns erhalten. Stass vor 12 Grad, Naumburg 12 Grad, in Oranienbaum 12 Grad. Viele Wolken, immer wieder Regen und dann zack ist mal so eine Wolkenlecke da. Dann sieht man wieder blauen Himmel. Heute Nacht kaum noch Schauer, in der zweiten Nachthälfte sogar dunstig und neblig bei 4 bis 0 Grad. Und morgen früh, wenn der Nebel fort ist, sieht es erstmal ganz freundlich aus. Dann kommen die Quellwolken und wieder die Schauer und bis 17 Grad.
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3: Einen schönen Feiertag wünsche ich Ihnen. Jetzt mit Bob Seger und der Silver Bullet Band Against the

0: Das Feiertagsradio MDR Sachsen-Anhalt wünscht einen schönen Himmelfahrtstag und Herrentags, ganz so wie Sie das mögen, gerade mit den Pet Shop Boys Domino Dancing. Und ich freue mich ja, wo wir überall gehört werden. Claudia hat sich gemeldet, sie hört in Stuttgart. Gleich mal die Frage an dich, Himmelfahrt oder Herrentag heute?
1: Also für mich eher Himmelfahrt statt Herrentag. Aber schön für die Herren, wenn sie was Gutes machen, wenn sie aufgeräumt sind. Und ich finde es ja auch gar nicht schlecht, so einen herrenlosen Tag kann ich machen, was ich will. Wetter draußen schlecht, aber gemütlich hier drin muss ich mal Papierkrust wieder aufräumen. Und mein Handy braucht Speicherplatz, Fotos, Filme, archiviere und so weiter. Also alles gemütlich, alles Roger nebenher, mal auch in euren Sender reinhören aus der Ferne, mache ich auch ganz gerne. Also, schönen Tag. Tschüss.
0: Also ist immer irgendwas zu tun. Was treiben Sie? Erzählen Sie uns gerne per Sprachnachricht jetzt sofort über WhatsApp. Hier sind Simon & Garfunkel.

0: Ziel ist hier im Radio. Crazy heißt der Song und ich glaube, Dianas Mikala ist auch hier. Grüß dich.
1: Ich grüße und Crazy auch.
0: Crazy auch. Ja Mensch, dann lass uns doch mal dieses Feiertagswetter so ein bisschen auseinandernehmen. Ich bin ja, ich sag mal lieber noch nichts dazu. Ich habe aber auch schon blaue Ecken heute gesehen, ne?
1: Ja, das wundert mich gar nicht. Also so richtig tiefes Blau. Es sind ja doch einige Wolken auch am Himmel, aber die sind so schön aufgetürmt, also Cumuluswolken. Und da, ich finde ja auch immer sehr spektakulär am Himmel zu sehen. Aber für die, die jetzt draußen sein wollen und ihre Wanderung machen wollen, ist das natürlich schon nicht richtig planbar. Wo kommt jetzt mal der Schauer runter? Und sie sind halt, die Schauer, teilweise auch was kräftiger. Und jetzt gerade im Nachmittag muss man auch damit rechnen, dass da auch immer mal ein Gewitter schnell mal aufkommt.
0: Aha.
1: Wir hatten jetzt also auch in der letzten halben Stunde auch mal hier und da Blitze zwischendurch. Und jetzt gerade kommen sie auch wieder in der Region westlich von Bernburg. Also es ist eine labile, wie man so schön sagt, Wetterlage.
0: Ja.
1: Nichts hat Bestand heute.
0: Okay, und das wird wahrscheinlich auch noch den Abend so bleiben.
1: Ja, es wird den Abend so bleiben. Tendenziell zum späteren Abend hin wird die Wetterlage sich so ein bisschen beruhigen und da kommen auch noch mal mehr Auflockerungen dazu. Aber es sind auch nach wie vor Schauer dabei und ich bitte wirklich um Nachsicht. Es ist wie so ein Flickenteppich heute. Wir haben kein durchziehendes Regengebiet. Also man kann jetzt wirklich nicht sagen, in der nächsten Stunde ist es da trocken oder nass. Das ist heute einfach so wechselhaft.
0: So, viele nutzen ja die Chance des Brückentags morgen. Mhm. Bleiben die auch lieber zu Hause im Trocknen oder?
1: Nein, man kann schon rausgehen, aber morgen ist ein ähnlich wechselhafter Tag wie heute. Von den Temperaturen bleibt es auch so kühl. Wir haben ja heute im Maximum 12 bis 14 Grad und zum Beispiel auf dem Brocken nur kühle 2 Grad und da ist es auch eher ungemütlich. Das wird morgen auch der Fall sein.
0: Okay, habe ich eine Chance am Wochenende vielleicht?
1: Ja, von der Tendenz her kommt die Sonne mit längeren Phasen durch. Es bleibt aber bei einigen Wolken auch und hin und wieder auch mal ein Gewitter oder im Schauer auch dazwischen. Die Temperatur nimmt dann aber so Schrittchen für Schrittchen. Also wirklich dezent Anlauf, sodass wir so am Dienstag schon um die 20 Grad landen.
0: Na bitte, das klingt doch.
1: Ein guter Ausklang.
0: Dianas Mikala, ich danke dir.
1: Bitte.
0: Bis dann.

0: schönen Feiertag mit Belinda Carlisle. Leave a light on. Wir möchten, dass Sie gut ankommen. Hier ist der MDR Sachsen-Anhalt Verkehrsservice. A2 Richtung Berlin zwischen Theesen und Ciesa. 3 Kilometer Stau. Es dauert länger als 2 Stunden, wenn Sie hier festklemmen. Und noch die gute Nachricht von der Elbfähre Elster. Das Seil ist wieder dran. Die Fähre fährt heute bis 18 Uhr. Da sind wir noch bei den Blitzern. Die kommen jetzt. Und zwar auf der A36 Richtung Braunschweig, Höhe Wernigerode Nord, auf der B100 Richtung Halle, Höhe der A14, in Halle in der Berliner Chaussee stadtauswärts und in der Frei-Imfelder Straße stadtauswärts und in Warnstedt in der Thalinser Straße in beiden Richtungen. Falls hier was fehlt, klingen Sie durch, sagen Bescheid, dass was fehlt, auf der 0800 94 6 94 6 und die 1. Ach ja, wir bitten ein bisschen um Entschuldigung für dieses Wetterchen. Köthen 13 Grad, Wörlitz 13 Grad, in Quedlinburg sind es 12 Grad. Man kann nicht so richtig festhalten, wo es jetzt runterhaut und wo es trocken bleibt. Das geht so ganz, ganz ratzifatzi und dann ist auch schon wieder durch. Also das ist heute eine interessante Wetterlage. Heute Nacht, ja, ein bisschen Beruhigung. Kaum noch Schauer, in der zweiten Nachthälfte wird es dann dafür neblig bei 4 bis 0 Grad. Morgen erstmal freundlicher, dann kommen wieder die Quellwolken und auch einige Schauer bis zu 17 Grad.
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0: eine schöne Feiertagsmusik hier von Madonna beigesteuert. Material Girl lässt über so manchen Regentropfen vielleicht hinwegsehen. MDR Sachsen-Anhalt hier. Was machen wir denn heute Schönes? Vor allem, was machen denn die Herren Schönes? Bollerwagentour? Ja oder nein? Also unsere Reporter, die sind auf jeden Fall heute im Land unterwegs, unter anderem auch Lukas Mauri, der ist im Harz anzutreffen. Und da kann uns doch mal erzählen, ob denn auch reichlich Herren unterwegs sind, Lukas.
1: Ja, also ich glaube, hier im Landkreis Harz haben viele den Wetterbericht erstmal so positiv zu ihren Gunsten ausgelegt. Und das war bisher, glaube ich, in den meisten Fällen die richtige Entscheidung. Ich stehe hier gerade am Bismarckturm, am Fallstein. Und ja, gut, wenn man so Richtung Harz schaut, dann sieht es schon so ein bisschen nach Regenschauern aus. Also gerade, ja, weiß man nicht, wie es jetzt hier weitergeht. Ich stehe gerade neben Matthias, Christian, Danny und Basti. Ich frage mal hier an dich, Christian, werdet ihr denn vorbereitet, wenn jetzt hier gleich eine Husche runterkommt? Matthias?
2: Ja, alles mit, Regenjacke, Poncho, alles dabei.
1: Okay, ihr seid vorbereitet. Was ist denn noch der Plan hier heute oder was macht ihr noch?
2: Nö, wir warten jetzt erstmal ab, ob es gleich anfängt zu regnen. Aber so wie es aussieht, wird es demnächst soweit sein. Und dann werden wir uns wahrscheinlich hier drunter stellen.
1: Und dann geht's weiter.
2: Und danach geht's dann weiter.
1: Ja, wunderbar, ich danke euch. Ja, am allermeisten los war an der Blechbude bei Wilhelmshall in der Gemeinde Hü. Da haben sich die Leute getroffen, hatten eine gute Zeit. Und das Fahrzeug der Wahl, habe ich gemerkt, war in diesem Fall eindeutig nicht der Bollerwagen, sondern der Anhängerwagen am Trecker oder direkt auch von Pferden gezogen mit schönem Wetterschutz, einer Plane. Da sind wirklich einige vorgefahren. Also viele wussten sich hier heute zu helfen. Ansonsten bisher ein schöner Vatertag. Jetzt merke ich gerade aber schon die ersten Tropfen.
0: Aber es klingt doch ganz zünftig. Wie ist es bei Ihnen? Wo sind Sie unterwegs? Wo wird der Grill angeschmissen? Erzählen Sie es mir am besten jetzt sofort per WhatsApp-Sprachnachricht. Ich spiele dafür Peter Maffay hier bei MDR Sachsen-Anhalt.

0: ein Stampfer, der heute natürlich zum Feiertag passt. Leider. Rain in May, Musik von Max Werner hier bei MDR Sachsen-Anhalt. Es ist der Herrentag oder der Himmelfahrtstag, je nachdem, wie Sie das benennen möchten. Und es ist schön, dass sich das ganze Land meldet und erzählt, was so los ist. Holger aus Berger zum Beispiel hat sich gemeldet.
1: Hallo Christoph, liebes MDR-Team. Wir grüßen euch recht herzlich vom Stausee aus Kelpra bei momentanen schönen Sonnenschein. Wir wünschen allen Laufgruppen wenig Regen, viel Sonne, viel Spaß und ihr im Studio habt auch Spaß und allen einen schönen Herrentag. Euer Mitmischer aus Berger.
0: Der Holger aus Berger. Was ist bei Ihnen los? Schicken Sie Ihre Sprachnachricht und dann erfahren wir es alle. Während hier Racy läuft, Lay Your Love on Me. Willkommen bei MDR Sachsen-Anhalt.

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0: Also was für ein Song, dieses Schlagzeug begeistert mich bis heute. Bonnie Tyler, Holding Out for a Hero, MDR Sachsen-Anhalt hier gleich mit Udo, mit John Miles und mit... Cliff Richards, Power to All Our Friends.
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2: Im Studio Dennis Blatt. Guten Tag. In Sachsen-Anhalt müssen Teile der Landesverwaltung im Falle einer möglichen Regierungsübernahme durch die AfD um ihre Jobs bangen. Wie die Mitteldeutsche Zeitung berichtet, plant die Partei bis zu 200 Stellen neu zu besetzen. Betroffen wären nicht nur wie üblich Minister und Staatssekretäre, sondern auch Führungspositionen in Ministerien und Behörden. Die AfD würde so sicherstellen wollen, dass ihre Politik in der Verwaltung umgesetzt wird und nicht auf Widerstand stößt. Anfang September wählen die Sachsen-Anhalter einen neuen Landtag. In Umfragen liegt die AfD deutlich vor CDU, Linken und SPD. Wir bleiben bei der Landtagswahl im September. Die CDU in Sachsen-Anhalt kann sich offenbar eine Zusammenarbeit mit der Linken nach der Landtagswahl vorstellen. Landesvize Schröder sieht im Unvereinbarkeitsbeschluss der CDU kein Problem. Das sei zwar nicht das Ziel, so Schröder, es müsse aber im Land weitergehen, wenn die amtierende Koalition nach der Wahl keine Mehrheit mehr haben sollte. Man könne eine Minderheitsregierung nicht ausschließen. Auch die Linke in Sachsen-Anhalt zeigt sich offen für eine Zusammenarbeit. US-Präsident Trump und Chinas Staatschef Xi wollen sich für eine freie Handelsschifffahrt durch die Straße von Hormuz einsetzen. Das erklärte das Weiße Haus nach einem Treffen der beiden Politiker in Peking. Zugleich hieß es, beide Seiten hätten Möglichkeiten erörtert, die wirtschaftliche Zusammenarbeit zu verbessern. Auch Xi sprach von Fortschritten bei Handelsfragen. Zugleich warnte er aber vor einer zu starken US-Unterstützung für Taiwan. Dies könne zu einer gefährlichen Situation zwischen China und den USA führen, so Xi. Für die Störche im Land sehen die Ornithologen in diesem Jahr gute Voraussetzungen. Das teilte der Geschäftsführer der Vogelschutzwarte Storchenhof Lohburg im Jerichower Land Karz mit. Er sagte, nach dem sehr trockenen Frühjahr hätten die ergiebigen Niederschläge der vergangenen Tage der Natur gut getan. Sie hätten vielerorts die Wasserstände von Bächen, Tümpeln und des Grundwassers steigen lassen. Wichtig sei nun, dass das Wetter in den kommenden 6 Wochen wechselhaft bleibe. Das würde das Nahrungsspektrum für die Küken erweitern. Karz zufolge sind zurzeit trotz der Vogelgrippeausbrüche im vergangenen Jahr fast alle bekannten Nester mit Störchen besetzt. Die havarierte Elbfähre zwischen Elster und Wartenburg im Landkreis Wittenberg ist ab heute wieder in Betrieb. Eigentlich sollte der Betrieb schon gestern starten, die Arbeiten am neuen Führungsseil dauerten aber länger als geplant. Nach Angaben der Betreiber verkehrt die Fähre heute bis 18 Uhr und morgen ab 8 Uhr. Am vergangenen Wochenende war während einer Überfahrt das Führungsseil der Fähre gerissen. Die Fähre trieb mehrere hunderte Meter auf der Elbe. Verletzt wurde niemand. Und das waren die Nachrichten mit Dennis Blatt. Wetter und Verkehr kommen wieder von dir, Christoph.
0: Machen wir. Danke, Dennis. Wir möchten, dass Sie gut ankommen. Hier ist der MDR Sachsen-Anhalt Verkehrsservice. A2 Richtung Berlin zwischen Thesen und Ziesa. 3 Kilometer Stau, es dauert eine halbe Stunde länger. Und nochmal die Bestätigung, die Elbfähre Elster ist heute bis 18 Uhr in Betrieb. Und es gibt ein paar Blitzer. Auf der A36 Richtung Braunschweig, Höhe Wernigerode Nord. Auf der B81 Höhe Gröningen Richtung Halberstadt. Auf der B100 Richtung Halle, Höhe der A14. In Halle stehen sie. In der Berliner Chaussee stadtauswärts und in der Freiimpfelder Straße stadtauswärts und in Warnstedt in der Thalinser Straße in beiden Richtungen. Fehlt was? Dann kommen Sie jetzt ins Spiel und zwar kostenfrei auf der 0800 94 6 94 6 und die 1. Vielen Dank. Gute Fahrt. Ballenstedt 11 Grad, Wittenberg 13 Grad, Leuna 13 Grad. So sieht es im Augenblick aus. Und dazu immer so ganz, ganz kleine kurze Schauer, dann mal wieder eine Wolkenlücke und dann geht es ganz wieder von vorne los. Daran wird sich auch heute Abend nichts mehr ändern. Heute Nacht aber dann kaum noch Schauer, in der zweiten Nachthälfte sogar dann neblig. Die Tiefstwerte um 0 Grad. Und morgen starten wir den Freitag erstmal ein bisschen freundlicher als heute in den Donnerstag. Dann kommen aber die Quellwolken und auch wieder einige Schauer. Die Höchstwerte bei bis zu 17 Grad.
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0: Hallihallo.
3: Hallo.

0: immer wieder Gänsehaut. Und gerade heute zum Feiertag können wir uns die ganzen 6 Minuten mal gönnen für John Miles Music hier, präsentiert von MDR Sachsen-Anhalt. Es ist der Feiertag. Wir sind mittendrin in der Festwoche. Sie haben es mitbekommen, oder? Gibt's hier Udo Lindenberg-Fans? Jawohl, natürlich. Die Nachtigall feiert am Sonntag 80. und wir feiern das schon die ganze Woche lang. Die nuschelnde Legende mit dem Hut. Wir haben seine Musik dabei, wir hören ihn selbst und wir fragen uns natürlich, wie kommt man denn auf die ganzen Inhalte? So viele Songs, teilweise auch wirklich krude Geschichten, aber Udo erklärt's.
1: Wenn es einem schlecht geht, macht man da Erfahrungen, die auch eine Art Humus sein können, dann später für gute Texte. Ich bin selber, wenn es mir schlecht geht, nicht so motiviert, was zu schreiben. Ich bin dann damit beschäftigt, die Ursachen meines Schlechtgehens zu erkennen und auch und zu bewältigen, weißt du, ne? Wenn es einem nur immer happy-go-lucky geht und so, dann glaube ich, dann machen wir noch irgendwie langweilige happy-go-lucky-Musik.
0: Happy-go-lucky-Musik. Wir können jetzt entscheiden, was das hier für einer ist. Aus dem Jahr 83. Gegen die Strömung. Den Podcast Udo, ein Leben an der Grenze, gibt's bei ARD Sounds zu.

Alan Sorrentin bei MDR Sachsen-Anhalt. Wir wünschen einen gelungenen Feiertag, einen gelungenen Herrentag oder einen gelungenen Himmelfahrtstag. Machen Sie was draus. Wahrscheinlich haben Sie sich gleich mal noch ein langes Wochenende ran gegönnt, oder? Morgen den Freitag auch frei gemacht? Nur freilich. Hier im Programm habe ich jetzt Musik von CC Catch dabei. Heartbreak Hotel. 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

The US Corporation. Rock the Boats. Wir möchten, dass Sie gut ankommen. Hier ist der MDR Sachsen-Anhalt Verkehrsservice. A2 Richtung Berlin zwischen Thesen und Ziesa. 3 Kilometer Stau. Bitte planen Sie 20 Minuten mehr ein. Und die B105.

0: 85 ist neu dazugekommen. Zwischen Mägdesprung und dem Abzweig nach Haferfeld gab es einen Unfall. Die Bundesstraße ist gesperrt. Und auch die gute Nachricht von der Elbfähre Elster. Das Seil ist wieder dran. Die fährt heute bis 18 Uhr. Jetzt noch ein paar Blitzer. Auf der A36 Richtung Braunschweig stehen sie Höhe Wernigerode Nord. Auf der B81 Höhe Gröningen Richtung Halberstadt. Auf der B100 Richtung Halle, dort wo die A14 ist. Und dann nochmal in Halle. In der Berliner Chaussee stadtauswärts und in der Freiimpfelder Straße stadtauswärts. Und nach einer in Warnstedt in der Thalinser Straße. Und der blitzt sogar in beide Richtungen, aber auch nur, wenn sie zu schnell sind. Kann also nichts passieren. Wenn Sie jetzt Ergänzung durchgeben möchten, sind Sie hier völlig richtig. 0800 94 6 94 6 und die 1, das ist die kostenfreie Rufnummer. Und das Feiertagswetter, naja, das hat sich ja, glaube ich, aufgegeben. Bad Lauchstädt 13 Grad, Jericho 12 Grad, in Wernigerode sind es 10 Grad. Da passiert heute nichts Grundsätzliches mehr. Es gibt immer mal diese Wolkenlücken und zack, kommt wieder so eine dunkle Wand und dann ist es wieder nass. Heute nachts kaum noch Schauer. In der zweiten Nachthälfte gibt es dann Nebel bei 4 bis 0 Grad und morgen, der Freitag, insgesamt freundlicher, kommen aber dann trotzdem wieder Quellwolken und auch einige Schauer bei bis zu 17 Grad. Wenn wir wieder mal 20 Grad haben wollen, dann müssen wir bis Dienstag warten.
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0: Also das klingt doch wie Alison Moyet, Week in the Presence of Beauty. Das ist hier MDR Sachsen-Anhalt. Es ist Feiertag, es ist Herrentag oder Himmelfahrt. Und ganz nebenbei ist auch noch Donnerstag. Und Sie wissen, was nach Donnerstag immer kommt? Ja klar, wissen Sie.
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7: Oh.

Ein Mitgröner. Und dann darf er natürlich heute laufen zum Herrentag, beziehungsweise zum Himmelfahrtstag hier bei MDR Sachsen-Anhalt. Ich hoffe, Sie haben es angenehm, Sie haben es trocken und auch sonst schön lauschig. Auf jeden Fall gibt es hier aus dem Radio die passende Musik zum Tag. Dr. Hook, When You're in Love with a Beautiful Woman. Willkommen bei MDR Sachsen-Anhalt.

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0: Da jubeln die Synthi-Freunde. Visage, Fade to Grey. Gleich geht's wieder etwas handfester zur Sache. Mit Exile, You Thrill Me, hier bei MDR Sachsen-Anhalt.
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2: Im Studio Dennis Blatt. Guten Tag. Die AfD will nach einer möglichen Machtübernahme in Sachsen-Anhalt einem Widerstand in der Landesverwaltung durch massenhafte Neubesetzungen zuvorkommen. Das berichtet die Mitteldeutsche Zeitung. Demnach müssen bis zu 200 Mitarbeiter in Ministerien und Behörden um ihre Jobs bangen. So wolle die AfD verhindern, dass sich in der Verwaltung Widerstand gegen ihre Politik bildet. Anfang September wählen die Sachsen-Anhalter einen neuen Landtag. In Umfragen liegt die AfD deutlich vor CDU, Linken und SPD. Bundeskanzler Merz hat sich für eine grundlegende Neuausrichtung des EU-Haushalts ausgesprochen. Bei der Verleihung des Aachener Karlspreises sagte Merz, in einer Welt im Umbruch müsse sich Europa als eigenständige Macht festigen. Dazu müsse die EU ihre Finanzplanung stärker auf militärische und wirtschaftliche Stärke ausrichten. Karlspreisträger Mario Draghi kritisierte verwässerte Kompromisse der EU. Angesichts der Herausforderungen sei das schlimmer als Untätigkeit. Der frühere Chef der Europäischen Zentralbank und ehemalige italienische Regierungschef war heute für sein Lebenswerk geehrt worden. Bei einem Einbruch in einen Transporter im Landkreis Anhalt-Bitterfeld haben unbekannte Täter wertvolle Technik gestohlen. Nach Angaben der Polizei ereignete sich der Vorfall innerhalb der vergangenen 2 Tage in Sandersdorf. Demnach konnten die Diebe aus einem Firmenfahrzeug Ersatzteile für Heizungs- und Wärmepumpensysteme stehlen. Der Schaden liegt Schätzungen zufolge bei 30.000 Euro. Der Verkehrssicherheitsrat hat zum Vatertag eindringlich vor den Gefahren von Alkohol am Steuer gewarnt. An diesem Tag sei das Risiko alkoholbedingter Unfälle 3-mal so hoch wie an durchschnittlichen Tagen, das belegten Statistiken der vergangenen Jahre. So habe die Polizei am Vatertag im vergangenen Jahr bundesweit 284 Alkoholunfälle aufgenommen. Dabei seien 64 Menschen schwer und 167 Menschen leicht verletzt worden. Die havarierte Elbfähre zwischen Elster und Wartenburg im Landkreis Wittenberg ist ab heute wieder in Betrieb. Eigentlich sollte der Betrieb schon gestern starten, die Arbeiten am neuen Führungsseil dauerten aber länger als geplant. Nach Angaben der Betreiber verkehrt die Fähre heute bis 18 Uhr und morgen wieder ab 8 Uhr. Am vergangenen Wochenende war während einer Überfahrt das Führungsseil der Elbfähre Elster gerissen. Die Fähre trieb mehrere hundert Meter auf der Elbe ab, verletzt wurde aber niemand. Und das waren die Meldungen mit Dennis Blatt. Wetter und Verkehr kommen wieder von dir, Christoph.
3: Und das geht diesmal ganz rasch. Dank dir, Dennis. Wir möchten, dass Sie gut ankommen. Hier ist der MDR Sachsen-Anhalt Verkehrsservice. Mit der B185, die ist zwischen Mägdesprung und dem Abzweig Haferfeld nach einem Unfall gesperrt. Und ich ergänze noch die gute Meldung von der Elbfähre Elster. Sie haben es gerade gehört. Die ist bis heute 18 Uhr in Betrieb. Das Seil ist wieder angebaut. Jetzt kommen noch ein paar Blitzer. Die stehen auf der A36 Richtung Braunschweig bei Wernigerode Nord. Auf der B81 Höhe Gröningen in Richtung Halberstadt. Dann einer auf der B100 Richtung Halle an der A14 und in Halle in der Berliner Chaussee stadtauswärts und in der Freiimfelder Straße stadtauswärts. Dann noch einer dazugekommen in Sangerhausen, in der Erfurter Straße stadteinwärts und dann der in Warnstedt in der Thalinser Straße in beiden Richtungen. Ich wünsche Ihnen eine gute Fahrt, machen Sie sachte, kommen Sie gut an. Sollte hier was fehlen, wissen Sie, was zu tun ist, ne? Kostenfrei 0800 94 6 94 6 und die 1. Ach ja, und das Wetter, wir können es ja auch nicht ändern. Nebra 12 Grad, Tangerhütte 12 Grad, in Aachen sind es 13 Grad. Es kommt immer mal die Sonne kurz raus und zack, in den nächsten Minuten ist dann wieder alles grau und auch wieder nass von oben. Heute Nacht gibt sich das so ein bisschen. In der zweiten Nachthälfte wird es dafür dann neblig bei 4 bis 0 Grad. Morgen, der Freitag, startet erstmal freundlich und versöhnlich, aber dann kommen wieder mehr Quellwolken und auch einige Schauer bei bis zu 17 Grad.
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3: Jo, beste Kaffeezeit. Schön, dass Sie dabei sind. Schön, dass ich dabei sein darf. Und schön, dass Exile dabei sind. You Thrill Me.

0: Filmmusik. Against All Odds heißt der Film im Original, im Deutschen Gegen jede Chance. Musik von Phil Collins. Und apropos Film, da sind wir ja goldrichtig.
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0: Ja, Krimis gibt's ja quasi an jeder Ecke, als Bücher oder im Fernsehen, manchmal auch im Kino. Was diese Werke aber alle gemein haben, da ermitteln Menschen. Das muss aber nicht immer so sein. Zeigt ab heute ein neuer Film in den Kinos und Peter Beddies hat so eine Kurzzusammenfassung.
2: Was machen wir jetzt?
3: Große Aufregung in der Herde von Schäfer George.
4: Unser Schäfer wurde ermordet.
5: Was? George darf nicht tot sein.
2: Lilly, was machen wir jetzt?
4: George hat uns geliebt. Er hat uns hunderte Krimis vorgelesen. Wir werden das Verbrechen aufklären.
3: Das wird doch wohl nicht so schwer sein, oder? Naja, in der Herde gibt es Zweifel.
5: Ihr denkt, ihr seid schlau genug, ein Verbrechen aufzuklären? Wisst ihr, wie Menschen Leute nennen, die zu dumm sind, einen eigenen Gedanken zu fassen?
2: Enten!
5: Schafe!
6: Ey, der redet von dir.
5: Schafe.
3: Letzten Endes wird der Fall natürlich gelöst und wir Menschen haben gelernt, dass Schafe schlaue und sensible Wesen sind.
0: Tja, aber unser Kinoauskenner kann so eine Frage beantworten. Wenn da jetzt Schafe sprechen können, ist das ein Trickfilm?
3: Nein, also nicht ganz. Die Macher von Paddington stecken hinter diesem wunderbaren Film. Und da waren ja auch Menschen zu sehen und dann der Bär. Die Schafe hier kommen aus dem Computer. Anke Engelke und Bastian Pastewka sprechen zwei davon. Einfach nur herrlich. Wer die Vorlage von Leonie Swann übrigens kennt, das Buch war ja ein Mega-Bestseller. Der Film ist anders als das Buch. Lasst euch überraschen. Und der Film ist lustig und traurig, behandelt auch Mobbing und Einsamkeit. Muss man mit der ganzen Familie oder mit vielen Freunden sehen.
0: So, das Ganze heißt Glenkill, ein Schafskrimi. Gibt's ab heute in unseren Kinos und danke für diese Empfehlung an Peter Beddies.
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0: Quanto Amore Sei heißt dieser Song, Musik von Eros Kräuterlikör. Willkommen bei MDR Sachsen-Anhalt zum Feiertag. Was treiben Sie Schönes am Feiertag? Was machen Sie denn an diesem, ja, ich gebe zu, etwas durchwachsenen Feiertag, aber man hängt ja dann, also man kann sich ja ein bisschen einstellen auf die Wetterlage und es gibt auch kein schlechtes Wetter, sondern nur die unpassenden Klamotten. Also Frage an Sie, was geht? Gabi hat sich gemeldet aus Schönebeck.
1: Hallöchen, ihr Lieben von Radio Sachsen-Anhalt. Uns hat es heute zur Burg Falkenstein verschlagen, zum Mittelalterspektakel. Und wir senden liebe Grüße. Den Herrn der Schöpfung noch einen schönen Tag. Lasst es euch gut gehen. Es grüßen Gabi und Peter aus Schönebeck.
0: Und wenn Sie noch irgendwelche Anregungen brauchen für vielleicht heute noch oder auch für morgen, vielleicht haben Sie ja morgen Brückentag oder dann das Wochenende, dann schauen Sie auf unsere MDR Sachsen-Anhalt App. Und wenn Sie auch noch mir verraten wollen, was Sie so treiben am Wochenende, dann schicken Sie doch gerne eine Sprachnachricht hier an uns über WhatsApp. Der nächste Song, If You Can't Give Me Love, Susie Quattro. 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

0: Rod Stewart, Young Turks, wir haben es 5:30. Wir möchten, dass Sie gut ankommen. Hier ist der MDR Sachsen-Anhalt Verkehrsservice. Die B185 ist zwischen Mägdesprung und dem Abzweig nach Haferfeld wegen eines Unfalls gesperrt. Und dann kommen noch ein paar Blitzer. Die stehen auf der A36 Richtung Braunschweig bei Wernigerode Nord, auf der B81 bei Gröningen Richtung Halberstadt, auf der B100 Richtung Halle Höhe der A14, in Halle in der Berliner Chaussee stadtauswärts und in der Freienfelder Straße stadtauswärts, in Sangerhausen in der Erfurter Straße statt einwärts und in Warnstedt. Hier stehen Sie in der Thalinser Straße in beiden Richtungen. Sie können Ergänzung durchgeben. Jederzeit erreichen Sie uns auf der kostenfreien Rufnummer 0800 946 946 und die 1. Oschersleben 12 Grad, Hundeluft 12 Grad, Zeitz 12 Grad. Es bleibt wechselhaft, es bleibt unangenehm. Heute Nacht aber kaum noch Schauer. In der zweiten Nachthälfte kommt dann so ein bisschen Nebel dazu. Tiefstwerte um den Gefrierpunkt. Wird nochmal frisch. Morgen geht's insgesamt freundlicher los, aber es kommen dann die Wolken und auch einige Schauer bei bis zu 17 Grad.
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0: Feiertagssender. MDR Sachsen-Anhalt spielt Westernhagen, weil ich dich liebe. Und der Feiertagssender sendet ganz, ganz liebe Grüße nach Bad Lauchstädt. Haben Sie es mitbekommen? Der Heilbrunnen in Bad Lauchstädt, der sprudelt wieder. Die neuen Heilbrunnen-Arkaden sind eröffnet. Neben dem Salzluftraum gibt es ein Kneippbad. Es gibt den Brunnen, aus dem nun frisches Heilwasser fließt. MDR Sachsen-Anhalt Reporter war vor Ort. Frank Nowak, was sagen die Bad Lauchstädter und ihre Gäste?
1: Also es schmeckt eigentlich sehr nach Trinkwasser, normalem Trinkwasser. Nicht irgendwie salzig oder irgendwas. Es schmeckt gut.
2: Der Bürgermeister hat gesagt, es ist gut zum Abnehmen. Merken Sie schon was?
3: Mal sehen, vielleicht in 14 Tagen.
2: Darf ich Sie fragen, wie finden Sie das, dass das hier alles schon so hergerichtet ist?
4: Das hat uns sehr gefreut. Wir haben sehr gestaunt, wie die Häuser alle in Ordnung sind. Auch außerhalb der Kuranlagen ist alles schön gemacht worden. Es ist ein Vorbild für andere Städte.
1: Die Straßen hier in Bad Lauchstädt, das macht alles einen recht guten, gepflegten Eindruck.
3: Verhältnismäßig kleine Stadt ist das wunderschön hier. Und es sollte viel, viel mehr nach draußen dringen und angenommen werden.
0: Na, dann haben wir das jetzt gemacht. Bad Lauchstädt, immer eine Reise wert. Besonders die Heilbrunnen-Arkaden sind wieder geöffnet jetzt. Täglich zwischen 8 und 20 Uhr. Wenn Sie jetzt noch mehr Tipps brauchen, vielleicht für das lange Wochenende, dann checken Sie unsere MDR Sachsen-Anhalt-App. Und lauschen Sie Secret Service.

0: Eine Oboe für die Ewigkeit. Tanita Tikaram, Trist, Twist, Twist in My Sobriety, hier gespielt von MDR Sachsen-Anhalt. Wer ist denn hier?
1: Hallo Christoph, hallo liebes Team von MDR Sachsen-Anhalt. Jo, hier ist der Andi aus Nebra. Viele Grüße aus unserem kleinen Städtchen. Ich mache gerade meine Gassi-Runde mit unserem kleinen Foxy. Anschließend werden wir dann schön Kaffee trinken und dann mit meinem Schatzi den Tag schön ruhig ausklingen lassen. Ja, wir haben heute nichts groß unternommen. Wetter ist im Moment okay. Es sind 12, 13 Grad in Nebra. Man hat es eigentlich schlechter erwartet. Also ist ganz okay. Jo, wünsche euch noch einen schönen Feiertag, ein schönes Wochenende und bis zum nächsten Mal.
0: Ja, das Wetter ist auch mal ein bisschen Einstellungssache, finde ich, oder? Was treiben Sie noch heute Schönes? Der Tag ist ja noch lange nicht rum, der hat ja schon noch ein paar Stunden und die kann man ja irgendwie nutzen. Sagen Sie es uns per WhatsApp-Sprachnachricht. Mein Kollege Jan Lüttke wird sich darüber freuen und das dann auch hier zu Gehör bringen. Ich bin Christoph Schneider, wünsche jetzt einen schönen Restfeiertag mit Tony Christie. I did what I did for Maria.

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0: Hits unseres Lebens gibt's hier bei MDR Sachsen-Anhalt und gleich gibt's Bergman Turner Overdrive. Jawohl. Baby, you ain't seen nothing yet. In wenigen Minuten hier bei mir.
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2: Im Studio Dennis Blatt. Guten Tag. Die AfD will nach einer möglichen Machtübernahme in Sachsen-Anhalt einem Widerstand in der Landesverwaltung durch massenhafte Neubesetzungen zuvorkommen. Das berichtet die Mitteldeutsche Zeitung. Demnach müssen bis zu 200 Mitarbeiter in Ministerien und Behörden um ihre Jobs bangen. So wolle die AfD verhindern, dass sich in der Verwaltung Widerstand gegen ihre Politik bildet. Anfang September wählen die Sachsen-Anhalter einen neuen Landtag. In Umfragen liegt die AfD deutlich vor CDU, Linken und SPD. Bundeskanzler Merz hat sich für eine grundlegende Neuausrichtung des EU-Haushalts ausgesprochen. Bei der Verleihung des Aachener Karlspreises sagte Merz, in einer Welt im Umbruch müsse sich Europa als eigenständige Macht festigen. Dazu müsse die EU ihre Finanzplanung stärker auf militärische und wirtschaftliche Stärke ausrichten. Karlspreisträger Mario Draghi kritisierte verwässerte Kompromisse in der EU. Angesichts der Herausforderungen sei das schlimmer als Untätigkeit. Der frühere Chef der Europäischen Zentralbank und ehemalige italienische Regierungschef war heute für sein Lebenswerk geehrt worden. Im Altmarkkreis Salzwedel beginnt morgen ein neuer Einsatz gegen den Im Altmarkkreis Salzwedel beginnt morgen ein neuer Einsatz gegen den Eichenprozessionsspinner. Nach Angaben der Kreisverwaltung wird in mehreren Gebieten um Gardelegen und Klötze in den kommenden 3 Tagen Gift per Hubschrauber ausgebracht. Die entsprechenden Flächen liegen nicht innerhalb von Wohngegenden und wurden laut Verwaltung abgesperrt. Es wird darum gebeten, die Absperrungen unbedingt zu beachten. Zudem wird darauf hingewiesen, dass das Sammeln und der Verzehr von Pilzen, Früchten und Kräutern aus den betroffenen Flächen für die kommenden 3 Wochen verboten ist. Bei einem Einbruch in einen Transporter im Landkreis Anhalt-Bitterfeld haben unbekannte Täter wertvolle Technik gestohlen. Nach Angaben der Polizei ereignete sich der Vorfall innerhalb der vergangenen 2 Tage in Sandersdorf. Demnach konnten die Diebe aus einem Firmenfahrzeug Ersatzteile für Heizungs- und Wärmepumpensysteme stehlen. Der Schaden liegt Schätzungen zufolge bei 30.000 Euro. Der Verkehrssicherheitsrat hat zum Vatertag eindringlich vor den Gefahren von Alkohol am Steuer gewarnt. An diesem Tag sei das Risiko alkoholbedingter Unfälle 3-mal so hoch wie an durchschnittlichen Tagen, das belegten Statistiken der vergangenen Jahre. So habe die Polizei am Vatertag im vergangenen Jahr bundesweit 284 Alkoholunfälle aufgenommen. Dabei seien 64 Menschen schwer und 167 Menschen leicht verletzt worden. Und das waren die Meldungen mit Dennis Blatt. Wetter und Verkehr kommen jetzt von dir, Jan.
0: Danke, Dennis. Wir möchten, dass Sie gut ankommen. Hier ist der MDR Sachsen-Anhalt Verkehrsservice um 17:03. Hallo, liebe Autofahrer. Ist ziemlich viel los noch. A14 Magdeburg-Dresden zwischen Gröbers und Schkeuditzer Kreuz sind Rehe auf der Fahrbahn. Dann die B185 ist zwischen Mägdesprung und Abzweig Haferfeld nach einem Unfall gesperrt. In Halberstadt ist die Quedlinburger Straße zwischen Erich-Weinert-Straße und Schwanebecker Straße nach einem Unfall gesperrt. Und die Elbfähre Elster ist heute bis 18 Uhr in Betrieb. Ja, also noch eine Stunde und dann ist erstmal Sendepause sozusagen. Es wird geblitzt auf der A36 Richtung Braunschweig in Höhe Wernigerode Nord, auf der B81 in Höhe Gröningen Richtung Halberstadt, dann in Halle in der Berliner Chaussee stadtauswärts und in der Freiimfelder Straße stadtauswärts, in Sangerhausen in der Erfurter Straße stadteinwärts, in Warnstedt in der Thalenser Straße in beiden Richtungen. Wenn Sie noch was sehen, Blitzer oder Staus zum Beispiel, wenn was auf der Straße rumliegt, dann bitte anrufen. Hier bei uns geht das kostenfrei unter 0800 94 6 94 6 und hinten die 1. Danke schon mal für Ihre Hinweise. Ja, hier und da gucken wir die Sonne raus, aber einige Schauer oder kurze Gewitter sind trotzdem noch mit dabei und der Wind ist teilweise ein bisschen ungemütlich unterwegs, also immer wieder werden wir so ein bisschen nass. In der Nacht klingen die Schauer dann rasch ab, dann etwas aufgelockerter Himmel, später bildet sich stellenweise Nebel, 5 bis 0 Grad, es gibt zum Teil Bodenfrost und morgen erst stellenweise Nebel, daneben Sonnenschein, im Tagesverlauf wieder wechselhaft mit einigen Schauern und einzelnen Gewittern, 12 bis 16 Grad und am Wochenende anfangs etwas Sonne, später Quellwolken, auch da wieder Regenschauer oder Gewitter. Der Wind lässt nach. Etwas wärmer wird es am Wochenende, am Sonntag, bis zu 18 Grad zumindest.
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0: Himmelfahrt, Männertag, was ich auch immer draus machen. Ja gut, es ist verregnet hier und da, ein bisschen nasser geworden, aber davon lässt sich doch der Sachsen-Anhalter an sich nicht vom Feiern abhalten. Feiern sind auch schön, haben Sie Spaß. Wir machen den Sound dazu. Jetzt mit Backman Turner Overdrive.

0: kleine Seen. Heute gab es ja große Seen an diesem Feiertag, also von oben, ne? Da gab es hier und da durchaus Pfützen. Ich bin vorhin auch in so einen Schauer reingeraten, aber trotzdem feiern sie doch, oder? Ganz eifrig, das hoffe ich doch. Christi Himmelfahrt, Männertag, Vatertag und Marina aus Atzendorf, die hat noch einen Gruß mal schnell hinterlassen.
1: Hallöchen, hier ist die Marina aus Atzendorf. Ich schicke mal ganz liebe Herrentagsgrüße ins Studio. Tolle Musik, tolle Sendung, wie immer, ihr macht das ja prima. Ich wünsche euch weiterhin alles Gute. Macht weiter so. Liebe Grüße, die Marina aus Atzendorf.

0: MDR Sachsen-Anhalt ist hier. Ja, ziehen wir los oder nicht? Das war für viele Herren gerade heute wohl die große Frage. Wetter ist heute wirklich so ein bisschen mittel. Aber die Cleveren haben heute aus ihrem Bollerwagen einen Planwagen gemacht. Ja, im Landkreis Harz haben das eben auch einige getan. MDR Sachsen-Anhalt Männertagsreporter Lukas Mauri war im Hü unterwegs. Die alte Blechbude bei Wilhelmshall ist der Treffpunkt am Vatertag. Und wir wollten mal wissen, warum der Vatertag für die Herren eigentlich so wichtig ist.
1: Ja, wir sind hier mit einer schönen Truppe hier unterwegs und mal gucken, machen wir jetzt Blechbude und dann ob wir nochmal zur Hüßburg fahren, mal gucken, was das Wetter so sagt.
2: Wetterbericht war ja jetzt nicht so gut, warum sind Sie denn trotzdem unterwegs?
3: Na, weil wir das Regenradar angeguckt haben und wir haben jetzt 2 Stunden und die nutzen wir.
4: Wer seid ihr denn?
5: Wir sind aus Anderbeck.
4: Einfach so Freundesgruppe Anderbeck?
5: Freundesgruppe Anderbeck, genau.
4: Jetzt sehe ich hier gerade, das Fahrzeug der Wahl scheint zumindest in diesem Jahr jetzt nicht der Bollerwagen zu sein, sondern Kutsche,
5: Plan. Mit Dach und Plane und der Trecker auch mit Dach, ja. Damit wir nicht nass werden.
4: Was ist denn heute noch der Plan?
6: Buletten besorgen,
4: ja.
7: Ja, wo, ich gemacht hat.
4: Ja, weiß ich nicht. Achso, du bist schuld, das ist hier keine Buletten.
6: Ja, ich bin schuld, dass ich ja keine Buletten gemacht habe. Darum bin ich hier ein bisschen der Buhmann jetzt.
4: Ja, okay, ja. Aber noch. Ja,
6: aber wir überleben das.
8: Ja, und die Gemeinschaft, das ist wichtig, ja. Die Gemeinschaft. Und vor allen Dingen sieht man hier wieder bekannte Leute bei uns aus der ganzen Gegend hier. Und das ist immer schön.
0: Ja, und es wummert ordentlich, wie wir gehört haben, nur die Buletten. Die müssen noch besorgt werden. So ohne Buletten ist ja so Männertag eigentlich nichts. Ne? Und entsprechendes Getränk dazu, dann kann das ja so schön spaßig in den Abend gehen. Wie feiern Sie Männertag? Vielleicht können Sie mir ja noch eine WhatsApp schicken. Und dann werten wir das mal aus. Vielleicht feiern Sie auch ganz anders Christi Himmelfahrt. Das gibt's ja auch. MDR Sachsen-Anhalt ist hier. Wir schalten Gang runter jetzt mit den Eagles. Hotel California.

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0: Wir möchten, dass Sie gut ankommen. Hier ist der MDR Sachsen-Anhalt Verkehrsservice um 17.30 Uhr. Hallo, liebe Autofahrer. Die B185 ist zwischen Mägdesprung und Abzweig Haferfeld nach einem Unfall gesperrt. Und wichtig für die Elbfähre Elster der Hinweis, sie ist heute bis 18 Uhr in Betrieb. Ansonsten wird noch geblitzt auf der A36 Richtung Braunschweig in Höhe Wernigerode Nord, dann auf der B81 in Höhe Gröningen Richtung Halberstadt, in Halle in der Berliner Chaussee stadtauswärts und in der Freiimpfelder Straße stadtauswärts, in Sangerhausen in der Erfurter Straße stadteinwärts und in Warnstedt in der Thalenser Straße in beiden Richtungen. Mehr gesehen, Blitzer, noch ein Stau irgendwo entdeckt, dann bitte anrufen. Hier bei uns geht's kostenfrei unter 0800 94 6 94 6 und die 1. Vielen Dank für Ihre Hinweise. Wir schauen mal auf Sachsen-Anhalt-Wetter. Aktuelle Temperaturen ja mäßig. Ne? Stendal haben wir 11 Grad, Jessen 15, Zeitz 12 Grad. Es tröpfelt immer noch fleißig. Mitunter sind Gewitter auch dabei. Der Wind böig. In der Nacht dann nach und nach trockener. Etwas aufgelockert der Himmel. Stellenweise bildet sich Nebel 5 bis 0 Grad. Dann es gibt zum Teil aber noch Bodenfrost. Morgen starten wir mit Nebel. Sonne gibt's auch. Im Tagesverlauf allerdings auch wieder Schauer und einzelne Gewitter. 12 bis 16 Grad für den Brückentag, den Freitag. Am Wochenende anfangs etwas Sonne. Später wieder Quellwolken. Das gleiche Spiel. Schauer oder Gewitter können dort drohen. Es wird ein bisschen besser, also ein bisschen wärmer. Am Sonntag sind bis zu 18 Grad drin. Mein Name ist Jan Lüttke. Ich wünsche einen schönen Himmelfahrtstag, einen schönen Männertag.
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0: Ja, dieses Pfeifen ist auch sehr markant, ne? Und die Stimme natürlich von Brian Ferry hier bei MDR Sachsen-Anhalt. Und darum geht es auch hier bei uns in dieser Woche.
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0: Denn jeder hat ja sowas Bestimmtes, ne? Udo Lindenberg zum Beispiel, ja? Der hatte Geburtstag am Sonntag, trägt sehr gern Hut und Sonnenbrille. Manch einer trägt, da bleiben wir mal bei uns, ja, bei allen normalen Leuten, eine besondere Farbe. Der eine mag rot, die andere mag blau, ja? Oder der eine oder andere hat einen bestimmten Spruch. Was ist Ihr Markenzeichen? Ist die Freitagsfrage. Und das mit den Markenzeichen, das geht offenbar schon früh los. Die Kinder der 4. Klasse der Grundschule am Vogelgesang in Magdeburg haben uns da schon so einiges erzählt.
2: Mein Markenzeichen sind meine blonden Strähnen.
3: Also mein Markenzeichen ist es, dass ich jeden Tag einen Zopf trage.
4: Dass ich solche blau-türkisen Glitzernägel habe. Also immer wenn die so weggehen, dann macht meine Oma die runter und dann lackiert die neu.
5: Mein Markenzeichen ist es, dass ich jeden Tag die gleichen Armbänder trage. Das eine ist lila, rot, schwarz, blau, weiß, schwarz. Der Rest ist bunt. Ich gehe mit den Duschen und ich wasche mir auch damit die Hände.
0: Ja, also was ist denn bei Ihnen so Ihr Markenzeichen? Erzählen Sie es uns gerne per Sprachnachricht bei WhatsApp oder in der MDR Sachsen-Anhalt-App. Morgen früh, ja kurz nach 7, da gibt's die meistgenannten Antworten und unter allen geht dann eine MDR Sachsen-Anhalt-Tasse raus. Handsigniert. Also einfach mitmachen. Jeder hat ein Markenzeichen. Auch Sie. Gucken Sie nicht so. Denken Sie mal nach. Jetzt gibt's gleich The Doors, Light My Fire. Und Pussycat macht den Anfang mit Smile. Jetzt am Männertag, Himmelfahrt bei MDR Sachsen-Anhalt.

0: Aha, Take On Me hier bei MDR Sachsen-Anhalt. Einen schönen Männertag wünsche ich und ich habe einen Gruß bekommen, jawohl, von Schwester Trinchen aus Wittenberg.
1: Lieber Jan, auch du bist heute mit einem Männertag-Gruß dran. Zwar ist die Sendezeit lang, dafür ist der Abend heute bestimmt entspannt.
0: Ja, ist es auch. Es ist völlig entspannt. Vielen Dank dafür. Und der Martin hat geschrieben, ja, der hat so ein bisschen genörgelt, aber nicht, was uns anbetrifft, sondern hat geschrieben, hallo, ich habe früher in Niedersachsen gelebt und da wurde noch vernünftig Vatertag gefeiert. Jetzt wohne ich in Baden-Württemberg und die Schwaben können nicht wirklich feiern. Es wird nur wenig geboten, die meisten hocken zu Hause rum. Wir tauschen uns gegenseitig aus, Kumpels aus Niedersachsen, Sachsen-Anhalt und ich aus Baden-Württemberg. Dabei läuft schon den ganzen Tag MDR Sachsen-Anhalt, herrliche Musik. Weiter so. Gruß Martin. Herrliche Musik! Martin, ich hoffe, die gefällt dir trotzdem. Natürlich auch für dich einen schönen Vatertag, auch wenn es da vielleicht im Ländle nicht so ganz läuft. Die Hollies habe ich jetzt bei MDR Sachsen-Anhalt. The Air That I Breathe.

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0: Der hat's einfach drauf, der Lionel Richie. Musik, die zu Herzen geht, hier bei MDR Sachsen-Anhalt. Wir spielen sie die Hits unseres Lebens und es gibt Sachen fürs Herz, aber auch Sachen für die Beine, also Musik. Da schlage ich mal die Bee Gees vor. Die habe ich gleich mit Stayin' Alive hier bei mir in wenigen Minuten.
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2: Im Studio Dennis Blatt. Guten Abend. Im DFB-Pokal der Frauen hat der FC Bayern München zum dritten Mal das Finale gewonnen. Die Münchnerinnen besiegten vor wenigen Minuten Wolfsburg deutlich mit 4:0. Damit konnte sich das Team in diesem Jahr den zweiten Titel neben der deutschen Meisterschaft sichern. In der Champions League waren die Münchnerinnen im Halbfinale ausgeschieden. Bundeskanzler Merz hat sich für eine grundlegende Neuausrichtung des Haushalts der Europäischen Union ausgesprochen. Bei der Verleihung des Aachener Karlspreises sagte Merz, in einer Welt im Umbruch müsse sich Europa als eigenständige Macht festigen. Dazu müsse die EU ihre Finanzplanung stärker auf militärische und wirtschaftliche Stärke ausrichten. Der diesjährige Preisträger des Karlspreises, Mario Draghi, kritisierte verwässerte Kompromisse der EU. Angesichts der Herausforderungen sei das schlimmer als Untätigkeit. Der frühere Chef der Europäischen Zentralbank und ehemalige italienische Regierungschef war heute für sein Lebenswerk geehrt worden. Bundespräsident Steinmeier hat vor den möglichen Folgen einer AfD-Regierung für Kultur und Ehrenamt in Sachsen-Anhalt gewarnt. Steinmeier sagte beim Katholikentag in Würzburg, das Regierungsprogramm der AfD sei darauf aus, neben dem öffentlich-rechtlichen Rundfunk auch viele Museen und Einrichtungen mit künstlerischem Anspruch zu vernichten. In einem Land wie Sachsen-Anhalt würde das etwa 50.000 Ehrenamtler betreffen, so der Bundespräsident. Bei der Landtagswahl gehe es daher auch um den Schutz eines kulturell reichen Lebens. Anfang September wählen die Sachsen-Anhalter einen neuen Landtag. In Umfragen liegt die AfD deutlich vorn und könnte eine absolute Mehrheit erreichen. Im Altmarkkreis Salzwedel beginnt morgen ein neuer Einsatz gegen den Eichenprozessionsspinner. Nach Angaben der Kreisverwaltung wird in mehreren Gebieten um Gardelegen und Klötze in den kommenden 3 Tagen Gift per Hubschrauber ausgebracht. Die entsprechenden Flächen liegen nicht innerhalb von Wohngegenden und wurden laut Verwaltung abgesperrt. Es wird darum gebeten, die Absperrungen unbedingt zu beachten. Zudem wird darauf hingewiesen, dass das Sammeln und der Verzehr von Pilzen, Früchten und Kräutern aus den betroffenen Flächen für die kommenden 3 Wochen verboten ist. Bei einem Einbruch in einen Transporter im Landkreis Anhalt-Bitterfeld haben unbekannte Täter wertvolle Technik gestohlen. Nach Angaben der Polizei ereignete sich der Vorfall innerhalb der vergangenen 2 Tage in Sandersdorf. Demnach konnten die Diebe aus einem Firmenfahrzeug Ersatzteile für Heizungs- und Wärmepumpensysteme stehlen. Der Schaden liegt Schätzungen zufolge bei 30.000 Euro. Der Verkehrssicherheitsrat hat zum Vatertag eindringlich vor den Gefahren von Alkohol am Steuer gewarnt. An diesem Tag sei das Risiko alkoholbedingter Unfälle 3-mal so hoch wie an durchschnittlichen Tagen. Das belegten Statistiken der vergangenen Jahre. So habe die Polizei am Vatertag im vergangenen Jahr bundesweit 284 Alkoholunfälle aufgenommen. Dabei seien 64 Menschen schwer und 167 Menschen leicht verletzt worden. Das waren die Meldungen mit Dennis Blatt. Wetter und Verkehr kommen wieder von dir, Jan.
0: Danke dir, Dennis. Wir möchten, dass Sie gut ankommen. Hier ist der MDR Sachsen-Anhalt Verkehrsservice um 18 Uhr und 3 Minuten. Eine Meldung von der B185. Die Straße ist zwischen Mägdesprung und Abzweig Haferfeld nach einem Unfall nach wie vor gesperrt. Blitzer auf der A36 Richtung Braunschweig in Höhe Wernigerode Nord, auf der B81 in Höhe Gröningen Richtung Halberstadt, in Halle in der Berliner Chaussee stadtauswärts und in der Freiimfelder Straße stadtauswärts, in Sangerhausen dann noch der Blitzer in der Erfurter Straße hier stadteinwärts. Mehr gesehen, Blitzer, noch ein Stau entdeckt. Zum Beispiel, dann bitte anrufen, geht bei uns nach wie vor kostenfrei unter 0800 94 6 94 6 und die 1. Danke für Ihre Hinweise. Ich will mal das Positive herausstellen. Also hier beim Sachsen-Anhalt-Wetter, es gibt durchaus ein bisschen Sonne noch. Ja, also da guckt jetzt an diesem Feiertag doch noch so ein bisschen raus. Aber es sind natürlich auch Schauer unterwegs oder kurze kleine Gewitter. Gerade um Halle herum ist ein bisschen mehr geboten. Ja, und aber wie gesagt, es kann immer wieder schütten. In der Nacht klingen die letzten Schauer dann ab. Dann etwas aufgelockerter Himmel und Nebel wird dann Thema sein. 5 bis 0 Grad. Es gibt zum Teil Bodenfrost und wir starten dann eben mit Nebel in den Freitag. Daneben gibt es dann aber später schon wieder Sonnenschein. Im Tagesverlauf wieder mehr Wolken. Und dann wieder Schauer, einzelne Gewitter, 12 bis 16 Grad. Und fürs Wochenende, naja, auch so ein bisschen durchwachsen. Das gleiche Spiel, etwas Sonne, Quellwolken, Schauer, Gewitter. Der Wind lässt zumindest mal ein bisschen nach, der derzeit ein bisschen flotter unterwegs ist. Und am Sonntag kriegen wir mindestens bis 18 Grad. Klingt auch schon ein bisschen anders.
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0: Ja Mensch, und wir tanzen jetzt am Abend. Männertag, Himmelfahrt. Und da geht's jetzt in die Disco-Ära. Also Schlaghosen nochmal angezogen, Disco-Kugel anmachen. Dann gibt's jetzt die Bee Gees. Ja, mitmachen. Stayin' Alive.

0: Der Joachim Witt, der goldene Reiter hier bei MDR Sachsen-Anhalt. Und wir gehen jetzt mal ganz woanders hin, in eine andere Zeit, denn auf der Burg Falkenstein, da ist ja wieder alles schick, es wurde saniert und am langen Himmelfahrtswochenende geht es endlich wieder ins Mittelalter. Ja, mit Rittern und Mägden, Schmiede sind auch da, alle möglichen Handwerker, es werden Waren für den Alltag im Mittelalterstil angeboten und natürlich auch ausreichend Speis und Trank. Dazu gibt's auch ein bisschen Drollerie, eine hölzerne Bühne, es spielen Musikanten, es gibt Gaukler. Das Mittelalterspektakel ist heute um Punkt 10 gestartet. Und der Herold Michael, der heißt nicht Herold, sondern der ist ein Herold. Ein Herold war ja ein Bote oder Zeremonienmeister im Mittelalter. Der hat's verkündet.
1: Volk von Falkenstein, weitgereiste, ehrenreiche Gäste, seid uns begrüßet an diesem Himmelsfahrtstag.
0: Ja, und die Leute strömten trotz teilweise strömenden Regens und sind schon gespannt. Egal wie lang die Anreise war, da kamen ganz viele von nah und fern. Endlich wieder im Mittelalter für groß und für klein.
2: Ich wollte die Burg angucken.
3: Ja, also wir haben uns super gefreut, weil letztes Jahr konnten wir ja nicht her. Wir sind gespannt, ob sich irgendwas geändert hat oder nicht. Und ja, wir lassen uns überraschen.
4: Dass wir Spaß haben, wie immer auf Mittelaltermärkten. Und das Wetter natürlich hoffentlich besser wird, ne?
5: Also wir sind jetzt nicht die, die sehr weit fahren. Wir gucken eher, was regional mal in der Umgebung da los ist. Wundervolle Atmosphäre, eine wundervolle Burg. Und
6: die Umgebung ist auch richtig schön. Ja. Die Umgebung ist richtig toll. Ja, man kann ja auch schön ins Land gucken, in den Harz.
5: Ja, es klemmt immer gleich mit einer Wanderung verbunden. Das ist immer was ganz anderes, in Tracht zu wandern. Ne? Also es ist einfach schön.
0: Also das Mittelalterspektakel auf dem Falkenstein heute noch bis 20 Uhr ist jetzt eine knappe Kiste. Aber wenn Sie sagen, ich möchte da auch hin, das geht noch. Ja, Sie müssen nicht hetzen. Morgen und am Sonnabend geht's weiter. Geöffnet von 10 bis 20 Uhr. Am Sonntag dann nochmal von 10 bis 18 Uhr. Ja, das Mittelalterspektakel auf dem Falkenstein. Viel Spaß dabei. Mehr Tipps gibt's übrigens immer fein sortiert in der MDR Sachsen-Anhalt

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1: MDR Sachsen-Anhalt, der Verkehrsservice hier um 18.22 Uhr. Vorsicht, Autofahrer eben frisch reingekommen auf der A14 Richtung Magdeburg. Zwischen Halle-Tornau und Halle-Trotha befindet sich eine ungesicherte Unfallstelle auf allen Fahrspuren. Fahren Sie bitte vorsichtig. Jetzt mit Maxine Nightingale, Right Back Where We Started From bei MDR Sachsen-Anhalt.

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0: Wir möchten, dass Sie gut ankommen. Hier ist der MDR Sachsen-Anhalt Verkehrsservice um 18.30 Uhr. Hallo, liebe Autofahrer, Vorsicht, immer noch auf der A14 Richtung Magdeburg. Zwischen Halle-Tornau und Halle-Trotha befindet sich eine ungesicherte Unfallstelle auf allen Fahrspuren. Blitzer! Haben wir noch ein paar. Auf der B81 in Höhe Gröningen Richtung Halberstadt, dann in Halle in der Berliner Chaussee stadtauswärts und in der Freiempfelder Straße stadtauswärts. Außerdem in Sangerhausen in der Erfurter Straße stadteinwärts. Blitzer, Staus, wenn Sie noch was sehen, außerdem von dem, was Sie hier gehört haben, dann bitte anrufen hier bei uns kostenfrei möglich unter 0800 94 6 94 6 und die 1. Wir schauen zum Sachsen-Anhalt-Wetter und da auf aktuelle Temperaturen. Klötze 10, Halle 11, Stiege 9 Grad. Es gibt so ein bisschen Sonne nebenher. Also es tut sich doch mal hier und da mal so ein bisschen was Freundliches auf. Ansonsten gerade im Süden, so in einem Streifen vom Harz über dem Salzlandkreis bis Richtung Anhalt rüber, ist noch ein bisschen mehr Regen unterwegs. Außerdem auch in der Altmark. Ansonsten tröpfelt es hier und da. In der Nacht ist ja erstmal Schluss damit. Dann etwas aufgelockerter Himmel. Später bildet sich stellenweise Nebel. Der Wind ist noch so ein bisschen unterwegs. 5 bis 0 Grad für die Nacht. Es gibt zum Teil Boden. Bodenfrost und morgen steigen wir entsprechend mit Nebel in den Tag. Es gibt auch morgen das gleiche Spiel wie heute. Immer wieder auch mal Sonne, ansonsten einige Schauer und einzelne Gewitter. Viele Wolken sind auch unterwegs zwischen 12 und 16 Grad. Und am Wochenende anfangs etwas Sonne, später Quellwolken. Die bringen auch ein paar Schauer oder Gewitter. Der Wind lässt zumindest mal nach und die Temperatur macht so einen kleinen Sprung. Am Sonntag sind da bis zu 18 Grad drin. Mein Name ist Jan Lüttke. Schönen Feiertag.
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0: ABC und jetzt geht's in Richtung Kinosessel.
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0: Da habe ich genau einen Weltstadt mit Herz. Welche Stadt meine ich? Natürlich alle Bayern, die zuhören, wissen das sofort. Es sollte wohl dann doch schon München sein. Eine neue Komödie spielt jetzt dort und im Himmel. Peter Betty ist unser Kinoexperte. Der nimmt uns mal kurz mit.
2: Der Taxifahrer Wiggerl ist jeden Tag schnell wie der Blitz in München unterwegs, wenn er denn nicht das Leben anderweitig genießt. Aber dann...
3: Na, servus.
2: Nach einem Unfall geht es in den Himmel, dort allerdings munden ihm die Getränke nicht.
4: Was ist das?
5: Leckeres Manna.
4: Ihr habt hier kein Bier? Ich dachte, ich bin im Himmel.
2: Und er brüllt so viel herum, dass er zur obersten Etage zitiert wird. Und wen findet er dort?
6: Ich bin der Anfang und das Ende. Ich bin oben und unten.
7: Soll ich vielleicht mit dem Luzifer reden?
6: Na, der zieht mich immer so runter.
2: Oh. Ina Müller als Chefin im Himmel. Auf die Idee muss man erst mal kommen. Auf jeden Fall schickt sie Wiggerl zurück auf die Erde und dann wird's turbulent.
8: Halleluja, sag ich! Halleluja!
0: Ja, jetzt natürlich die Frage, das klingt sehr turbulent, ja, für wen ist denn das der richtige Film für so einen Kinoabend?
2: Naja, ein Film, in dem viel Bier getrunken wird, passt zum heutigen Tag, oder? Aber es wäre Quatsch, jetzt nur alle Männer in den Film zu schicken, denn der Film ist dermaßen lustig und geht am Ende auch so zu Herzen, denn Wiggerl ist für die meisten Menschen auf der Erde zwar unsichtbar, aber er versucht trotzdem ordentlich Punkte auf sein Karma-Konto zu laden, also Gutes zu tun. Besonders seiner Tochter will er helfen, weil er ein schlechter Vater war. Zu Lebzeiten. Genau der richtige Film, wenn man sich mal einen schönen Abend zu zweit, zu dritt oder zu viert machen möchte.
0: Dankeschön, Peter Bettis. Ein Münchner im Himmel. Der Tod ist erst der Anfang ab heute in unseren Kinos. Und jetzt hier, nicht im Kino, im Radio bei MDR Sachsen-Anhalt, die wunderbare Barbara Streisand. Die ist ja auch gerne mal Schauspielerin. Woman in Love.

MDR Sachsen-Anhalt ist hier. Es gibt in Amerika diesen Begriff Yachtrock, ja. Das ist oftmals auch abfällig gemeint, so für Rock, der halt nicht so richtig hart ist, ja. Aber es ist trotzdem Rock, ja. Und es ist natürlich oftmals viel erfolgreicher als die eine oder andere Hard-Rock-Band. Und Toto war immer sehr gut für diesen gefälligen Rock, aber sehr gut produziert, sehr melodisch, tolle Musiker und alle haben ihr Instrument beherrscht. Und es gab ja diesen Toto Shuffle, ne, vom unvergessenen Mr. Porcaro, also der immer an den Drums saß. Und das war das Besondere von Toto. Unverkennbar. Hold the Line gibt's jetzt bei MDR Sachsen-Anhalt.

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0: The Alan Parsons Project, Don't Answer Me, hier bei MDR Sachsen-Anhalt. Die Hits unseres Lebens, natürlich auch am Vatertag. Gleich John Kincaid. Dreams are Tenapenny gibt's gleich hier bei mir.
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2: Im Studio Dennis Blatt. Guten Abend. Viele Geschäfte und Läden bleiben morgen möglicherweise zu. Die Gewerkschaft Verdi hat die Beschäftigten im Einzelhandel bundesweit zu Warnstreiks aufgerufen. Das betrifft auch Supermärkte. Welche Filialen an den Streiks teilnehmen, ist aktuell noch nicht abzusehen. In mehreren Städten soll es Kundgebungen geben. Hintergrund sind aktuelle Tarifverhandlungen. Die Gewerkschaft kritisiert das erste Angebot der Arbeitgeber gleiche nicht einmal die Inflation aus. Der Handelsverband verweist dagegen auf die schwierige wirtschaftliche Lage. Verdi fordert 7% mehr Lohn, mindestens aber 225 Euro im Monat. Bundeskanzler Merz hat sich für eine grundlegende Neuausrichtung des EU-Haushalts ausgesprochen. Bei der Verleihung des Aachener Karlspreises sagte Merz, in einer Welt im Umbruch müsse sich Europa als eigenständige Macht festigen. Dazu müsse die EU ihre Finanzplanung stärker auf militärische und wirtschaftliche Stärke ausrichten. Der diesjährige Preisträger des Karlspreises, Mario Draghi, kritisierte verwässerte Kompromisse der EU. Angesichts der Herausforderungen sei das schlimmer als Untätigkeit, so Draghi. Der frühere Chef der Europäischen Zentralbank und ehemalige italienische Regierungschef war heute für sein Lebenswerk geehrt worden. Bundespräsident Steinmeier hat vor den möglichen Folgen einer AfD-Regierung für Kultur und Ehrenamt in Sachsen-Anhalt gewarnt. Steinmeier sagte beim Katholikentag in Würzburg, das Regierungsprogramm der AfD sei darauf aus, neben dem öffentlich-rechtlichen Rundfunk auch viele Museen und Einrichtungen mit künstlerischem Anspruch zu vernichten. In einem Land wie Sachsen-Anhalt würde das etwa 50.000 Ehrenamtler betreffen, so der Bundespräsident. Bei der Landtagswahl gehe es daher auch um den Schutz eines kulturell reichen Lebens. Anfang September wählen die Sachsen-Anhalter einen neuen Landtag. In Umfragen liegt die AfD deutlich vorn und könnte eine absolute Mehrheit erreichen. Im Altmarkkreis Salzwedel beginnt morgen ein neuer Einsatz gegen den Eichenprozessionsspinner. Nach Angaben der Kreisverwaltung wird in mehreren Gebieten um Gardelegen und Klötze in den kommenden 3 Tagen Gift per Hubschrauber ausgebracht. Die entsprechenden Flächen liegen nicht innerhalb von Wohngegenden und wurden laut Verwaltung abgesperrt. Es wird darum gebeten, die Absperrungen unbedingt zu beachten. Zudem wird darauf hingewiesen, dass das Sammeln und der Verzehr von Pilzen, Früchten und Kräutern aus den betroffenen Flächen für 3 Wochen verboten ist. Im DFB-Pokal der Frauen hat der FC Bayern München zum 3. Mal das Finale gewonnen. Die Münchnerinnen besiegten am Abend Wolfsburg deutlich mit 4:0. Damit konnte sich das Team in diesem Jahr den 2. Titel neben der deutschen Meisterschaft sichern. In der Champions League waren die Münchnerinnen im Halbfinale ausgeschieden. Und das waren die Meldungen mit Dennis Blatt. Wie es auf den Straßen aussieht, sagt uns wieder Jan.
0: Danke dir, Dennis. Wir möchten, dass Sie gut ankommen. Hier ist der MDR Sachsen-Anhalt Verkehrsservice um 19.03 Uhr. Hallo, liebe Autofahrer. Die A14 Richtung Magdeburg ist zwischen Halle-Tornau und Halle-Trotha nach einem Unfall nach wie vor gesperrt. Dann wird noch geblitzt in Halle in der Berliner Chaussee stadtauswärts und in der Freiimpfelder Straße stadtauswärts sowie in Sangerhausen in der Erfurter Straße stadteinwärts. Blitzer, Staus, wenn Sie noch was gesehen haben, bitte einfach anrufen. Hier bei uns geht das kostenfrei unter 0800 94 6 94 6 und die 1. Danke für Ihre Hinweise. Also hier in Magdeburg ist es recht freundlich, ja, und bei Ihnen, wenn da jetzt keine Wolken unterwegs sind, das kann durchaus passieren, dass es Wolkenlücken eben gibt und wenn die Schauer auch mal nachlassen, dann gibt es im Lande hier und da auch freundliche Situationen. Ansonsten, gerade so in der Mitte zieht immer wieder was durch, also es werden auch Gewitter immer noch dabei sein, so kleinere, und das wird in den nächsten Stunden erstmal noch so weitergehen. Durchaus kann es hier und da mal tröpfeln, auch in Magdeburg zum Beispiel, auch im Norden, auch im Süden, wenn es da jetzt trocken ist. Das ist schön. In der Nacht klingen dann wirklich die letzten Schauer ab. Dann lockert der Himmel auf. Später bildet sich stellenweise wieder Nebel. 5 bis 0 Grad kann teilweise kalt werden wieder. Es gibt zum Teil Bodenfrost. Und morgen geht es dann mit Nebelschwaden teilweise rein in den Brückentag, den Freitag. Und daneben gibt es dann aber auch schon wieder fleißig Sonne. Im Tagesverlauf wieder wechselhafter mit einigen Schauern und einzelnen Gewittern. 12 bis 16 Grad. Und auch am Wochenende geht es so weiter. Etwas Sonne, Quellwolken, ein paar Schauer oder Gewitter sind mit von der Partie. Der Wind lässt da mal nach. Der ist bis dahin immer noch hier und da durchaus lebhaft unterwegs. Und es wird zumindest am Sonntag dann wieder etwas wärmer. Bis zu 18 Grad sind möglich.
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0: Und gleich Roxette, Listen to Your Heart. Machen sich einen schönen Vatertag, schönen Christi-Himmelfahrt. Hier John Kincaid, Dreams are Ten a Penny.

0: Feiertag hier mit MDR Sachsen-Anhalt und Roxette. Listen to your heart. Ja, Christi Himmelfahrt heißt es ja heute oder Männertag. Das sind ja gleich mehrere Gründe zum Feiern. Der eine so, die andere so. Und unser Morgenreporter Stefan Bringezu war heute dort, wo es knatterte und rumpelte in Delitzsch am Berge. Da läuft es seit heute und auch noch das ganze Wochenende das traditionelle Schleppertreffen auf dem alten Sportplatz.
1: Hat eine Menge Spaß gemacht. Ich bin Traktor gefahren. Neben mir steht der Jan Rümmler, der hat das Ganze hier organisiert. Es läuft nicht nur heute am Himmelfahrtstag das große Schlepperfest, sondern das geht noch richtig lange, oder?
2: Ja, wir erwarten einen Großteil der Besucher am Samstag. Kulinarisches aus der Gulaschkanone, breites Angebot für Kinder, Rummel, Hüpfburg.
1: Was macht diesen Reiz dieser Traktoren aus?
2: Ganz einfach gesagt, denke ich, der Sound. Naja, alte Motoren, sag ich mal, meistens sind ein- oder Zweizylinder-Motoren und die haben natürlich, ich sag einfach mal, eine unruhige Laufkultur. Geräuschdämpfung hat die Rolle damals noch nicht gespielt. Und das ist sicherlich das Unverwechselbare, gerade bei den Lanz Bulldogs.
1: Es macht richtig viel Spaß hier in Delitzsch am Berge am alten Sportplatz. Und das Schöne ist, es geht noch ewig lang. Am Samstag steigt hier richtig die große Party.
0: Ja, genau. Also, viel Spaß beim Schleppertreffen. Da ist richtig viel los und mehr Tipps gibt's ja immer in der MDR Sachsen-Anhalt-App. Und morgen früh, ja, da gibt's ja nochmal den schönsten Morgen, ist der Stefan in luftigen Höhen unterwegs und schaut auf Halle von ganz oben immer mal wieder. Unter anderem ist er auf einer Brücke, passend zum Brückentag. Hier ist MDR Sachsen-Anhalt jetzt mit den Four Seasons, December 1963 und das hier an Christi Himmelfahrt.

0: Cheap Trick, I Want You to Want Me hier bei MDR Sachsen-Anhalt. Ja, die Udo-Lindenberg-Festwoche läuft auf Hochtouren. Am Sonntag wird der Panikrocker 80. Wir spielen da seine Songs ja in dieser Woche ganz besonders oft und hören ihn selber zu. Ja, da gibt es ja den berühmten Hit Airport, den kennen Sie natürlich. Aber Udo, natürlich gefragt, haben die Liebeslieder einen gewissen Hintergrund, vielleicht sogar einen persönlichen?
1: Also das sind wirklich alles echte Geschichten und deswegen kommen die auch so rüber. Das sind dann eben Mädchen, Frauen, mit denen ich dann so meine Geschichten hatte, weißt du, ne? Die große Liebe und die für immer gedacht war, für alle Ewigkeit und so, da kann man sich gar nicht vorstellen, dass man je wieder auseinandergeht. Und dann eben doch die Problemchen, die sich da einschleichen und so, ne? Ja. Und diese ganzen Geschichten, das sind alles echte Stories.
0: Aus dem wahren Leben von Udo. Am Sonntag feiert er seinen 80. Und es ist immer viel wahres Leben drin. Den Podcast Udo, ein Leben an der Grenze, gibt es übrigens bereits bei ARD Sounds zu hören. Jetzt gibt's Airport zu hören bei MDR Sachsen-Anhalt.

0: Wir möchten, dass Sie gut ankommen. Hier ist der MDR Sachsen-Anhalt Verkehrsservice um 19.30 Uhr. Hallo, liebe Autofahrer. Sieht gut aus. Zurzeit liegen uns keine Verkehrsmeldungen vor, aber es wird geblitzt. In Halle immer noch, in der Berliner Chaussee stadtauswärts und in der Freiimpfelder Straße stadtauswärts ebenfalls. In Sangerhausen noch der Blitzer in der Erfurter Straße stadteinwärts. Mehr Blitzer gesehen, noch ein Stau entdeckt zum Beispiel, dann bitte anrufen, hier bei uns kostenfrei möglich unter 0800 94 6 94 6 und die 1. Danke für Ihre Hinweise. Wir schauen auf Sachsen-Anhalt-Wetter und da kann ich sagen, durchaus hier und da mal freundlich. Also Sonne guckt mal raus, nicht überall, ja, gerade so im Süden zieht jetzt was Richtung Osten bzw. Nordosten. Da ist ein bisschen mehr unterwegs an Schauern, aber insgesamt kann man derzeit konstatieren, das ist durchaus hier und da auch mal so ein bisschen freundlich. Ansonsten in der Nacht lassen die letzten Schauer nach und der Wind bleibt allerdings so ein bisschen etwas aufgelockerter, wird der Himmel sein. Es bildet sich stellenweise Nebel 5 bis 0. Grad, zum Teil gibt es Bodenfrost, ja. Und morgen geht es dann rein, so ein bisschen mit Nebelschwaden, daneben guckt Klärchen aber schon mal wieder raus. Im Tagesverlauf wieder mehr Wolken, die bringen Schauer mit. Einzelne Gewitter sind auch mit dabei. Die Höchstwerte 12 bis 16 Grad, so ungefähr wie heute. Und am Wochenende, ja, auch geht es so weiter, so wechselhaft. Etwas Sonne später, Quellwolken, ein paar Schauer oder Gewitter. Der Wind lässt wenigstens mal so ein bisschen nach und es geht so ein bisschen nach oben mit den Temperaturen. Es wird etwas wärmer, obwohl so richtig warm wird es nicht am Sonntag, sind aber auf jeden Fall bis zu 18 Grad drin. Mein Name ist Jan Littke. Erstmal einen schönen Feiertag.
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Taco, putten on the Ritz hier bei MDR Sachsen-Anhalt. Vorhin habe ich ja über Udo gesprochen. Udo Lindenberg, am Sonntag feiert er seinen 80. Geburtstag. 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Gucken Sie einfach mal rein und dann lernen Sie Udo Lindenberg noch mehr kennen. Den werden wir natürlich am Sonntag noch mehr feiern. Da hat er nämlich seinen 80. Ansonsten in dieser App finden Sie natürlich auch abseits jetzt vom Herrentag, Männertag und überhaupt von den ganzen Veranstaltungen drumherum auch noch andere Sachen, die Sie vielleicht heute noch fix machen möchten oder in den nächsten Tagen. Wochenende ist ja auch nicht mehr so weit. Wir haben in unserer MDR Sachsen-Anhalt-App immer Veranstaltungstipps. Auch in Ihrer Nähe ist da was los. MDR Sachsen-Anhalt hier an diesem Feiertagsabend. Jetzt mit Captain Antennelle.

Barry Maguire. Diese besondere Stimme, Eve of Destruction, hier bei MDR Sachsen-Anhalt. Das war's von mir. Sie bleiben schön hier an diesem Feierabend. Es wird natürlich auch weiterhin für feinste Unterhaltung gesorgt. Das übernimmt gleich der ARD-Abend. Die Kollegen sind ab kurz nach 20 Uhr für Sie bereit. Ansonsten mache ich morgen mal einen Brückentag. Da bin ich aber Samstag, Sonntag wieder fleißig dabei. Da gibt's ganz viel Fußball, ja? Endspiele. Mein Name ist Jan Lüttke. Bis dann.

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1: Es ist 20 Uhr. Die Nachrichten für Sachsen-Anhalt im Studio Dennis Blatt. Viele Geschäfte und Läden bleiben morgen möglicherweise zu. Die Gewerkschaft Verdi hat die Beschäftigten im Einzelhandel bundesweit zu Warnstreiks aufgerufen. Das betrifft unter anderem auch Supermärkte. Welche Handelsketten und welche Filialen genau von den Streiks betroffen sind, ist aktuell noch nicht abzusehen. In mehreren Städten soll es Kundgebungen geben. Hintergrund sind aktuelle Tarifverhandlungen. Die Gewerkschaft kritisiert das erste Angebot der Arbeitgeber, gleiche nicht einmal die Inflation aus. Der Handelsverband verweist dagegen auf die schwierige wirtschaftliche Lage. Verdi fordert 7% mehr Lohn, mindestens aber 225 Euro im Monat. Bundespräsident Steinmeier hat vor den möglichen Folgen einer AfD-Regierung für Kultur und Ehrenamt in Sachsen-Anhalt gewarnt. Steinmeier sagte beim Katholikentag in Würzburg, das Regierungsprogramm der AfD sei darauf aus, neben dem öffentlich-rechtlichen Rundfunk auch viele Museen und Einrichtungen mit künstlerischem Anspruch zu vernichten. In einem Land wie Sachsen-Anhalt würde das etwa 50.000 Ehrenamtler betreffen, so der Bundespräsident. Bei der Landtagswahl gehe es daher auch um den Schutz eines kulturell reichen Lebens. Anfang September wählen die Sachsen-Anhalter einen neuen Landtag. In Umfragen liegt die AfD deutlich vorn und könnte eine absolute Mehrheit erreichen. Im Altmarkkreis Salzwedel beginnt morgen ein neuer Einsatz gegen den Eichenprozessionsspinner. Nach Angaben der Kreisverwaltung wird in mehreren Gebieten um Gardelegen und Klötze in den kommenden 3 Tagen Gift per Hubschrauber ausgebracht. Die entsprechenden Flächen liegen nicht innerhalb von Wohngegenden und wurden laut Verwaltung abgesperrt. Es wird darum gebeten, die Absperrungen unbedingt zu beachten. Zudem wird darauf hingewiesen, dass das Sammeln und der Verzehr von Pilzen, Früchten und Kräutern aus den betroffenen Waldgebieten für 3 Wochen verboten ist. Im DFB-Pokal der Frauen hat der FC Bayern München zum 3. Mal das Finale gewonnen. Die Münchnerinnen besiegten am Abend Wolfsburg deutlich mit 4:0. Damit konnte sich das Team in diesem Jahr den 2. Titel neben der deutschen Meisterschaft sichern. In der Champions League waren die Münchnerinnen im Halbfinale ausgeschieden. Und auch das Wetter für Sachsen-Anhalt. In der Nacht klingen die Schauer rasch ab und es klart auf. Die Temperatur sinkt auf 5 bis 0 Grad. Zum Teil gibt es Bodenfrost. Morgen ist es zunächst sonnig, später aber wieder wechselhaft mit Schauern und einzelnen Gewittern. Die Höchstwerte liegen zwischen 12 und 16 Grad. Am Samstag gibt es weiter Sonne und Regen im Mix. Die Höchsttemperaturen erreichen 16 Grad. Das waren die Nachrichten.
2: Und hier ist der Verkehrsservice für den ARD-Abend. Aber ich sehe, es gibt nichts zu melden. Kommt ja auch nicht so oft vor. Also, dann wünsche ich eine gute Fahrt durch den Abend.
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2: 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Und ich grüße Sie jetzt gleich mit dem 80er von Tina Turner.

Der typisch gute OMD-Sound mit Walking on the Milky Way. Ich freue mich sehr, dass wir den Feiertag zusammen ausklingen lassen. Ich meine, das Gefühl bei Ihnen ist wahrscheinlich ja unterschiedlich. Einige sind drin im langen Wochenende, andere müssen morgen wieder ran. Wie war es denn heute? Wie ist es gelaufen? Meine Herren, wie viel gab's zu trinken? Sagen Sie es mir gerne unter 0800 80 80 110 oder schreiben mir eine Mail an ard-abend@mdr.de. Jetzt geht's in die 70er zu Chic und Le Freak.

0: I love my life. Besonders heute am Feiertag. Robbie Williams hier im ARD-Abend. Alles außer Mainstream. So könnte man durchaus den Stil der Band Element of Crime verkürzt zusammenfassen. Ich spiel's mal kurz an.
1: Und in einem komm ich vor mit einer Katze und ich sag, Leute, wo soll das enden?
0: Unscharf mit Katze heißt dieser Song. Der Titel, ich würde sagen, der lässt auf Poesie der Texte schließen und die Trompete vom Gründer Sven Regener am Schluss auf die ungewöhnlichen musikalischen Umsetzungen. Manchmal also so ein bisschen düster, chansonhaft, aber auch melancholisch. Im Mai und Juni ist die Band wieder in Deutschland unterwegs und man merkt an den Vorverkäufen, dass die Musik viele Menschen anzieht. Dresden, Leipzig, Saarbrücken und einige weitere Städte sind bereits ausverkauft. Tickets gibt es aktuell nur noch für den 20. Mai in Weimar, 21. Mai in Magdeburg und 23. Mai in Düsseldorf. Aber die Nachfrage ist ja wirklich sehr groß. Wenn es weiter so gut läuft, vielleicht hängt die Band noch ein paar Termine dran. Einen Vorgeschmack im ARD-Abend jetzt von mir, Element of Crime mit Damon Horst.

Die Stimme von Maxi Priest mit Close to You. Und kurz vor halb im ARD-Abend noch der erfolgreichste Titel von Jennifer Rush in den 80ern, nämlich Das Schicksal Destiny.

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10: Und hier ist der Verkehrsservice für den ARD-Abend. Nur eine Meldung habe ich. Die B85 Weimar-Berger ist zwischen Ratsfeld und Kelbran nach einem Unfall gesperrt. Das war's also schon. Ich wünsche Ihnen weiter eine gute Fahrt durch den Abend. Jetzt mit Joe Cocker und Don't You Love Me Anymore.

Einen schönen Abend mit dem ARD-Abend wünsche ich Ihnen. Ich kann Ihnen berichten, ich kann mich noch ganz gut an das Jahr 1978 erinnern. Damals hatte ich einen ganz einfachen Kassettenrekorder und da habe ich immer die Schlager der Woche des Bayerischen Rundfunks mitgeschnitten. Ich weiß es deswegen so genau, da lief nämlich damals, es war in den Hitparaden, eins meiner Lieblingslieder. Und das ist dieses hier, Marsha Payne mit Dancing in the City. Also dieses Duo hatte einen einzigen Hit, aber leider nur diesen einen. Aber der lebt bis heute, oder? Dancing in the City.

0: Die Talking Heads und Road to Nowhere. Ich habe Sie ja vorhin hier im ARD-Abend gefragt, wie Sie den Feiertag verbracht haben. Der Arno aus Suhl in Thüringen hat Folgendes gemacht.
1: Vor allen Dingen die Abwechslung, das Wetter die Abwechslung, die Menschen die Abwechslung und das Wandern die Abwechslung.
0: Dann würde ich sagen, der Arno hatte einen abwechslungsreichen Feiertag heute. Wie lief's bei Ihnen? 0800 80 80 110 oder eine Mail an ard-abend@mdr.de.

finde ich auch immer noch stark. 80er Jahre Queen, Sandra und Everlasting Love. Zum Ausklang dieser Stunde noch ein 80er. Sydney Youngblood mit If Only I Could und Don McLean, das ist dann ein 70er mit American Pie. Hello.

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1: 21 Uhr mit Alexander Terhorst. China hat nach Darstellung von US-Präsident Donald Trump Hilfe bei der Öffnung der Straße von Hormuz für Öl- und Gastransporte angeboten. In einem Interview mit dem Sender Fox News sagte Trump, Staatschef Xi Jinping habe darüber hinaus zugesagt, dem Iran keine Waffen zur Verfügung stellen zu wollen. Laut Trump hat China auch Interesse am Kauf von Boeing-Flugzeugen. Das Land wolle 200 Maschinen bei dem US-Konzern bestellen. Von chinesischer Seite gab es bisher keine Stellungnahme. Trump ist derzeit auf Staatsbesuch in China. Bundeskanzler Friedrich Merz hat sich für eine grundlegende Modernisierung des EU-Haushalts ausgesprochen. In Aachen sagte Merz, in einer Welt des Umbruchs müsse sich Europa als eigenständige Macht festigen. Dazu sei es notwendig, die EU-Finanzplanung stärker auf militärische und wirtschaftliche Stärke auszurichten. Merz sprach bei der Verleihung des Aachener Karlspreises an Ex-EZB-Chef Mario Draghi. Beim Deutschen Katholikentag in Würzburg haben Politiker zu gesellschaftlichem Zusammenhalt und Engagement aufgerufen. Bundespräsident Frank-Walter Steinmeier sagte, aus früheren Krisen lasse sich Zuversicht für kommende Jahre gewinnen. Zudem warb er erneut für das Ehrenamt. Demokratie brauche gesellschaftlichen Zusammenhalt und könne nicht von oben befohlen werden. Bundesinnenminister Alexander Dobrindt forderte mehr Optimismus, Einsatz und Leistung. In Polen ist erstmals eine gleichgeschlechtliche Ehe anerkannt worden, die in einem anderen EU-Land geschlossen wurde. Der Bürgermeister von Warschau bestätigte, dass im Standesamt der Stadt die Ehe zweier Männer eingetragen wurde. Das Paar hatte 2018 in Berlin geheiratet und will sich nun in Polen niederlassen. Das oberste Verwaltungsgericht hatte im März entschieden, dass in anderen EU-Staaten geschlossene gleichgeschlechtliche Ehen vom polnischen Staat anerkannt werden müssen. Damit wurde das entsprechende Urteil des EU-Gerichtshofs aus dem vergangenen Jahr in polnisches Recht umgesetzt. Die Fußballerinnen von Bayern München haben nach dem Meistertitel auch den DFB-Pokal gewonnen. Im Finale setzten sie sich gegen Wolfsburg mit 4:0 durch. Für die Münchnerinnen war es der zweite Pokalerfolg in Folge, nachdem Wolfsburg zuvor jahrelang den Wettbewerb dominiert hatte. Das Spiel in Köln fand vor der Rekordkulisse von mehr als 46.000 Fans statt. Das waren die Nachrichten. Das Wetter, heute Nacht allmählich aufgelockert und trockener, Frühnebel dann, 5 bis 0 Grad und teilweise in den Bergen Bodenfrost. Morgen wechselhaft mit Schauern und Gewittern bei 11 bis 16 Grad. Und am Samstag unbeständig, tendenziell mehr Sonne und weniger Schauer, die Temperaturen ändern sich kaum. 21 Uhr und 3 Minuten.
2: Und hier ist der Verkehrsservice für den ARD-Abend. Die A33 Bielefeld Richtung Brilon ist zwischen Steinhagen und Bielefeld Zentrum wegen Bergungsarbeiten bis voraussichtlich 22 Uhr gesperrt, zurzeit 3 Kilometer Stau. Die A40 Essen Richtung Duisburg ist zwischen Kreuz Kaiserberg und dem Kreuz Duisburg wegen der Brückenarbeiten bis Dienstag früh gesperrt. Und die B85 Weimar Berger ist zwischen Ratsfeld und Kelbra nach einem Unfall gesperrt. Das war's. Ich wünsche Ihnen weiter eine gute Fahrt durch den Abend.
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2: Vom MDR in Thüringen mit Frank Huber. Ich grüße Sie jetzt mit dem 70er. Kiss, I was made for loving you.

Musik von Sixpence, None the Richer mit Kiss Me. ard-abend@mdr.de, das ist meine E-Mail hier. Und wir haben ja heute schon festgestellt, es gibt eigentlich nur zwei Gruppen heute. Einige sind schon drin im langen Wochenende, andere müssen morgen wieder ran. Die Simone aus Potsdam hat mir diesbezüglich geschrieben: Ich werde morgen die Langeweile genießen, meint sie, und mich gut um mich selbst kümmern. Radio an, Käffchen und Brötchen zum Frühstück und dann einfach in den Tag hineingammeln. Tja, Simone, klingt nach Entspannung, und damit fangen wir jetzt schon an mit Elton John und Nikita.

Christa Berg, The Words I Love You. Die Band Queen hat natürlich unendlich viele Hits rausgebracht, aber welcher Titel war eigentlich die meistverkaufte Single der Band? Nun, das war 1980 und zwar dieser Sound hier. Sie erkennen es wahrscheinlich, Another One Bites the Dust. Über 7 Millionen Einheiten wurden damals verkauft und ja, damit war dieser Song der erfolgreichste.

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Erst rechts überholen Sie nicht. Wir melden, wenn die Gefahr vorüber ist. Also Falschfahrer auf der A93 Regensburg-Hof zwischen Selb-Nord und Hof-Süd. Die weiteren Meldungen. Die A33 Bielefeld Richtung Brilon ist zwischen Steinhagen und Bielefeld Zentrum wegen Bergungsarbeiten bis voraussichtlich 22 Uhr gesperrt. Die A40 Essen Richtung Duisburg ist zwischen Kreuz Kaiserberg und dem Kreuz Duisburg wegen Brückenarbeiten wieder gesperrt. Das ganze Jahr bis Dienstag früh. Und die B85 Weimar Berger ist zwischen Ratsfeld und Kelbra nach einem Unfall gesperrt. Das war's. Damit eine gute Fahrt durch den Abend. Jetzt mit dem 80er Eddie Grant und Gimme Hope Joanna.

aus den 90ern, The Beautiful South und Rotterdam or Anywhere. Einen schönen Abend wünsche ich Ihnen mit dem ARD-Abend und jetzt mit dem Amerikaner Roland Kent Lavoy. Kennen Sie wahrscheinlich nicht, aber seinen Künstlernamen kennen Sie 100 Pro. Das ist nämlich Lobo und seinen allergrößten Erfolg hat er schon 1972 gehabt. Das ist ein Schmusesong, I'd Love You to Want Me.

ich wollte es mal mit Waffenbrüdern übersetzen. Die Brothers in Arms, das war ein wunderbarer Titel von den Dire Straits hier im ARD-Abend. Ich habe ja vorhin gesagt, es gibt nur zwei Kategorien. Die einen sind schon drin im langen Wochenende, die anderen müssen morgen wieder ran. Aber der Manfred aus Dresden hat mir gerade eine Mail geschrieben und mir widersprochen. Er hat gemeint, es gibt auch die Kategorie, die ganze Woche Urlaub haben. Mensch, Manfred, alles richtig gemacht. Viel Spaß jetzt mit Max Giesinger.

An dieser Stelle kurz der Blick auf die Straße. Vorsicht jetzt bitte auf der A13 Richtung Dresden. Zwischen Kittlitz und Karlau, da brennt ein PKW.

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1: Um 22 Uhr mit Alexander Terhorst. China hat nach Darstellung von US-Präsident Donald Trump Hilfe bei der Öffnung der Straße von Hormuz für Öl- und Gastransporte angeboten. In einem Interview mit dem Sender Fox News sagte Trump, Staatschef Xi Jinping habe darüber hinaus zugesagt, dem Iran keine Waffen zur Verfügung zu stellen. Laut Trump hat China auch Interesse am Kauf von Boeing-Flugzeugen. Das Land wolle 200 Maschinen bei dem US-Konzern bestellen. Von chinesischer Seite gab es dazu bisher keine Stellungnahme. Nach dem schweren Angriff auf die Hauptstadt Kiew hat die Ukraine schmerzhaftere Sanktionen für Russland gefordert. Präsident Wolodymyr Selenskyj sagte in einer Videobotschaft, in ein Gebäude sei ein Marschflugkörper eingeschlagen, der im zweiten Quartal dieses Jahres hergestellt worden sei. Das bedeutet, dass Russland die dafür nötigen Komponenten weiter beziehe und Sanktionen umgehe. Nach dem Angriff auf Kiew ist die Zahl der Toten laut Zivilschutz auf mindestens 12 gestiegen. Bürgermeister Vitali Klitschko sprach auch von mehr als 50 Verletzten. Beim Deutschen Katholikentag in Würzburg haben Politiker zu gesellschaftlichem Zusammenhalt und Engagement aufgerufen. Bundespräsident Frank-Walter Steinmeier sagte, aus früheren Krisen lasse sich Zuversicht für kommende Jahre gewinnen. Zudem warb er erneut für das Ehrenamt. Demokratie brauche gesellschaftlichen Zusammenhalt und könne nicht von oben befohlen werden. Bundesinnenminister Alexander Dobrindt forderte mehr Optimismus, Einsatz und Leistung. In Polen ist erstmals eine gleichgeschlechtliche Ehe anerkannt worden, die in einem anderen EU-Land geschlossen wurde. Der Bürgermeister von Warschau bestätigte, dass im Standesamt der Stadt eine Ehe zweier Männer eingetragen wurde. Das Paar hatte 2018 in Berlin geheiratet und will sich nun in Polen niederlassen. Das oberste Verwaltungsgericht hatte im März entschieden, dass in anderen EU-Staaten geschlossene gleichgeschlechtliche Ehen vom polnischen Staat anerkannt werden müssen. Die Fußballerinnen von Bayern München haben nach dem Meistertitel auch den DFB-Pokal gewonnen. Im Finale setzten sich die Spielerinnen gegen Wolfsburg mit 4:0 durch. Für die Münchnerinnen war es der zweite Pokalerfolg in Folge, nachdem zuvor Wolfsburg jahrelang den Wettbewerb dominiert hatte. Das Spiel in Köln fand vor der Rekordkulisse von mehr als 46.000 Fans statt. Das waren die Nachrichten. Das Wetter, heute Nacht allmählich aufgelockert und trockener Frühnebel 5 bis 0 Grad, teilweise Bodenfrost. Morgen wechselhaft mit Schauern und Gewittern 11 bis 16 Grad. Auch am Samstag unbeständig, tendenziell mehr Sonne und weniger Schauer. 22 Uhr und 3 Minuten.
2: Und hier ist der Verkehrsservice für den ARD-Abend. Die A13 Schönefelder Kreuz Richtung Dresden ist zwischen Kittlitz und Karlau nach einem PKW-Brand jetzt gesperrt. Die A33 Bielefeld Richtung Brilon ist zwischen Steinhagen und Bielefeld Zentrum wegen Bergungsarbeiten weiter gesperrt. Die A40 Essen Richtung Duisburg ist zwischen dem Kreuz Kaiserberg und dem Kreuz Duisburg wegen Brückenarbeiten bis Dienstag früh gesperrt. Dann die B242 Eisleben-Braunlage, die ist zwischen dem Abzweig Friedrichshöhe und Stiege wegen einer Rinderherde blockiert. Und die B77 Rendsfurt-Schleswig ist zwischen der Landstraße in Kropperbusch und Kropp nach einem Unfall für beide Richtungen gesperrt. Das war's. Ich wünsche Ihnen eine gute Fahrt durch den Abend.
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2: Vom MDR in Thüringen mit Frank Huber. Ich grüße Sie jetzt mit Genesis und Land of Confusion.

Der Verkehrsservice für den ARD-Abend. Ich habe eine Warnmeldung. Vorsicht jetzt bitte in beiden Richtungen auf der A21 Bargteheide Kiel zwischen Schwissel und Bad Segeberg Süd. Da werden Gegenstände auf die Fahrbahn geworfen. Bitte Vorsicht in diesem Bereich. Und jetzt sind wir bei einer Künstlerin, die wird auch British Queen of White Soul genannt, weil Lisa Stansfield in den 80ern unglaublich erfolgreich war. Auch mit The Real Thing.

Theo Hutchcraft und Adam Anderson sind beide aus Manchester und 2009 haben die sich zusammengetan, um zusammen Musik zu machen und waren gleich erfolgreich. Zum Beispiel mit Wonderful Life als die Band Hurts.

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1: Und hier ist der Verkehrsservice für den ARD-Abend. Vorsicht bitte in beiden Richtungen auf der A21 Bad der Heide Kiel zwischen Schwissel und Bad Segeberg Süd. Da werden immer noch Gegenstände auf die Fahrbahn geworfen. Die A13 Schönefelder Kreuz Richtung Dresden ist zwischen Kittlitz und Karlau nach einem PKW-Brand gesperrt. Die A33 Bielefeld Richtung Brilon ist zwischen Steinhagen und Bielefeld Zentrum wegen Bergungsarbeiten gesperrt. Die A40 Essen Richtung Duisburg ist zwischen dem Kreuz Kaiserberg und dem Kreuz Duisburg wegen Brückenarbeiten bis Dienstag früh gesperrt. Und die B77 Rendsburg-Schleswig ist zwischen der Landstraße in Kopperbusch und Kopp nach einem Unfall für beide Richtungen gesperrt. Das war's nun. Ich wünsche Ihnen eine gute Fahrt durch den Abend, jetzt mit Musik von R.E.M. mit Shiny Happy People.

You too. I still haven't found what I'm looking for im ARD-Abend. Ich hatte ja heute schon gesagt, es gibt eigentlich nur zwei Kategorien. Die einen sind drin im langen Wochenende, die anderen müssen morgen ran. Aber die Claudi hat mir gerade geschrieben, hallo Moderator, es gibt noch eine andere Kategorie. Ich habe 4 Tage Woche und Freitag eh immer frei und im Augenblick bin ich auch in einer Sonderkategorie. Ich bin nämlich im Krankenstand. Claudi, das ist schade zu hören. Werd bald wieder gesund. Danke für die Mail. Und viel Spaß mit Nelly Furtado. All good things.

Rocco Harum, A Whiter Shade of Pain. Das war der ARD-Abend. Wir lassen ihn ausklingen mit Musik von den Backstreet Boys mit Show Me the Meaning of Being Lonely und Musik von Flash and the Pan mit Midnight Man. Und damit verabschiede ich mich. Ich bin Frank Huber. Schön, dass Sie da waren. Gleich die ARD-Hitnacht und ich wünsche Ihnen an dieser Stelle eine angenehme und gute Nacht.

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1: Um 23 Uhr mit Martin Wilhelmi. In Großbritannien verschärft sich die Regierungskrise. Gesundheitsminister Streeting reichte heute aus Protest gegen Premierminister Starmer seinen Rücktritt ein. Das teilte der 43-Jährige auf der Plattform X mit. Erwartet wird, dass Streeting sich mit dem Schritt als Kandidaten für den Vorsitz der Labour-Partei gegen den angeschlagenen Starmer in Stellung bringt. Gegen den Premierminister waren zuletzt immer wieder Rücktrittsforderungen laut geworden. Die USA hoffen auf die Hilfe von China, um den Konflikt mit dem Iran zu lösen. US-Präsident Trump sagte bei seinem Besuch in Peking, der chinesische Staatschef Xi habe seine Unterstützung angeboten. Aus der Nachrichtenredaktion Sebastian Segebade.
2: Trump sagte dem Sender Fox News, dass Xi sich dafür einsetzen will, dass wieder Öl- und Gastanker die Straße von Hormuz passieren können. Außerdem wolle China bis auf Weiteres dem Iran keine Waffen liefern. Auch Taiwan war Thema bei dem Treffen der beiden. Dabei hat Xi nach Angaben chinesischer Medien vor möglichen Konflikten gewarnt, sollten die USA die Sache im chinesischen Sinne schlecht handhaben. China betrachtet das unabhängige Taiwan als eigenes Staatsgebiet und droht immer wieder mit einer Übernahme. Die USA unterstützen bislang Taiwan sowohl diplomatisch als auch mit Waffen.
1: Der Chef der US-Grenzschutzbehörde Michael Banks ist überraschend zurückgetreten. Einen Grund für den Schritt nannte die Behörde nicht. Trump hatte Banks im Januar vergangenen Jahres zum Chef der staatlichen Institution ernannt. Einem Insider zufolge galt er als Verbündeter der ehemaligen Heimatschutzministerin Noem, die Trump im März entlassen hatte. Die Personalwechsel fallen in eine Zeit, in der die öffentliche Zustimmung zu Trumps Einwanderungsstrategie sinkt. Die Frauen von Bayern München haben den DFB-Pokal gewonnen. Im Finale in Köln bezwangen sie den VfL Wolfsburg mit 4:0. Aus Köln Christian Schulze.
3: Es war letztlich eine einseitige Angelegenheit, dieses Traumfinale zwischen dem Rekordpokalsieger Wolfsburg und Titelverteidiger Bayern München. Vor über 46.000 Zuschauern in Köln setzte der deutsche Meister aus München seine Dominanz aus der Bundesliga auch im Pokal fort. Kurz vor der Pause gingen die Bayern durch einen von Stanway verwandelten Foulelfmeter nach Videobeweis in Führung. Und mit dem 1:0 im Rücken spielten im zweiten Durchgang nur noch die Münchnerinnen. In Wolfsburg flossen allen voran bei Alexandra Popp bittere Tränen. Die Kapitänin verabschiedet sich nach 14 Jahren ohne Titel zur Regionalligist Dortmund.
1: Das waren die Nachrichten. Das Wetter in Deutschland. In der Nacht meist trocken, von der Nordsee her Schauer, zum Teil auch neblig, bei Tiefstemperaturen von 8 bis 0 Grad. Morgen gebietsweise Schauer, selten auch Gewitter, örtlich Sonne. Die Höchstwerte 9 Grad im Allgäu bis 17 Grad in der Lausitz. Am Samstag zum Teil heiter, ein paar Schauer, in den Bergen Schnee 9 bis 17. Am Sonntag überwiegend trocken, bei dann 13 bis 19 Grad. 23.03 Uhr.
4: Und hier ist der Verkehrsservice in der ARD-Hitnacht. Zunächst eine gute Nachricht, die Entwarnung von der A8 Karlsruhe-Neunkirchen. Zwischen Pirmasens und Pirmasens-Winzeln befindet sich kein Falschfahrer mehr. Sie haben dort wieder freie Fahrt. Die A33 Bielefeld Richtung Brilon ist zwischen Steinhagen und Bielefeld-Zentrum nach einem PKW-Brand gesperrt. Die A40 Essen Richtung Duisburg ist zwischen dem Kreuz Kaiserberg und dem Kreuz Duisburg wegen Brückenarbeiten noch bis Dienstag früh gesperrt. Und die A67 Darmstadt Richtung Mannheim ist zwischen Lorsch und dem Viernheimer Dreieck wegen Bauarbeiten bis Montag früh gesperrt. Es gibt eine Umleitung, die führt ab dem Darmstädter Kreuz über die parallel verlaufende A5. Das war's. Ich wünsche Ihnen eine gute und sichere Fahrt.
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4: Und die kommt vom Mitteldeutschen Rundfunk aus Magdeburg. Mein Name ist Frank Eberlein. Ich wünsche Ihnen einen wunderschönen Donnerstagabend. Und viel Spaß jetzt mit unserer Musik.

Auch die Stunden dieses Donnerstags sind gezählt. Es sind bisher 23. Ja, und die 24. und letzte Stunde hat noch 49 Minuten. Ja, und dann ist er vorbei, dieser Himmelfahrtstag, beziehungsweise Vatertag oder auch Herrentag oder Männertag, ganz wie Sie wollen. Ich hoffe auf jeden Fall, Sie haben diesen Feiertag heute genießen können, haben was Schönes erlebt. Sie können mir ja gerne mal schreiben, was dieser Tag Ihnen bedeutet. Vielleicht hatte auch für Sie gar keine Bedeutung. Vielleicht haben Sie auch gearbeitet und es war ein ganz normaler Wochentag für Sie. Und ja, unsere Adresse ard-hitnacht@mdr.de. Ich bin gespannt, ja, was Sie mir erzählen können. Und jetzt gibt's Musik von Jennifer Page. Auch schon wieder fast 30 Jahre her ist das. Wundervoller Song hier, Crush.

Die drei Mädels von Bananarama. Ja, alle drei sahen damals aus wie Models. Langes her. 40 Jahre. Ja, die goldenen 80er. Ja, und solche Models werden ja vor allem von den Männern bewundert. Von manchen sogar so sehr, dass sie ihrem Lieblingsmodel ein Lied widmen. So geschehen einst bei Kraftwerk aus Düsseldorf. Ihre Modelhuldigung gibt's gleich hier in der ARD-Hitnacht. Vorher danke ich noch Leon, der uns kurz vor Ende dieses Vatertags geschrieben hat, ich musste heute zwar arbeiten, aber ich konnte auf der Arbeit das Partyvolk beobachten, was sehr witzig war. Es waren echt viele nette Leute unterwegs. Und Leon grüßt auch noch seine liebe Freundin Clara, die heute auch arbeiten musste. So, und hier sind sie, Kraftwerk, mit diesem wunderschönen Song aus den späten 70ern, das Model.

0: Es ist 23 Uhr, 31. Hier ist der Verkehrsservice in der ARD-Hitnacht. Die A1 Köln-Dortmund ist zwischen dem Kreuz Leverkusen und Burscheid in beiden Richtungen nach einem Unfall gesperrt. A1 Lübeck-Hamburg auf der Norderelbbrücke staute sich wegen eines Schwertransports. Die A40 Essen Richtung Duisburg ist zwischen dem Kreuz Kaiserberg und dem Kreuz Duisburg wegen Brückenarbeiten noch bis Dienstag früh gesperrt. Die A67 Darmstadt Richtung Mannheim ist zwischen Lorsch und dem Viernheimer Dreieck wegen Bauarbeiten bis Montag früh gesperrt. Die Umleitung führt ab dem Darmstädter Kreuz über die parallel verlaufende A5. Und die A94 München Richtung Passau ist zwischen Paarstetten und Lengdorf nach einem Unfall gesperrt. Ich wünsche Ihnen eine gute Fahrt. Kommen Sie gut an Ihr Ziel.
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Heute, an diesem Himmelfahrtstag, war ja Land auf, Land ab wieder einiges los. Feuchtfröhliche Männertagstouren aller Orten, ne? Simson-Treffen zum Beispiel mit gemeinschaftlicher Ausfahrt über die Dörfer der Umgebung oder auch die traditionellen Oldtimer-Treffen. Also für mich, wenn ich das an dieser Stelle mal verraten darf, war dieser Donnerstag ein Backtag. Ich habe einen ganz wunderbaren Gugelhupf mit Himbeeren kreiert. Der ist mir auch hervorragend gelungen, muss ich einfach mal selber so sagen, ja. Und Sie, also ARD-Hitnacht-Hörer Thomas, war im Kino, wie er mir geschrieben hat. Er hat gesehen, ein Münchner im Himmel, der Tod ist erst der Anfang. Ist ja ein ganz neuer Film dieses alten Romans. Und Thomas schreibt, ein guter Film mit nicht zu erwartendem Ende. Man geht schon mit ein paar Tränen aus der Vorstellung. Es gibt nicht mehr viele Filme, die einen so ergreifen können. Ja, und dann hat sich auch noch Fabian aus dem Landkreis Passau gemeldet. Fabian schreibt, dieser Tag zieht seine Vorteile und Nachteile mit sich. Seine Vorteile sind, dass man ausspannen bzw. entspannen kann und, wie man in Bayern sagt, man hot an Grund zum Saufen, ne? Und der Nachteil, man darf seinen Hobbys nachgehen, Hobbyschreinern. Und ja, morgen geht's dann wieder auf Arbeit. Und jetzt wird erstmal noch unserer tollen Musik gelauscht. Das freut uns doch. Und die Musik kommt jetzt aus den 80ern von Johnny Hates Jazz. Turn Back the Clock.

Die Bee Gees in der ARD-Hitnacht um kurz vor Mitternacht. Ja, nun ist der Donnerstag gleich endgültig zu Ende und wir verabschieden ihn mit Musik von Cher und Terry Jacks. Ado.

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1: Um 0 Uhr mit Katja Kindermann. Der britische Gesundheitsminister Streeting ist zurückgetreten. Streeting erhöht damit den Druck auf den angeschlagenen Premier Starmer. Der Ex-Minister erklärte, er habe das Vertrauen in Starmer verloren. Es sei nun klar, dass der Premier die Labour-Partei nicht in die nächsten Parlamentswahlen führen werde. Starmer reagierte seinerseits mit einem Brief, in dem er Streetings Rücktritt bedauerte. Zugleich ernannte er James Murray zum neuen Gesundheitsminister. Die Times hatte zuvor berichtet, dass Streeting vor dem Rücktritt stehe, um Starmer als Chef der Labour-Partei herauszufordern. US-Präsident Trump setzt heute seinen Staatsbesuch in China fort. Offen blieb zunächst, ob es im Handelskonflikt zwischen den Vereinigten Staaten und der Volksrepublik konkrete Fortschritte geben wird. Gestern war Trump bereits zu ersten Gesprächen mit Chinas Staatschef Xi in Peking zusammengekommen. Auch heute ist ein Treffen geplant. Danach wird der Präsident zurück in die USA reisen. Es ist Trumps zweiter Staatsbesuch. Bereits in seiner ersten Amtszeit 2017 besuchte er China. Israels Armee geht eigenen Angaben zufolge im Krieg mit der Hisbollah weiter gegen die vom Iran unterstützte Miliz im Südlibanon vor. Eigentlich gilt noch eine Waffenruhe. Die Armee erklärte jedoch, in den vergangenen 24 Stunden habe das Militär mehr als 20 Mitglieder der Schiitenorganisation im Süden des Nachbarlandes getötet. Die Hisbollah feuerte am Abend israelischen Militärangaben zufolge ebenfalls wieder Geschosse auf Nordisrael ab. In mehreren Gegenden wurde Raketenalarm ausgelöst. Über Opfer wurde zunächst nichts bekannt. Die Frauen von Bayern München haben den DFB-Pokal gewonnen. Im Finale in Köln bezwangen sie den VfL Wolfsburg mit 4:0. Aus Köln Christian Schulze.
2: Es war letztlich eine einseitige Angelegenheit, dieses Traumfinale zwischen dem Rekordpokalsieger Wolfsburg und Titelverteidiger Bayern München. Vor über 46.000 Zuschauern in Köln setzte der deutsche Meister aus München seine Dominanz aus der Bundesliga auch im Pokal fort. Kurz vor der Pause gingen die Bayern durch einen von Stanway verwandelten Foulelfmeter nach Videobeweis in Führung. Und mit dem 1:0 im Rücken spielten im zweiten Durchgang nur noch die Münchnerinnen. In Wolfsburg flossen allen voran bei Alexandra Popp bittere Tränen. Die Kapitänin verabschiedet sich nach 14 Jahren ohne Titel zu Regionalligist Dortmund.
1: Das waren die Nachrichten. Das Wetter in Deutschland. Meist trocken, von der Nordsee her Schauer, zum Teil neblig. Die Tiefstwerte liegen in der Nacht bei 8 bis 0 Grad. Tagsüber gebietsweise Schauer, teils mit Graupel, selten Gewitter, örtlich aber auch Sonne. Die Höchstwerte liegen bei 9 Grad im Allgäu bis 17 Grad in der Lausitz. Am Samstag zum Teil heiter, ein paar Schauer, in den Bergen Schnee. Die Temperaturen 9 bis 17 Grad. Und am Sonntag wird es überwiegend trocken sein. Die Temperaturen liegen dann bei 13 bis 19 Grad. Es ist jetzt 0 Uhr und 3.
3: Und hier ist der Verkehrsservice in der ARD-Hitnacht. Die A1 Köln-Dortmund ist zwischen dem Kreuz Leverkusen und Burscheid in beiden Richtungen nach einem Unfall gesperrt. Die A40 Essen Richtung Duisburg ist zwischen dem Kreuz Kaiserberg und dem Kreuz Duisburg wegen Brückenarbeiten bis Dienstag früh gesperrt. Die A67 Darmstadt Richtung Mannheim ist zwischen Lorsch und dem Viernheimer Dreieck wegen Bauarbeiten noch bis Montag früh gesperrt. Die Umleitung führt ab dem Darmstädter Kreuz über die parallel verlaufende A5. Und die A94 München Richtung Passau ist zwischen Paarstetten und Lengdorf nach einem Unfall gesperrt. Ich wünsche Ihnen eine gute und sichere Fahrt.
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3: Ja, und alle, die neu dazugestoßen sind, jetzt kurz nach Mitternacht, die begrüßen wir besonders herzlich. Hier ist die ARD-Hitnacht aus dem Landesfunkhaus Sachsen-Anhalt, des Mitteldeutschen Rundfunks in Magdeburg. Mein Name Frank Eberlein. Einen wunderschönen guten Morgen an diesem Freitag, dem 15. Mai.

Chris Norman und Susi Quattro hier in der ARD Hitnacht. Ja, 0 Uhr und 12 Minuten haben wir es. Der Feiertag ist vorbei. Angebrochen ist der Brückentag. Ja, ein Freitag, der für die einen ein freier Tag ist, für die anderen ein Tag, an dem man ebenso frei ist, zur Arbeit zu gehen. Ne? Und Claudia hat uns noch was zum gestrigen Himmelfahrtstag geschrieben, der für viele ja eher ja der Herrentag war. Also Claudia schreibt, ich gehöre nicht zu den Herren der Schöpfung, kann es aber verstehen, wenn man Herrentag oder Vatertag feiert. Mir bedeutet Himmelfahrt etwas. Ich freue mich, dass Jesus zwar in den Himmel zum Vater aufgefahren, dennoch bei uns ist alle Tage bis an der Welt Ende.

Papa Don't Preach, das war Madonna und ein Papa soll an dieser Stelle noch gegrüßt werden, nämlich Jörg, das ist der Papa von Kevin. Kevin hat mir geschrieben und alle freuen sich über die coole Musik in der ARD-Hitnacht. Auch Gordon aus Freiburg, Moritz und Isolde und wie sie alle heißen, die mit mir gemeinsam durch diese Weihnacht gehen. Ja, diese noch junge Weihnacht. Wir haben es gerade mal 5 Minuten vor 1:30 und jetzt kommen die Stones hier. As Tears Go By und dann habe ich Human League mit Human.

Ja, so gefühlvoll kann Popmusik sein. Aus dem Jahr 1986, Human von Human League, 40 Jahre ist es her.

0: B40 München Richtung Passau ist zwischen Paarstetten und Lengdorf nach einem Unfall gesperrt. Ich wünsche Ihnen eine gute und sichere Fahrt durch diese Nacht.
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So, nun wissen wir es. Marius Müller-Westernhagen. Und wahrscheinlich geht's ihm zu gut, ne? Hier ist die ARD-Hitnacht. 10 Minuten nach 12:30 haben wir's. Und der in diesem Lied erwähnte Michael Jackson kommt auch hier noch. Den können Sie bei uns hören in einer guten halben Stunde. Und jetzt kommt erstmal hier er, Paul Young aus England mit seinem wahrscheinlich größten Hit. Immer noch ein wunderbar atmosphärisches Stück Popmusik der frühen 80er. Come back and stay.

Tainted Love, das war ein Soft Cell aus den 80ern. Wir gehen jetzt in die 90er. Auch da gab's wunderschöne Musik. Ja, zum Beispiel dieses Stück hier, Just Another Day von John Secada. Und danach habe ich für Sie aus den 80ern wieder was, Physical von Olivia Newton-John.

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1: Um 1 Uhr mit Katja Kindermann. Der britische Gesundheitsminister Streeting ist zurückgetreten. Streeting erhöht damit den Druck auf den angeschlagenen Premier Starmer. Der Ex-Minister erklärte, er habe das Vertrauen in Starmer verloren. Es sei nun klar, dass der Premier die Labour-Partei nicht in die nächsten Parlamentswahlen führen werde. Starmer reagierte seinerseits mit einem Brief, in dem er Streetings Rücktritt bedauerte. Zugleich ernannte er James Murray zum neuen Gesundheitsminister. Die Times hatte zuvor berichtet, dass Streeting vor dem Rücktritt stehe, um Starmer als Chef der Labour-Partei herauszufordern. US-Präsident Trump setzt heute seinen Staatsbesuch in China fort. Offen blieb zunächst, ob es im Handelskonflikt zwischen den Vereinigten Staaten und der Volksrepublik konkrete Fortschritte geben wird. Gestern war Trump bereits zu ersten Gesprächen mit Chinas Staatschef Xi in Peking zusammengekommen. Auch heute ist ein Treffen geplant. Danach wird der Präsident zurück in die USA reisen. Es ist Trumps zweiter Staatsbesuch. Bereits in seiner ersten Amtszeit 2017 besuchte er China. Der ukrainische Präsident Selenskyj hat schmerzhaftere Sanktionen gegen Moskau gefordert. Anlass ist der jüngste Angriff auf Kiew mit mindestens 16 Toten, darunter offenbar auch 2 Kindern. Laut Selenskyj war ein Marschflugkörper vom Typ CH-101 in ein Gebäude eingeschlagen. Das Geschoss sei im 2. Quartal dieses Jahres hergestellt worden, so der Präsident in seiner abendlichen Videobotschaft. Er berief sich dabei auf vorläufige Angaben. Selenskyj betonte, das bedeute, dass Russland die dafür nötigen Komponenten weiterhin beziehe und die weltweiten Sanktionen umgehe. Vor der dänischen Insel Anholt ist ein toter Wal entdeckt worden. Jetzt prüfen die zuständigen Behörden, ob es sich dabei um den Buckelwal handelt, der wochenlang vor der deutschen Ostseeküste festsaß. Aus Stockholm, Arne Bartram.
2: Die dänische Umweltbehörde hat bisher nur bestätigt, dass ein Wal vor Anholt gestrandet ist. Beobachter vor Ort schätzen das Tier auf 10 bis 15 Meter Länge. Das würde zu dem Buckelwal passen, der zuletzt vor der Insel Pöhl lag. Außerdem befindet sich Anholt auf der Route Richtung Nordsee, in die der Wal Anfang Mai gebracht worden war. Die dänischen Behörden gehen davon aus, dass das jetzt gefundene Tier schon eine Weile tot ist. Als nächstes sollen Gewebeproben genommen werden. So könnte geklärt werden, ob es der Wal von der Insel Pöhl ist.
1: Das waren die Nachrichten. Das Wetter in Deutschland. Meist trocken, von der Nordsee her Schauer, zum Teil neblig. Tiefstwerte 8 bis 0 Grad. Tagsüber gebietsweise Schauer, teils mit Graupel, selten Gewitter, örtlich Sonne. Die Höchstwerte liegen dann bei 9 Grad im Allgäu bis 17 Grad in der Lausitz. Am Samstag zum Teil heiter, ein paar Schauer, in den Bergen Schnee. Die Temperaturen hier 9 bis 17 Grad. Und am Sonntag überwiegend trocken, die Temperaturen erreichen dann 13 bis 19 Grad. Die Zeit, es ist jetzt 1:03 Uhr.
3: Und hier ist der Verkehrsservice in der ARD-Hitnacht. Die A1 Köln Richtung Dortmund ist zwischen dem Kreuz Leverkusen und Burscheid nach einem Unfall gesperrt. Die A40 Essen Richtung Duisburg ist zwischen dem Kreuz Kaiserberg und dem Kreuz Duisburg wegen Brückenarbeiten noch bis Dienstag früh gesperrt. Die A67 Darmstadt Richtung Mannheim ist zwischen Lorsch und dem Viernheimer Dreieck wegen Bauarbeiten bis Montag früh gesperrt. Die Umleitung führt ab dem Darmstädter Kreuz über die parallel verlaufende A5. Und die A94 München Richtung Passau ist zwischen Paarstetten und Lengdorf nach einem Unfall gesperrt. Ich wünsche Ihnen eine gute und sichere Fahrt.
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3: Die kommt vom Mitteldeutschen Rundfunk aus Magdeburg. Mein Name ist Frank Eberlein. Schönen guten Morgen. Ja, wir boxen uns hier weiter durch diese Nacht. Vom Donnerstag zum Freitag. Ja, und das habe ich jetzt nicht umsonst gesagt, ne? Sie kennen ja sicherlich die Boxer-Filmreihe um Rocky. Und hier aus Teil 3, glaube ich, war es, 1982 ins Kino gekommen, das Stück Eye of the Tiger von Survivor.

ruhig. Ne? Ein ganz entspanntes Lied von Billy Joel. Aber das haben die New Yorker, glaube ich, so an sich. Ne? Die gehen so mit Leichtigkeit durchs Leben. Auch vor allem die, die Musik machen. Wie Billy. Ja, das war schon in den 70ern rausgekommen. Ja, schön. Und finde ich, klingt dieser Song irgendwie zeitlos. Passt also noch auch in unsere Zeit. 1:12 am Freitagmorgen. Die ARD-Hitnacht. Jetzt mit Tina Turner und Two People.

0: Ja, wem gehört diese markante Stimme, die Frauenherzen schmelzen und Gläser zerspringen lässt? Kann ich Ihnen sagen. Tissy Tears. Das war der Sänger des Popquartetts Moti Special und das war in den 80er Jahren sehr angesagt, zum Beispiel mit Cold Days, Hot Nights. Die ARD-Hitnacht. So, und jetzt kommen wir zu Michael Jackson, zu dem man wirklich nichts mehr erklären muss. Den kennt jeder.
1: Michael Jackson, der war Boxweltmeister im Halbschwergewicht. Aber dann hat ihn Eddie Alasmeier nach Punkt geschlagen. Das war 1952. Komisch, für sowas habe ich ein Gedächtnis.

0: Es ist 1.31 Uhr. Hier ist der Verkehrsservice in der ARD-Hitnacht. Die A40 Essen Richtung Duisburg ist zwischen dem Kreuz Kaiserberg und dem Kreuz Duisburg wegen Brückenarbeiten noch bis Dienstag früh gesperrt. Die A67 Darmstadt Richtung Mannheim ist zwischen Lorsch und dem Viernheimer Dreieck wegen Bauarbeiten bis Montag früh gesperrt. Und die Umleitung dort führt ab dem Darmstädter Kreuz über die parallel verlaufende A5. Und die A94 München Richtung Passau ist zwischen Paarstetten und Lengendorf nach einem Unfall gesperrt. Ich wünsche Ihnen eine gute und sichere Fahrt weiterhin in diesen neuen Tag.
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Ja, ja, das waren noch Zeiten, ne, als Monopoly das beliebteste Spiel weltweit war. Und vielleicht ist es das ja auch noch. Auf jeden Fall erinnern wir uns alle noch, was das Motto war. Alles besitzen. So, und hier ist die ARD-Hitnacht. Wir besitzen jetzt einfach mal den Mut, uns weitere schöne Songs aus alter Zeit gemeinsam anzuhören. Da habe ich gleich Annie Lennox von den Eurythmics als Solistin, diesmal Why und dann Milo. Und hier Scott McKenzie mit diesem Flower Power Hit aus den 60ern, San Francisco. 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

Ja, in Schottland kam sie am ersten Weihnachtsfeiertag zur Welt. Und zwar im Jahre 1954. Die Frau ist also schon 71, Annie Lennox. Ja, die Sängerin der Eurythmics. Hier hatten wir sie gerade in der ARD-Hitnacht als Solistin mit Why. Nach dem Ende der Eurythmics ja, hat sie dann einfach mal solistisch weitergemacht. Und das auch noch sehr erfolgreich. Und jetzt kurz vor zwei gibt's Musik von den Australiern. Real Life, hier Send Me an Angel. Und dann von den Schweden ABBA. Und dann gibt's noch die Steve Miller Band. Alles bis zu den Nachrichten. Yeah.

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1: Um 2 Uhr mit Katja Kindermann. Der Druck auf den britischen Premier Starmer wächst weiter. Jetzt ist sein Gesundheitsminister Streeting zurückgetreten. Franziska Hoppen in London erläutert die Hintergründe.
2: Streeting hat ein langes Schreiben veröffentlicht und darin ziemlich deutliche Worte gefunden. Er hat gesagt, dass er das Vertrauen in die Parteispitze, also in Premier Starmer, verloren habe. Denn, da zitiere ich jetzt mal, da wo es Vision brauche, da herrsche Leere, wo es Orientierung brauche, da treibe Labour ziellos dahin. Und das ist eine Kritik, die auch viele Bürgerinnen und Bürger immer wieder geäußert haben, dass gar nicht klar sei, wofür Labour eigentlich noch stehe, dass sie so einen Zickzackkurs fahren. Und so sei Streeting eben zu dem Schluss gekommen, dass es, schreibt er wörtlich, unehrenhaft und prinzipienlos wäre, unter diesen Bedingungen seinen Posten weiter zu behalten.
1: US-Präsident Trump setzt heute seinen Staatsbesuch in China fort. Offen blieb zunächst, ob es im Handelskonflikt zwischen den Vereinigten Staaten und der Volksrepublik konkrete Fortschritte geben wird. Gestern war Trump bereits zu ersten Gesprächen mit Chinas Staatschef Xi in Peking zusammengekommen. Auch heute ist ein Treffen geplant. Danach wird der Präsident zurück in die USA reisen. Es ist Trumps zweiter Staatsbesuch. Bereits in seiner ersten Amtszeit 2017 besuchte er China. Der ukrainische Präsident Selenskyj hat schmerzhaftere Sanktionen gegen Moskau gefordert. Anlass ist der jüngste Angriff auf Kiew mit mindestens 21 Toten, darunter offenbar auch 2 Kindern. Laut Selenskyj war ein Marschflugkörper vom Typ CH-101 in ein Gebäude eingeschlagen. Das Geschoss sei im 2. Quartal dieses Jahres hergestellt worden, so der Präsident in seiner abendlichen Videobotschaft. Das bedeute, dass Russland die dafür nötigen Komponenten weiterhin beziehe und die weltweiten Sanktionen umgehe. Vor der dänischen Insel Anholt ist ein toter Wal entdeckt worden. Jetzt prüfen die zuständigen Behörden, ob es sich dabei um den Buckelwal handelt, der wochenlang vor der deutschen Ostseeküste festsaß. Aus Stockholm, Arne Bartram.
3: Die dänische Umweltbehörde hat bisher nur bestätigt, dass ein Wal vor Anholt gestrandet ist. Beobachter vor Ort schätzen das Tier auf 10 bis 15 Meter Länge. Das würde zu dem Buckelwal passen, der zuletzt vor der Insel Pöhl lag. Außerdem befindet sich Anholt auf der Route Richtung Nordsee, in die der Wal Anfang Mai gebracht worden war. Die dänischen Behörden gehen davon aus, dass das jetzt gefundene Tier schon eine Weile tot ist. Als nächstes